0: in Sachsen-Anhalt noch einmal vor einer AfD-Regierung gewarnt. Wer möchte, dass Deutschland ein offenes Land und Sachsen-Anhalt ein interessanter Wirtschaftsstandort bleibe, dürfe am Sonntag nicht die AfD wählen. Ähnliche Warnungen kamen zuletzt auch von der ostdeutschen Wirtschaft und den christlichen Kirchen. 2 Tage vor der Landtagswahl liegt die rechtsextremistische AfD in Umfragen deutlich vor der CDU von Ministerpräsident Schulze. In Italien stellt Ministerpräsidentin Meloni heute einen Rekord auf. Noch nie zuvor war ein Regierungschef so lange im Amt. Mit 1413 Tagen hat sie jetzt auch Silvio Berlusconi überholt. Aus Rom Judith Rubaccia.
1: Diese neue Stabilität, wie Fratelli d'Italia es darstellt, wird dadurch begünstigt, dass Melonis Partei in der rechten Koalition von Anfang an klar stärkste Kraft war. Aber auch davon, dass sich Meloni, anders als ihr Wahlkampf vermuten ließ, um ein gutes Verhältnis zur EU bemühte. Denn sie profitierte von den europäischen Corona-Milliarden, die ihr Vorgänger Mario Draghi noch auf den Weg gebracht hatte. Gelder, die ihr dabei halfen, einzelne wirtschaftliche Erfolge zu verbuchen, etwa mehr Arbeitsplätze zu schaffen.
0: Bei den US Open ist die letzte deutsche Tennisspielerin ausgeschieden. Eva Lüß aus Hamburg verlor gegen French Open-Siegerin Mira Andreeva aus Russland mit 0:6 und 2:6. Vorher waren schon Tatjana Maria und Jan-Lennard Struff in der zweiten Runde ausgeschieden. Von 8 deutschen Profis ist damit nur noch Alexander Zverev im Turnier. Das waren die Nachrichten. Das Wetter in Deutschland. Von der Nordsee her Regen, im Süden meist trocken, Tiefstwerte zwischen 19 und 12 Grad. Tagsüber im Norden und später in der Mitte gebietsweise Schauer, im Süden oft trocken, im Norden 18 bis 23 Grad, im Süden bis 32 Grad. Am Samstag freundliche Abschnitte, im Nordosten unbeständig 18 bis 28 Grad, am Sonntag überwiegend trocken bei 19 bis 30 Grad. Es ist 2:03 Uhr.
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3: Am Mikrofon begrüßt Sie sehr herzlich Benjamin Day. Beginnen dürfen die Kölner Akademie unter Michael Alexander Willens und der Geiger Anton Steck mit Ferdinand Ries Violinkonzert in E-Moll Opus 24, dem Concerto Nummer 1. In einer Aufnahme aus dem Kammermusiksaal des Deutschlandfunks in Köln aus dem Jahr 2007.

Die Kölner Akademie unter Michael Alexander Willens und der Geiger Anton Steck mit Ferdinand Ries Konzerto Nummer 1. Nach der großen romantischen Geste bei Ferdinand Ries wechseln wir jetzt in einen deutlich zurückgenommeneren Klangraum von Violine und Orchester zum Klavier. Edvard Grieg hat mit seinen lyrischen Stücken eine Art musikalisches Tagebuch geschrieben. Kleine Charakterstücke, in denen Erinnerungen, Volksmusikeinflüsse und persönliche Stimmungen aufleuchten. Am Flügel Leif Uwe Ansnes.

Leif Uwe Ansnes mit Edvard Griegs 6 lyrischen Stücken für Klavier. Die Aufnahme stammt vom Juni 1990 aus der Grieghalle in Bergen. Nach Edvard Griegs lyrischen Miniaturen wechseln wir jetzt wieder ins große Format zum Orchester. Und zu einem Instrument, das viele eher mit Jagd und Natur als mit strahlender Wärme assoziieren, dem Horn. Reinhold Moritzewitsch Glière schafft in seinem Hornkonzert in B-Dur Opus 91 viel Raum für die sangliche Seite des Instruments. Marie-Louise Neubecker wird begleitet von den Bamberger Symphonikern unter Werner Andreas Albert.

Reinhold Gliers Hornkonzert, präsentiert von der renommierten Hornistin Marie-Louise Neubecker und den Bamberger Symphonikern unter Werner Andreas Albert. 20 nach 3 ist es, Sie hören das ARD-Nachtkonzert, wo wir uns jetzt Zeit nehmen für einen nicht ganz unbekannten, Wolfgang Amadeus Mozarts Sonate in A-Dur Köchelverzeichnis 526, haben für uns der Violinist Marc Steinberg und die Pianistin Mitsuko Uchida.

Mark Steinberg und Mitsuko Uchida mit einer Sonate für Violine und Klavier von Wolfgang Amadeus Mozart. And now to something completely different, wie der Brite sagt. Wir wechseln Raum, Zeit und Musikform und finden uns im London des 20. Jahrhunderts wieder mit der sogenannten Light Music. Eric Coates war einer der Meister dieser Gattung. Seine London Suite ist ein musikalischer Spaziergang durch die Stadt. Jede Station, Covent Garden, Westminster, Knightsbridge, bekommt ihr eigenes musikalisches Porträt. Das Münchner Rundfunkorchester unter Charles Gerhardt.

Das Münchner Rundfunkorchester unter Charles Gerhardt mit Eric Coates' London Suite und einem kleinen nächtlichen Spaziergang durch die englische Hauptstadt. Gleich ist es 4 Uhr, vor den Nachrichten jetzt noch Maria Joao Pires mit Chopins Minutenwalzer hier im ARD-Nachtkonzert.

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1: Um 4 Uhr mit Wolfgang Berger. Der VW-Aufsichtsrat hat einen weiteren Stellenabbau beschlossen. Das Gremium einigte sich am Abend überraschend auf das weitere Vorgehen. Aus der Nachrichtenredaktion Thorsten Lange.
2: Wie der VW-Konzern mitteilte, werden über den bereits beschlossenen Arbeitsplatzabbau hinaus weitere rund 50.000 Jobs wegfallen. Es sollen weniger unterschiedliche Modelle gebaut werden, denn derzeit gäbe es eine Überkapazität von 500.000 Fahrzeugen in Europa. 4 Werken droht weiterhin die Schließung: Emden, Hannover, Neckarsulm und Zwickau, und zwar ab 2031. Beschlossen ist sie aber nicht. Jetzt soll versucht werden, alternative Verwendungsmöglichkeiten für die Werke zu finden.
1: Ein verdächtiger Gegenstand an einem Umspannwerk in Dormagen in Nordrhein-Westfalen deutet offenbar auf einen weiteren Fall von möglicher Sabotage hin. Nach neuesten Angaben der Kölner Polizei wurde ein Bekennerschreiben gefunden. Aus der Nachrichtenredaktion Benny Riemer.
3: Jemand habe versucht, mutwillig einen Kurzschluss herbeizuführen, hat ein Polizeisprecher in der Nacht mitgeteilt. Ziel sei es offenbar gewesen, Schaden anzurichten. Die Ermittler gehen von einem Sabotagedelikt aus. Bei dem Gegenstand handelt es sich demnach wohl um eine Abschussvorrichtung. In einem Bekennerschreiben, das der Polizei vorliegt, seien auch andere, schon öffentlich bekannte Verdachtsfälle in Nordrhein-Westfalen und Brandenburg erwähnt. Am Dienstag war es an einem Umspannwerk in Bergheim, westlich von Köln, zu einer Attacke auf ein Umspannwerk gekommen. Einen ähnlichen Vorfall hatte es wenige Stunden vorher in Südbrandenburg gegeben.
1: Bundeskanzler Merz hat bei einem Wahlkampftermin in Sachsen-Anhalt noch einmal vor einer AfD-Regierung gewarnt. Wer möchte, dass Deutschland ein offenes Land und Sachsen-Anhalt ein interessanter Wirtschaftsstandort bleibe, dürfe am Sonntag nicht die AfD wählen. 2 Tage vor der Landtagswahl liegt die rechtsextremistische AfD in Umfragen deutlich vor der CDU von Ministerpräsident Schulze. Wegen der schweren Wirtschaftskrise im Land öffnet sich Kuba weiter für ausländische Investoren. Nach den neuen Vorschriften dürfen Firmen künftig Mitarbeiter direkt einstellen und entlassen. Privatunternehmen dürfen Reisebüros betreiben, Selbstständige als Reiseführer arbeiten. Bislang wurde die kubanische Tourismusbranche vollständig vom Staat kontrolliert. Bei den US Open ist die letzte deutsche Tennisspielerin ausgeschieden. Eva Lüß aus Hamburg verlor gegen die Russin Mira Andreeva mit 0:6 und 2:6. Auch Tatjana Maria und Jan-Lennart Struff sind raus. Letzter Deutscher im Turnier ist Alexander Zverev. Das waren die Nachrichten. Das Wetter in Deutschland: tagsüber im Norden und später in der Mitte gebietsweise Schauer, im Süden oft trocken, im Norden 18 bis 23, im Süden bis 32 Grad. Am Samstag freundliche Abschnitte, im Nordosten unbeständig, 18 bis 28 Grad, am Sonntag überwiegend trocken bei 19 bis 30 Grad. Es ist 4:03 Uhr.
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4: Im Studio Benjamin Day, schön, dass Sie eingeschaltet haben. Wir eröffnen die Stunde mit einem Klavierkonzert der lange vergessenen Komponistin Dorothy Howells. Am Klavier sitzt der britische Pianist Danny Driver, begleitet vom BBC Scottish Symphony Orchestra unter der Leitung von Rebecca Miller. Die Aufnahme entstand im August 2015 in den City Halls in Glasgow.

Dorothy Howells Konzert für Klavier und Orchester in D-Moll. Der Pianist Danny Driver wurde begleitet vom BBC Scottish Symphony Orchestra unter Rebecca Miller. Wir bleiben im 20. Jahrhundert, wechseln aber von der Konzertbühne zur Kirche und vom sinfonischen Klang zur Chormusik mit vier Motetten von Marcel Dupré. Der Chor der Vasari Singers aus London wird an der Orgel von Jeremy Filsall begleitet, sowie in den Sätzen 3 und 4 von Ian Currer. Am Pult Jeremy Backhouse.

Die Vasari Singers gemeinsam mit den Organisten Jeremy Filsell und Ian Currer unter der Leitung von Jeremy Backhouse mit Marcel Duprés vier Motetten Opus 9. Gleich ist es 16:45. Sie hören das ARD-Nachtkonzert, wo wir gegen Ende der Stunde Holobeck, die Waldtaube von Antonín Dvořák auf dem Programm haben. Eine sinfonische Dichtung für großes Orchester, komponiert nach einer Ballade des tschechischen Dichters Karel Jaromír Erben. Die Erzählung ist düster. Eine Frau, deren Mann im Krieg ist, heiratet neu. Der alte Mann kehrt zurück und wird ermordet. Über seinem Grab wächst ein Baum, in dessen Zweigen eine Waldtaube sitzt, die mit ihrem Gurren unablässig von der Tat berichtet, bis die Frau an der Last der Schuld zerbricht. Hier ist das Konzertgebäudeorchester Amsterdam unter Nikolaus Hanoncourt.

Antonín Dvořáks Waldtaube, sinfonische Dichtung für großes Orchester, Burghauser 198. Das war das Konzertgebäudeorchester Amsterdam unter Nikolaus Harnoncourt. Auf 5 Uhr zu jetzt noch ein Walzer von Johannes Brahms, am Flügel Nelson Freire.

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1: Um 5 Uhr mit Wolfgang Berger. Der VW-Aufsichtsrat hat am Abend überraschend einem Sanierungskonzept des Vorstands zugestimmt. Die Entscheidung sei einstimmig gefallen, teilte der Konzern am Abend mit. Aus der Nachrichtenredaktion Viktor Kupka.
2: In den kommenden Jahren will VW demnach weitere 50.000 Stellen streichen. Für die Werke in Emden, Zwickau, Hannover und Neckarsulm werden nach alternativen Verwendungsmöglichkeiten gesucht. Ab 2031 könne dort nach und nach keine wettbewerbsfähige Folgebelegung gewährleistet werden. Werksschließungen sind also nicht vom Tisch. Vorstandschef Blume nennt die Einigung ein starkes Signal für die Zukunft des Konzerns. In den kommenden Jahren soll eine dreistellige Milliardensumme investiert werden. IG Metall und Konzernbetriebsrat erklären, dass man heute eine Eskalation verhindert habe.
1: Ein verdächtiger Gegenstand an einem Umspannwerk in Dormagen in Nordrhein-Westfalen deutet offenbar auf einen weiteren Fall von möglicher Sabotage hin. Nach neuesten Angaben der Kölner Polizei wurde ein Bekennerschreiben gefunden. Aus der Nachrichtenredaktion Benny Riemer.
3: Jemand habe versucht, mutwillig einen Kurzschluss herbeizuführen, hat ein Polizeisprecher in der Nacht mitgeteilt. Ziel sei es offenbar gewesen, Schaden anzurichten. Die Ermittler gehen von einem Sabotagedelikt aus. Bei dem Gegenstand handelt es sich demnach wohl um eine Abschussvorrichtung. In einem Bekennerschreiben, das der Polizei vorliegt, seien auch andere, schon öffentlich bekannte Verdachtsfälle in Nordrhein-Westfalen und Brandenburg erwähnt. Am Dienstag war es an einem Umspannwerk in Bergheim, westlich von Köln, zu einer Attacke auf ein Umspannwerk gekommen. Einen ähnlichen Vorfall hatte es wenige Stunden vorher in Südbrandenburg gegeben.
1: US-Präsident Trump fordert von Deutschland und anderen europäischen Staaten die Rückzahlung von Ukraine-Hilfen. Er sprach von hunderten Milliarden Dollar, die die USA zugesagt hatten, als Trumps Vorgänger Biden noch im Amt war. Auf seinem Online-Netzwerk schreibt er, die USA hätten das Geld umsonst ausgegeben. Europa hätte auch gezahlt, wenn man drum gebeten hätte. Außerdem hat Trump Berichte zurückgewiesen, der US-Armee würden bestimmte Waffen und Munition ausgehen. Bei den US Open ist die letzte deutsche Tennisspielerin ausgeschieden. Eva Lüß aus Hamburg verlor gegen die Russin Mira Andreeva mit 0:6 und 2:6. Auch Tatjana Maria und Jan-Lennard Struff sind raus. Letzter Deutscher im Turnier ist Alexander Zverev. Das waren die Nachrichten. Und hier noch das Wetter in Deutschland. Tagsüber im Norden und später in der Mitte gebietsweise Schauer, im Süden oft trocken. Im Norden 18 bis 23 Grad, im Süden bis 32 Grad. Am Samstag freundliche Abschnitte, im Nordosten unbeständig 18 bis 28 Grad. Am Sonntag dann überwiegend trocken bei 19 bis 30 Grad. Es ist jetzt 5.03 Uhr.
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4: Mit Benjamin Day, der Ihnen einen schönen guten Morgen wünscht, mit einem Allegro aus einem Sextett in C-Dur von Johann Christian Bach, präsentiert von der Berliner Barockkompanie.

Die Berliner Barockkompanie mit einem Johann Christian Bach zugeschriebenen Sextett Warburton-Verzeichnis B78. Die Urheberschaft ist bis heute nicht zweifelsfrei geklärt. Die aktuelle Forschung schreibt das Werk Johann Christian Bach zu. Es ist jedoch nicht zur Gänze auszuschließen, dass das Stück auch von seinem Bruder Johann Christoph Friedrich stammen könnte. Aus der Welt der Bach-Familie springen wir jetzt gut 100 Jahre nach vorne und mitten hinein ins Herz des Wiener Biedermeier. Wobei Johann Christian Bach noch höfische Eleganz dominierte, wird bei Johann Strauss Sohn das Tanzen zur eigentlichen Hauptsache. Eine waschechte Walzerpartitur für Orchester, geschrieben für das legendäre Wiener Tanzlokal zum Sperl. Am Pult der Wiener Symphoniker Václav Neumann.

Die Wiener Symphoniker unter Václav Neumann mit Johann Strauss Sohns Wiener Punschlieder Walzer für Orchester Opus 131. Nach diesem Walzer aus dem Wiener Fasching bleibt eine Frage. Was macht eigentlich ein Gitarrist mit einem Opernhit? Der spanische Gitarrist Fernando Sor nimmt sich einen der größten Opernkomponisten vor, nämlich Wolfgang Amadeus Mozart. Sein Blick auf Mozart verrät viel darüber, wie man damals Opernmelodien auch abseits des Theaters weiterlebte. An der Gitarre Pepe Romero.

Pepe Romero mit Fernando Sors Mozart-Variationen für Gitarre Solo Opus 9. Gleich 17:30, Sie hören das ARD-Nachtkonzert, präsentiert von BR Klassik, dem Klassikportal des Bayerischen Rundfunks. Jetzt mit Johann Baptist Wannhals Konzert für zwei Fagotte und Orchester in F-Dur. Annika Wallin und Arne Nilsson gemeinsam mit der Ymir-Sinfonietta unter Jukka-Pekka Sarste.

die Fagottisten Annika Wallin und Arne Nilsson gemeinsam mit der Ymeo-Sinfonietta unter Jukka-Pekka Saraste mit Johann Baptist van Hals Fagottkonzert in F-Dur. Damit kommen wir zu Ernest Tomlinson und seiner liebevollen Hommage an die englische Volks- und Tanzmusik. Das Light Music Society Orchestra unter Vivian Dunn mit der Suite of English Folk Dances No. 1.

Das Light Music Society Orchestra unter Vivian Dunn mit Ernest Tomlinson's Suite of English Folk Dances No. 1. Von England geht es jetzt nach Schweden zu Franz Adolf Berwald. Der war einer der wichtigsten schwedischen Komponisten seiner Zeit und zugleich ein ziemlich vielseitiger Kopf, zeitweise als Orthopädieunternehmer und Glasfabrikdirektor tätig. Wir hören den dritten Satz, das Finale aus seinem Septett in B-Dur.

Mit einem Septett des schwedischen Komponisten Franz Adolf Berwald ging unser ARD-Nachtkonzert zu Ende. Am Mikrofon verabschiedet sich Benjamin Day und wünscht Ihnen mit einem Menuett von Bedřich Smetana einen angenehmen Start in den Tag.

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1: 6 Uhr. In Nordrhein-Westfalen hat es offenbar einen weiteren Anschlagsversuch auf ein Umspannwerk gegeben. Betroffen war diesmal eine Anlage in Dormagen zwischen Köln und Düsseldorf. Nachdem gestern Abend ein verdächtiger Gegenstand gefunden wurde, spricht die Polizei von möglicher Sabotage. Für SR Info Benny Riemer.
2: Jemand habe versucht, mutwillig einen Kurzschluss herbeizuführen, hat ein Polizeisprecher in der Nacht mitgeteilt. Ziel sei es offenbar gewesen, Schaden anzurichten. Die Ermittler gehen von einem Sabotagedelikt aus. Bei dem Gegenstand handelt es sich demnach wohl um eine Abschussvorrichtung. In einem Bekennerschreiben, das der Polizei vorliegt, seien auch andere, schon öffentlich bekannte Verdachtsfälle in Nordrhein-Westfalen und Brandenburg erwähnt. Am Dienstag war es an einem Umspannwerk in Bergheim, westlich von Köln, zu einer Attacke auf ein Umspannwerk gekommen. Einen ähnlichen Vorfall hatte es wenige Stunden vorher in Südbrandenburg gegeben.
1: Der Aufsichtsrat von Volkswagen hat dem Sanierungsplan gestern Abend zugestimmt. Demnach sollen konzernweit bis zum Jahr 2030 50.000 Stellen abgebaut werden. Für die Werke Emden, Zwickau, Hannover und Neckarsulm könne aktuell keine wettbewerbsfähige Folgebelegung ab den Jahren 2031 bis 2034 gewährleistet werden. Für sie soll eine alternative Verwendungsmöglichkeit geprüft werden. Bis 2027 soll feststehen, wie es mit den Werken weitergeht. Der rechtsextreme israelische Sicherheitsminister Ben-Gvir hat einen Plan zur Umsiedlung der Palästinenser vorgestellt. Der Plan zielt darauf ab, im ersten Jahr 250.000 Palästinenser zur Ausreise aus dem Gazastreifen zu bringen. In den folgenden 6 Jahren sollen die übrigen rund 2 Millionen Einwohner freiwillig folgen. Für die Umsiedlung soll ein eigenes Ministerium geschaffen werden. Die Zwangsumsiedlung von Zivilisten in besetzten Gebieten ist gemäß den Genfer Konventionen ein Kriegsverbrechen. 11 Partner aus Wirtschaft, Kommunen und Landesregierung haben gestern die Vereinbarung Bündnis für zirkuläres Bauen im Saarland unterzeichnet. Ziel ist es, Gebäude von Anfang an so zu planen, dass sie später leicht umgebaut werden können. Dadurch kann die Umwelt geschont werden. SR-Info-Reporter Peter Sauer.
3: Materialien sollen bei Neubauten beispielsweise nicht mehr fest verklebt werden, sondern so verbaut werden, dass man sie ressourcenschonend wiederverwenden kann. Bei Altbauten soll verstärkt darauf geachtet werden, wie sie umgebaut werden können oder wie die Bausubstanz wiederverwertet oder recycelt werden kann. Damit Schwung ins zirkuläre Bauen kommt, wollen Land und Kommunen das Vergaberecht gerade bei öffentlichen Aufträgen Richtung zirkulärem Bauen anpassen. Denn es schont laut Bündnis Rohstoffe, reduziert Abfälle und macht die Bauwirtschaft unabhängiger von Lieferengpässen und steigenden Materialpreisen. Das Bündnis erwartet, dass die zirkuläre Planung etwas teurer werden könnte, die Kosten insgesamt jedoch gleich bleiben, da Baustoffe wiederverwendet werden.
1: In diesen Minuten beginnt bei der Saarbahn ein weiterer Streik der Bahnfahrer. Das hat die Gewerkschaft Deutscher Lokomotivführer GDL mitgeteilt und der Saarbahn vorgeworfen, die Belegschaft spalten zu wollen. Wie lange der Ausstand dieses Mal andauern soll, wurde noch nicht bekannt gegeben. Nach Angaben der Saarbahn greift wieder das Ersatzkonzept. Der frühere saarländische Ministerpräsident Hans zieht sich aus der Landespolitik zurück. Der CDU-Politiker sagte dem SR, dass er bei der Wahl im kommenden April nicht mehr für den Landtag kandidieren will. Seit dem SPD-Sieg vor 4,5 Jahren ist Hans einfacher Abgeordneter. Heute Abend wollen die Christdemokraten in Eppelborn ihre Landesliste für die Landtagswahl aufstellen. Als Spitzenkandidat steht schon Saar-CDU-Chef Toscani fest. Das waren die Nachrichten mit Linda Grothold. 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
4: Heute vor allem am Vormittag viel Sonne mit lockeren Wolken. Am Nachmittag kann es ein wenig zuziehen. Es bleibt aber überwiegend trocken und es wird schwül bei 25 bis 30 Grad. Dazu ein bisschen Wind dabei, in den Höhenlagen teilweise stürmisch. Das Wochenende wird insgesamt sonnig.
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4: Ich bin Jamil Deininger, schön, dass Sie dabei sind. Am Sonntag wählt Sachsen-Anhalt einen neuen Landtag. Die AfD hat realistische Chancen, alleine regieren zu können. Und das hätte weitreichende Folgen für die Kulturszene dort. Wir schauen uns das gleich gemeinsam en Detail an, in rund 15 Minuten bei uns. Kommen Sie gut in diesen Freitag.

0: Möglichst entspannter Start in den Freitag mit Constance Amiot, Clash dans le Tempo um 6.10 Uhr auf SR Kultur. Zum Ende dieser Woche müssen wir uns die Frage stellen, wie sicher unsere Stromversorgung eigentlich ist. Nach Sabotageakten in Nordrhein-Westfalen und Brandenburg gab es in der vergangenen Nacht einen weiteren Versuch in NRW, in der Stadt Dormagen. Was also tun? Dietrich Karl Meurer mit den geforderten Konsequenzen.
1: Noch ist unklar, wer hinter den jüngsten Angriffen auf Stromanlagen in Brandenburg und Nordrhein-Westfalen steckt. Erstaunlich konkret ist dagegen bereits die Debatte über die Konsequenzen. Im Mittelpunkt steht die Frage, wie kritische Infrastruktur in Deutschland besser geschützt werden kann. Also zum Beispiel Stromnetze, Kraftwerke, Wasserwerke, Krankenhäuser und Verkehrsnetze. Mit dem Kritis-Dach-Gesetz hat die Bundesregierung dafür bereits einen neuen Rechtsrahmen geschaffen. Das Gesetz wurde Ende Januar vom Bundestag beschlossen und ist seit März in Kraft. Es verpflichtet Betreiber wichtiger Anlagen zu mehr Schutz vor Sabotage und anderen Gefahren. Kurz vor der Verabschiedung des Gesetzes warnte Bundesinnenminister Alexander Dobrindt, CSU, geprägt vom Anschlag auf das Berliner Stromnetz im Januar, bereits vor einer neuen Bedrohungslage.
2: Deutschland ist dem Ziel von Sabotage, Spionage, Desinformation, ja, und auch vom Terror. Und es gehört natürlich zur Aufgabe der Politik, sich dagegen zu rüsten, resilienter machen und ja auch zurückzuschlagen.
1: Nach Ansicht der Grünen zeigen die jüngsten Angriffe jedoch, dass Deutschland weiterhin zu verwundbar ist. Die Co-Fraktionschefin Britta Hasselmann sagt, der Schutz sei nicht ausreichend.
3: Wir müssen mehr tun, unsere kritische Infrastruktur zu schützen.
1: Hasselmann wirft der Bundesregierung vor, das neue Gesetz bislang nicht wirksam gemacht zu haben. Denn bis heute fehlen die Verordnungen zur Umsetzung. Sie sollen festlegen, welche Unternehmen unter das Gesetz fallen und welche konkreten Schutzmaßnahmen vorgeschrieben werden.
3: Das Kritis-Dach-Gesetz ist seit März in Kraft. Und immer wieder rühmt sich die Bundesregierung, Friedrich Merz, auch der Innenminister Dobrindt, damit, dass man dieses Kritis-Dach-Gesetz beschlossen hat. Doch es wirkt nicht, solange die Verordnungen nicht beschlossen sind. Und hier ist jetzt die Bundesregierung am Zug. Warum dauert das alles so lange?
1: Ähnlich äußern sich Fachleute. Manuel Artug von der Arbeitsgruppe Kritische Infrastrukturen sieht die größte Lücke ebenfalls in der Umsetzung des Gesetzes. Artug fordert von der Bundesregierung schnelles Handeln.
4: Sie muss das Kritis-Dach-Gesetz wirksam machen, und zwar dadurch, dass das Innenministerium Verordnungen verabschieden muss, die noch ausstehen. Und das muss nicht in den nächsten Jahren, sondern in den nächsten Wochen passieren.
1: Aus den Reihen der schwarz-roten Koalition kommt der Hinweis, dass weitere Sicherheitsmaßnahmen vorbereitet werden. SPD-Fraktionschef Matthias Mirsch verweist am Rande der Fraktionsklausur in Berlin auf zusätzliche Gesetzesvorhaben.
5: Ja, wir haben ja die vielfältigen auch Gesetze jetzt in der Mache. Insofern hoffe ich, dass wir das jetzt auch alles

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0: wahnsinnig talentierte Sängerin, die 2011 sehr bekannt geworden ist wegen eines Remixes ihres großen Hits, den sie damals hatte, und ist aber dadurch so ein bisschen hinten runtergefallen bei denjenigen, die normalerweise so klassische Popmusik konsumieren, weil sie natürlich dann nicht tief in dieses Werk eingestiegen sind. Aber mit uns erleben sie sie natürlich genau da, wo sie am besten ist. In SR Kultur, Pray for Help, Imani war das. Es ist 6.21 Uhr. Schönen guten Morgen. Am Sonntag wird in Sachsen-Anhalt gewählt, mit völlig ungewissem Ausgang. Von der AfD-Alleinregierung bis zur Unregierbarkeit scheint irgendwie alles möglich zu sein. Und Sorge haben vor allem Kulturschaffende, sollte die AfD wirklich allein regieren können. Sie fordert nämlich ein, Zitat, Bekenntnis zur deutschen Nationalkultur und möglicherweise eine Patriotismusklausel bei der Kulturförderung. Ist das wirklich möglich? Darüber haben wir mit Olaf Zimmermann gesprochen. Er ist Geschäftsführer des Deutschen Kulturrates und sagt, die AfD könnte vom ersten Tag an das kulturelle Gesicht des Landes verändern.
1: Die AfD weiß das auch, dass sie das kann. Sie schreibt ja selbst in ihrem, in Anführungsstrichen, Regierungsprogramm, was sie ja jetzt vor der Wahl schon vorgelegt hat, dass sie eigentlich den Föderalismus ablehnt, aber im Sinne des Kulturföderalismus das gut findet, weil dann hätte sie ja die unbeschränkte Macht quasi über den Kulturbereich. Und wir haben überhaupt in den letzten Monaten lernen müssen, wenn wir uns mehr damit beschäftigt haben, die Politik kann wahnsinnig viel machen. Sie hat vieles in den letzten Jahrzehnten nicht gemacht, weil sie das nicht machen wollte. Aber wenn sie das machen will, dann kann sie Vorgaben machen. Und besonders natürlich problematisch ist, sie kann die Geldströme so lenken, dass diese Vorgaben dann auch umgesetzt werden.
0: So, und das würde über die Kulturförderung passieren, indem Gelder eben gestrichen würden. Und damit möchte die AfD vor allem an bestimmte Kulturinstitutionen ran, sagt Zimmermann.
1: Sicherlich wird das Bauhaus zu einer der ersten Opfer gehören, auch wenn das Bauhaus ein bisschen mehr Sicherheit hat als manche andere Institutionen in Sachsen-Anhalt, weil sie ja auch bundesgefördert ist, aber eben auch landesgefördert. Das heißt, da kann man nicht so automatisch einfach aus der Finanzierung heraus. Aber sonst sind natürlich ganz viele Kultureinrichtungen in Sachsen-Anhalt vom Land gefördert. Es gibt einen großen Landesanteil der Förderung, viel größer als in vielen anderen Bundesländern. Das heißt, das Land kann also letztendlich über das Wo und Weh der Kultureinrichtung, kleine Theater, Museen am Ort, ja, soziokulturelle Zentren, darüber können sie entscheiden.
0: Aber nochmal zurück zum Bauhaus. Warum haben Sie sich dort ausgerechnet so sehr darauf eingeschossen?
1: Das ist irgendwie verrückt, weil man, glaube ich, ein Symbol haben wollte, wie man die so verhasste Moderne letztendlich beschreibt. Liegt sicherlich daran, dass das Bauhaus natürlich aber auch für Demokratie steht und auch zum Beispiel für Gleichberechtigung steht. Also ganz früh konnten im Bauhaus auch Frauen sich ausbilden lassen. Das war in vielen anderen Kunstbereichen damals noch nicht möglich. Und deswegen wird, glaube ich, dieses Symbol jetzt genommen. Aber es ist trotzdem verrückt, weil es ist eines der wirklich wichtigen Bereiche, die wir in Deutschland haben.
0: Am Sonntag wird in Sachsen-Anhalt gewählt. Über die möglichen Auswirkungen auf die Kulturszene dort im Falle einer AfD-Alleinregierung waren das Informationen von Olaf Zimmermann, dem Geschäftsführer des Deutschen Kulturrates. 6.24 Uhr.

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1: Um gleich 6.31 Uhr. Neuer Streik bei der Saarbahn. Laut Gewerkschaft GDL hat der Streik der Lokführer vor einer halben Stunde begonnen. Wie lange er diesmal dauern wird, teilte sie nicht mit. Nach Angaben der Saarbahn greift wieder das Ersatzkonzept mit Bussen und einigen Zügen. Weitere Sabotageermittlungen in Nordrhein-Westfalen. Wurde an einem Umspannwerk in Dormagen ein verdächtiger Gegenstand gefunden. Laut Polizei hat offenbar jemand versucht, einen Kurzschluss herbeizuführen. Es gebe ein Bekennerschreiben, in dem ähnliche Vorfälle in NRW und Brandenburg erwähnt seien. Deutsche Radiophilharmonie eröffnet Spielzeit. Die Matinee Olymp beginnt übermorgen um 11 Uhr in der Kongresshalle Saarbrücken. Es erklingen Werke von Debussy und Ravel. Für das Konzert gibt es noch Karten. Heute vor allem am Vormittag viel Sonne mit lockeren Wolken, am Nachmittag ein bisschen bewölkter, soll aber überwiegend trocken bleiben und schwül wird's mit 25 bis 30 Grad. Etwas Wind ist auch dabei, in den Höhenlagen kann der sogar stürmisch ausfallen und das Wochenende insgesamt sonnig.
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1: Ich bin Jamil Deininger, schönen guten Morgen. Kommen Sie gut in diesen Freitag rein. In den Sommerferien, da habe ich wieder viele Menschen gesehen, die ihre Bücher vor allem auf E-Books gespeichert hatten, was ja natürlich total praktisch ist, ne? Weil leicht und kompakt. Ich persönlich fasse meine Bücher aber ganz gerne an und manche Bücher sind auch wirklich toll gestaltet und bekommen sogar Preise dafür. Aber was macht ein Buch eigentlich zu einem schönen Buch? Das finden wir in 15 Minuten gemeinsam raus.

sehr entspannt, taumelt leicht verschlafen Mick Strauss mit uns gemeinsam in den Tag. Bad River auf SR Kultur um 6.35 Uhr. 1768 wurde Carl Philipp Emanuel Bach in Hamburg unter anderem zum städtischen Musikdirektor ernannt. Und in der Zeit wurden sehr viele Kompositionen von ihm verlangt. Also da kam er so richtig in Stress, konnte dem aber mit kluger, vorausschauender Planung Herr werden. Und es entstanden so wundervolle Werke wie die sogenannten Hamburger Sinfonien. Und daraus hören wir jetzt einen Satz, gespielt vom Stuttgarter Kammerorchester unter der Leitung von Wolfram Christ.

0: Guten Morgen, 6.41 Uhr, Sie hören SR Kultur. Moskau reagiert jetzt auf die Schließung des russischen Hauses in Berlin, ebenfalls mit Schließungen, in dem Fall mit den Niederlassungen des Goethe-Instituts in Russland. Das Goethe-Institut gehört zu den letzten in Russland noch tätigen deutschen Einrichtungen. Neben der Hauptstelle in Moskau gibt es auch noch Institute in St. Petersburg und Nowosibirsk. Das beschäftigt heute auch viele Tageszeitungen. Almut Ochsmann mit der Presseschau. Guten Morgen, Almut. Wie blicken denn die Kommentatorinnen und Kommentatoren auf die Schließung dieser Kultureinrichtungen?
1: Ja, guten Morgen. Also der Berliner Tagesspiegel meint dazu, dass es nach der Aufkündigung des Vertrages mit dem russischen Haus in Berlin durch die Bundesregierung wegen des Drohnenangriffs in Leipzig nun auch das Goethe-Institut mit seinen beiden Filialen in Moskau und St. Petersburg trifft, ist da keine Überraschung. Es war abzusehen und folgt der »Wie du mir, so ich dir« Diplomatie Russlands. Die Volksstimme aus Magdeburg rechnet mit einer weiteren Verschärfung der Auseinandersetzung. Die deutsche Regierung hat den Kreml düpiert und die erwartete Gegenreaktion kassiert. Doch gegen das, was folgen könnte, nimmt sich die Leipzig-Affäre wie ein harmloses Geplänkel aus. Die Süddeutsche Zeitung weist allerdings diese Darstellung zurück. Die Bundesregierung provoziere den Konflikt. Sie schreibt: Deutschland führt keinen Krieg, sondern wehrt sich mit den Mitteln eines demokratischen Rechtsstaates gegen russische Akte des Staatsterrorismus. Nichts anderes war der Versuch, in Leipzig Flugzeuge mit Drohnen zu attackieren, die mit Sprengstoff vollgepackt waren.
0: Einige Zeitungen blicken aber natürlich auch auf die bevorstehende Landtagswahl in Sachsen-Anhalt. Almut, welche Überlegungen gibt es in den Zeitungen für den Fall eines AfD-Sieges?
1: Das Magazin Cicero beschreibt die möglichen Folgen für die CDU. Die CDU hat in Thüringen und Sachsen aus der Brandmauer nach links bereits so große Teile herausgebrochen, dass man bequem durchschlüpfen kann. Eine förmliche inhaltliche Vereinbarung mit der Linken in Magdeburg hätte indes eine andere Qualität. Die Nürnberger Nachrichten finden, wir sollten gelassener sein. Sie schreiben: Die Demokraten sind in Deutschland definitiv in der Mehrheit. Es geht nicht um eine Verharmlosung der Gefahren, die durch AfD-Mehrheiten drohen. Es geht um etwas Gelassenheit, um weniger Schaum vor dem Mund. Die AfD ist bislang ausschließlich durch Kritisieren und Schlechtreden aufgefallen. Viele ihrer Konzepte sind weder finanzierbar noch rasch umsetzbar. Und die Stuttgarter Nachrichten schauen auf die allgemeine politische Bedeutung dieser Landtagswahl. Falls die AfD künftig in Magdeburg regieren sollte, wäre ihr Triumph Schrecken und Schande für alle, die das Grundgesetz ehren. Eine Zäsur der Demokratie in Deutschland, aber auch für die Partei selbst.
0: Almut Ochsmann mit der Presseschau zu den Schließungen des Goethe-Instituts in Russland und den Wahlen in Sachsen-Anhalt am Sonntag. 6.44 Uhr gleich.

0: glaube, es ist keine Übertreibung, wenn wir von ihnen als deutsche Kultband sprechen. Tokotronic Golden Years, SR Kultur um 6.51 Uhr. Schönen guten Morgen. Morgen startet die Stiftung Buchkunst ihre Jubiläumsausstellung zum 60-jährigen Bestehen. Und jedes Jahr zeichnet sie Bücher aus, die besonders schön gestaltet sind. Aber was macht ein Buch denn bitte schön? Fragen wir die Geschäftsführerin der Stiftung, Birte Kreft.
1: Guten Morgen.
0: Frau Kreft, jetzt gehe ich mal ganz persönlich auf Sie ein. Worauf achten Sie, sobald Sie ein Buch zum ersten Mal in der Hand haben?
1: Ich liebe es einfach, erstmal diese Materialität vom Buch zu spüren, ehrlich gesagt. Also gleich das Umschlagpapier, finde ich, gibt ja erstmal schon mal diesen ersten Einblick, was erwartet mich da eigentlich weiter im Buch. Und man hat auch gleich so ein Gewicht in der Hand. Das kann ja manchmal kleinere Lesebücher sein und manchmal sind das aber auch größere Kunstbände.
0: Wenn Sie jetzt also so ein Buch bewerten im Rahmen der Stiftung, auf welche Punkte achten Sie?
1: Das machen bei uns Expertinnen-Juries aus Gestaltung und Herstellung, aus dem Buchhandel und auch aus Druckereien und Buchbindereien. Die achten dann in mehrtägigen Jury-Sitzungen auf das Gesamtkonzept, auf die Typografie, welches Papier wurde ausgewählt, welches Bild-Text-Verhältnis gibt es. Und eigentlich mein Lieblingspunkt ist immer das Aufschlagverhalten eines Buches. Mhm. Darauf achten die auch immer gerne.
0: Also ne, wenn man so das erste Mal so ein Buch so aufwirft, ob es dann auch gut liegen bleibt zum Beispiel, ist für mich immer
1: ganz
0: total wichtig.
1: Genau. Ja, ganz genau. Also es geht da nicht um Tennis, wie man bei dem Wort erstmal denken könnte, sondern es geht wirklich darum, schlägt sich das Buch plan auf, sagen wir dazu. Ja. Genau.
0: Wie ist denn die Gestaltung so im Allgemeinen mittlerweile im deutschen Buchdruck? Ich habe oft das Gefühl, dass, naja, es wird halt ein Buch gedruckt und dann wird es hingelegt und dann sagt man, der Inhalt ist ja wichtig. Aber richtig schöne Bücher halte ich, zumindest bei der Literatur, die ich gerne lese, selten in der Hand.
1: Also ich finde das ganz interessant, weil wir so oft ja von Büchern umgeben sind, dass wir die oft als was ganz Selbstverständliches wahrnehmen, selbst in der Branche selbst. Und dabei ist ja jedes Buch gestaltet. Man kann dann darüber streiten, ob das eine gute Gestaltung oder eine nicht so gute Gestaltung ist. Aber jedes Buch wird das Format entschieden, wird das Papier entschieden, welche Schrift verwendet man. In einem belletristischen Buch wird zum Beispiel eine ganz andere Schrift verwendet als in einem Krimi. Das, finde ich, ist eigentlich auch immer das Interessante, wie viele Entscheidungen eigentlich oft hinter so einem Buch stehen.
0: Und dann gibt es ja auch öfters Bücher in mehreren Varianten, also ne, klassisch eben Hardcover oder Soft. Meine Tochter beispielsweise liest wahnsinnig gerne die Asterix-Comics und sie bevorzugt allerdings die Soft-Variante und nicht die Hardcover-Variante. Sind Sie in Ihrer Stiftung mal der Frage auf den Grund gegangen, woran es liegt oder ist das eine Typfrage ganz einfach?
1: Ehrlich gesagt glaube ich wirklich, dass es eine Typfrage ist. Auch ich, weil es natürlich zum Beispiel auf der einen Seite diese tollen Hardcover mit Leineneinband und Prägung und dann noch einem Schutzumschlag, die weiß ich natürlich zu schätzen. Das ist natürlich auch ein großer herstellerischer Aufwand dahinter, natürlich auch oft auch ein größeres Budget. Aber ich persönlich finde es auch toll, zum Beispiel in Urlaub ein Softcover mitzunehmen. Ein Buch, das dann auch gerne einfach mal durch, sag ich mal, Wind und Wetter irgendwie gehen kann. Und manchmal habe ich darauf auch mehr Lust. Und gleichzeitig auch in unseren Jurys und in unseren Wettbewerben ist es so, dass nicht immer die großen, lauten Bücher die Bücher sind, die prämiert werden, sondern es sind auch oft die ja, leisen, gut typografierten Lesebücher, die prämiert werden bei uns.
0: Das wäre jetzt tatsächlich meine Frage gewesen, ob ein schön gestaltetes Buch dazu anregen kann, es eher zu lesen, als ein Buch, das einfach nur so, nennen wir es jetzt mal, da liegt.
1: Also davon bin ich auf jeden Fall überzeugt. Also darum geht es ja. Also natürlich geht es immer darum, dass der Inhalt durch das Buch, durch die Gestaltung natürlich transportiert werden soll. Dann ist ein Buch auch in unserem Verständnis schön. Also wenn es in sich rund ist, der Inhalt gut transportiert wird. Und natürlich kauft man ein Buch, um es auch zu lesen. Und wenn die Gestaltung da hilft, dass man dieses Buch dann auch wirklich lesen möchte und dann auch zum Beispiel durch ein bestimmtes Papier oder eine bestimmte Typografie auch gut lesen kann, dann hat die Gestaltung alles richtig gemacht.
0: Birte Kreft war das von der Stiftung Buchkunst. Wir haben darüber gesprochen, wie ein Buch schön wird oder wie es schön gestaltet werden kann. Es gibt viele Möglichkeiten. Wichtig ist, am Ende muss alles zusammenpassen, am besten auch mit dem Inhalt. Vielen Dank für das Gespräch.
1: Vielen Dank, Herr Deininger.

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1: 7 Uhr. Der Volkswagen-Aufsichtsrat hat gestern Abend dem Sanierungsplan des Vorstands zugestimmt. Vorgesehen ist unter anderem, dass bis 2030 über den bereits beschlossenen Arbeitsplatzabbau hinaus weitere rund 50.000 Jobs wegfallen. Für SR Info Bertil Starke.
2: Die Beschäftigten in den VW-Werken Emden, Hannover und Zwickau können erstmal aufatmen. Ebenso am Audi-Standort Neckarsulm. Zwar ist weiter offen, ob und welche Autos in den Fabriken ab den 2030er Jahren gebaut werden sollen, aber ein Aus ist alles andere als besiegelt. Vorstand, Arbeitnehmerseite und das Land Niedersachsen wollen nun gemeinsam nach Lösungen suchen. Einig sind sich alle Seiten darin, dass VW Überkapazitäten abbauen muss. Was das genau für Jobs und Standorte heißt, wird sich erst in den kommenden Monaten zeigen. Von Betriebsrat und IG Metall heißt es, eine gefährliche Eskalation des Konflikts sei abgewendet. Der Weg sei nun für, Zitat, tragfähige Lösungen geebnet. Alle hätten sich dafür aufeinander zubewegt. Es sei kein Werk aufgegeben worden.
1: In Nordrhein-Westfalen hat es offenbar einen weiteren Anschlagsversuch auf ein Umspannwerk gegeben. Betroffen war diesmal eine Anlage in Dormagen zwischen Köln und Düsseldorf. Nachdem gestern Abend ein verdächtiger Gegenstand gefunden wurde, spricht die Polizei von möglicher Sabotage. Jemand habe versucht, mutwillig einen Kurzschluss herbeizuführen. Bei dem Gegenstand handelt es sich demnach wohl um eine Abschussvorrichtung. In einem Bekennerschreiben, das der Polizei vorliegt, seien auch andere schon öffentlich bekannte Verdachtsfälle in Nordrhein-Westfalen und Brandenburg erwähnt worden. Mehr als eine Woche nach der verheerenden Sturzflut im Himalaya sind in Nepal zwei Arbeiter aus einem Tunnel gerettet worden. Das haben zwei Minister des Landes bestätigt. Die beiden Menschen seien wohlbehalten aus dem Tunnel befreit worden. Nach der Sturzflut im Grenzgebiet zwischen Nepal und Tibet war die Zahl der Todesopfer zuletzt auf mindestens 1280 gestiegen. Mehr als 5600 Menschen werden noch vermisst. Der Bundeswehrstandort Merzig wird ausgebaut. Durch die Stationierung des Heimatschutzbataillons 132 wird sich die Anzahl der Stellen um rund 170 auf etwa 810 Dienstposten erhöhen. Das haben die Landesregierung und der CDU-Bundestagsabgeordnete Hoffmann mitgeteilt. Wie es weiter heißt, steht die Stationierung des Bataillons im Zusammenhang mit der Einführung des neuen Wehrdienstes. Rekruten aus der Region, die sich für bis zu 11 Monate bei der Bundeswehr verpflichten, können in Merzig ihre heimatnahe Grundausbildung absolvieren. Nach 2 Windpockenfällen an der Saarbrücker Marienschule soll der Präsenzunterricht heute wieder aufgenommen werden. Schülerinnen und Schüler müssen aber ihre Immunität nachweisen. Das gilt auch für Schüler des Saarbrücker Gymnasiums am Schloss, die Kurse an der Marienschule besuchen. Das Gesundheitsamt wird alle Dokumente überprüfen. Ohne Nachweis dürfen die Betroffenen auch in den nächsten Tagen die Schule nicht betreten. Eva Lüß ist als letzte deutsche Spielerin bei den US Open ausgeschieden. Sie unterlag der russischen French Open-Siegerin Andreeva nach 2 Sätzen. Tim Brockmeier berichtet.
3: Lüß schafft es damit auch bei ihrer 5. US Open-Teilnahme nicht, endlich und erstmals in die 3. Runde einzuziehen. Vor ihr war auch für Tatjana Maria und Jan-Lennard Struff Schluss bei den US Open. Auch diese beiden schafften es nicht in die 3. Runde. Maria verlor in 3 Sätzen gegen die Tschechin Bartunkova. Struff, nach großem Kampf und gutem Spiel, in dem er am Ende aber mit einer leichten Verletzung am Fuß zu kämpfen hatte, in 5 Sätzen gegen den favorisierten Argentinier Cerundolo. Damit ist von den ursprünglich 8 in die US Open gestarteten deutschen Tennisprofis nur noch Alexander Zverev im Turnier.
1: Das waren die Nachrichten mit Linda Grothold. 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
4: Heute vor allem am Vormittag sehr viel Sonne mit lockeren Wolken. Später am Nachmittag kann es ein bisschen zuziehen, aber es soll überwiegend trocken bleiben und schwül wird es bei 25 bis 30 Grad. Wind ist auch dabei, vor allem in den Höhenlagen kann der teilweise stürmisch ausfallen. Das Wochenende insgesamt sonnig und warm.
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4: Ich bin Jamil Deininger. Schönen Freitag wünsche ich Ihnen. Am Sonntag ist Wahl in Sachsen-Anhalt und manch einer mag sich vielleicht denken, was geht mich das denn an, ja? Ich lebe im Saarland. Sollte die AfD aber die absolute Mehrheit erringen, wird das auch spürbare Auswirkungen auf die gesamte Bundesrepublik haben. Welche genau? Das fächern wir in etwa 7 Minuten auf.

0: Guten Morgen, 7.10 Uhr. SR Kultur ist bei Ihnen. Das Ergebnis der Wahl in Sachsen-Anhalt am Sonntag wird aller Voraussicht nach auch Auswirkungen auf die gesamte Republik haben, sei es in der politischen Auseinandersetzung im Allgemeinen oder ganz konkret auf den Bundesrat, die Ministerpräsidentenkonferenz und die Zusammenarbeit der Sicherheitsbehörden von Bund und Ländern. Nämlich dann, wenn die AfD die absolute Mehrheit erringen sollte und damit allein regieren kann. Katrin Auer aus dem ARD-Hauptstadtstudio fächert die möglichen Auswirkungen für uns auf.
1: Der AfD-Spitzenkandidat in Sachsen-Anhalt, Ulrich Siegmund, gibt sich siegessicher vor dem Wahlsonntag.
2: Wir werden die Geschichte schreiben, so oder so. Die Zukunft ist die AfD in Deutschland.
1: In Deutschland wird längst darüber nachgedacht, welche Folgen eine mögliche AfD-Landesregierung auch über Sachsen-Anhalt hinaus haben könnte. Oft heißt es, wir müssen unsere Institutionen sturmfest machen. Wogegen hat Thüringens Innenminister Georg Meyer vor gut 2 Monaten im ARD-Bericht aus Berlin durchbuchstabiert. Für den besonders heiklen Bereich Sicherheit. Die AfD in Sachsen-Anhalt wird vom Verfassungsschutz als gesichert rechtsextrem eingestuft. Außerdem gilt sie in Teilen als russlandnah. Und ein Landesinnenminister von der AfD hätte Zugang zu sensiblen Informationen, etwa des Verfassungsschutzes.
3: Man müsste Sorge haben, dass geheime Informationen, zum Beispiel über das rechtsextreme Vorfeld der AfD oder auch über Spionagetätigkeit Russlands, in den Bereich Rechtsextremismus oder sogar nach Russland abfließen würden. Und das wäre natürlich für unsere nationale Sicherheit ein Problem.
1: Die Verfassungsschutzbehörden von Bund und Ländern teilen ihre Erkenntnisse unter anderem im nachrichtendienstlichen Informationssystem NADIS. In einzelnen Bereichen könnte man den Zugang eines Landesverfassungsschutzes zu Informationen beschränken, sagt der SPD-Politiker. Aber
3: wenn man den Verfassungsschutz in Sachsen-Anhalt grundsätzlich ausschließen müsste, dann wäre eine Veränderung des Gesetzes notwendig.
1: Geltende Regeln ändern, um eine Institution besser vor Missbrauch zu schützen. Der Bundesrat hat das zuletzt 2025 gemacht. Ein Beispiel: Nun müssen sich 2 Länder zusammentun, um Sitzungen einzuberufen. Ein Land reicht nicht mehr. Das schützt davor, dass einzelne Mitglieder die Länderkammer bewusst überlasten und lahmlegen. Sinnvoll findet Professorin Sabine Kropp von der FU Berlin. Aber sie sieht die Zusammenarbeit im Bundesrat im Falle einer AfD-Landesregierung trotzdem vor Problemen. Gerade wenn es darum geht, als Länder kollektiv dem Bund gegenüberzutreten.
4: Sie haben ihre Stärke auch aus dieser geschlossenen Haltung immer wieder entwickelt, und zwar über die Parteigrenzen hinweg. Nun ist ein einzelnes Bundesland noch keine ernsthafte Bedrohung dieser Ländergesamtheit, aber es ist in der Geschichte der Bundesrepublik ein kleiner Anfang, dass man die eingeübten Praktiken, die ja Verfassungsregeln erst stützen, ein Stück weit unterminiert.
1: Dass eingeübte Praktiken untergraben werden, befürchtet auch Bodo Ramelow. Als Ministerpräsident von Thüringen war er jahrelang Mitglied im Bundesrat und auch in der Ministerpräsidentenkonferenz. Dort beraten sich die Regierungschefinnen und Chefs der 16 Bundesländer

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0: Wir bewegen uns ganz entspannt in diesen Freitagmorgen rein. 7.21 Uhr, SR Kultur. Guten Morgen. Seit einem Jahr hat das Saarländische Staatstheater mit Ulf Schmidt einen neuen Chefautor und Dramaturgen. Ihm seien dabei vor allem die Geschichten ein Anliegen, die jeden Einzelnen von uns betreffen. Und in der neuen Spielzeit, die morgen startet, soll es um die Zukunft der Arbeit gehen. Was wird mit der Arbeit? Was sind die realen Erfahrungen, die Wünsche der arbeitenden Menschen? Daraus wurde das Stück Alltägliche Spektakel. Und mein Kollege Carsten Neuschwender durfte es bereits sehen. Schönen guten Morgen.
1: Ja, morgen.
0: Warum macht das Saarländische Staatstheater ein Stück über Arbeit?
1: Naja, Arbeit bestimmt unser Leben. Wir zwei sitzen jetzt hier, es ist früh morgen. Es war völlig klar, dass wir pünktlich hier sind. Es bestimmt unseren Alltag, den Lebensrhythmus, auch Beziehungen. Wir reden ja auch immer von sinnvoller Arbeit und viele begreifen Arbeit ja auch als einen Akt, ja sag ich mal, der Selbstverwirklichung. Mhm. Also die es können. Ne? Es gibt ja auch die, für die Arbeit dann einfach auch nur notwendig zum Überleben ist. Und darin spiegeln sich menschliche Existenzen und das ist ein ja, vielschichtiger Theaterstoff. Mit dieser Grundfrage, was bedeutet Arbeit für unser Leben? Was ich da super spannend finde im Theater, die sind 2 Monate lang hier durch Saarland gereist, haben mit etwa 100 Leuten gesprochen, denen so einen Fragebogen vorgelegt, also mit arbeitenden, arbeitssuchenden Menschen, die hier nicht mehr arbeiten und solchen, die noch arbeiten wollen und haben dann so dieses Thema ja, seismografisch untersucht.
0: Ja, ich finde es super spannend. Was hat denn man dabei über das Saarland erfahren?
1: Naja, tatsächlich hat man in erster Linie ja was über die Menschen, die in einem, sag ich mal, Industrieland im Umbruch arbeiten oder arbeiten wollen, erfahren. Also es gibt ja alle, die mit Schichtarbeit, die Arbeitssuchenden, Homeoffice, die mehr Freiheit haben wollen und so weiter. Also es ist im Prinzip ein Querschnitt, weniger über das Saarland, aber über Menschen, die arbeiten tatsächlich.
0: Okay, also es leuchtet total ein, dass da nette und interessante Geschichten bei rauskommen, aber das ist ja noch kein Theaterstück.
1: Das ist sehr richtig, denn diese Interviews waren tatsächlich nur die Grundlage oder wie das die Autorin nennt, das Material. Und ist eigentlich ein recht komisches Setting dann entstanden. Also auf der Bühne sieht man so komische Typen. Das sieht so ein bisschen wie in so einem alten Science-Fiction-Film aus. Also ich sag mal plakativ Klingonen mit glatter Stirn, die teilweise Haare nur hinten haben, diese riesen Halbglatze, ein bisschen strange, also komische Gestalten. Die sind aus der Zukunft und die wollen was über Menschen erfahren, Menschen kennenlernen, die Menschen verstehen und finden dann diese Aussagen zur Arbeit, was für diese Wesen so ein bisschen seltsam wirkt. Also die Autorin Paula Clay, die erzählt das so.
2: Das große Interesse der Wesen ist eigentlich zu verstehen und zu begreifen. Und sie widmen sich diesem Großprojekt Mensch und merken irgendwann, wir begreifen den Menschen nicht, weil wir verstehen gar nicht, ein Großteil seiner Zeit verbringt er nicht schlafen, nicht lieben, nicht träumen, nicht essen, sondern mit irgendetwas anderem. Was ist das eigentlich?
1: Ja, und dann sieht man, was da über Arbeit gesprochen wird, wie die miteinander umgehen. Man schmunzelt und denkt, naja, was mache ich da eigentlich selbst manchmal für komische Dinge?
0: Ja.
1: Also zum Beispiel auch die Frage, warum bleibst du nicht morgens einfach mal liegen und stehst zu früh auf? Habe ich mich ganz aktuell auch gefragt.
0: Ja, nach so einer Woche Frühschicht denke ich das auch öfters mal. Also das heißt, das Publikum kann sich da auch wirklich selbst wiederfinden.
1: Ja, wiederfinden, auch so ertappt fühlen. Das Ganze ist komisch, natürlich auch bedrückend, manchmal total rührend und skurril. Also ich habe das schon auch oft so empfunden, wie die Dramaturgin Verena Katz, die sagt nämlich.
2: Mir ging es schon in vielen Gesprächen so, dass es einem überraschend nah geht. Also dass eben auch den Menschen, die über ihre Arbeit sprechen, dann plötzlich sehr nah geht. Und das ist so in einem schönen Verhältnis zu dem Stück, das Paula Clay dann geschrieben hat, weil es dort eine große Distanz gibt, die eingenommen wird. Und dazwischen sich zu bewegen, das war wirklich eine tolle Erfahrung.
1: Ja, Theater, wie man es sich wünscht, ne? Mitten aus dem Leben.
0: Absolut. Die Premiere von Alltägliche Spektakel findet statt am Morgen dann schon.
1: Genau, morgen, richtig. Und startet ja dann auch tatsächlich eine Reihe Zukünfte der Arbeit. Das ist so ein Gesprächsformat. Also nach jeder Vorstellung gibt es mit unterschiedlichen Expertinnen und Experten Gespräche über Arbeit, wie Arbeit in Zukunft aussehen könnte, wie sie aussehen sollte. Also das Theater wird in diesem Projekt ja ganz stark zu einem Ort einer gesellschaftlichen Debatte mittendrin halt.
0: Danke, Carsten. Ich habe richtig Lust auf dieses Stück. Sie vielleicht auch? Dann rein. Alltägliche Spektakel, ein Stück über Arbeit im 21. Jahrhundert. Morgen um 19.30 Uhr das erste Mal in der Alten Feuerwache in Saarbrücken. 7.26 Uhr.

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1: Es wird 7.30 Uhr. Neuer Streik bei der Saarbahn. Laut Gewerkschaft GDL hat der Streik der Lokführer um 6 Uhr begonnen. Wie lange er diesmal dauern wird, teilte sie nicht mit. Nach Angaben der Saarbahn greift wieder das Ersatzkonzept mit Bussen und einigen Zügen. VW-Aufsichtsrat stimmt Sanierungskonzept zu. Demnach werden bis 2030 weitere rund 50.000 Stellen abgebaut. Um Werkschließungen zu vermeiden, sollen für die Standorte Emden, Zwickau, Neckarsulm und Hannover Zukunftskonzepte erarbeitet werden. Start der St. Ingberter Pfanne. Der Kleinkunstwettbewerb beginnt morgen Abend. Die Jury hat 12 Teilnehmerinnen und Teilnehmer aus den Bereichen Kabarett, Comedy und Musik ausgewählt. Ihre Auftritte verteilen sich auf 4 Tage. Die Gewinner der begehrten Pfannen werden Samstag dann in einer Woche bekannt gegeben. 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Größere Berichte gibt es natürlich auch im SR Fernsehen und hier bei uns auf SR Kultur. Heute vor allem am Vormittag viel Sonne mit lockerer Bewölkung. Am Nachmittag kann es dann ein wenig zuziehen. Es bleibt aber überwiegend trocken. Höchstwerte 25 bis 30 Grad. Ein bisschen Wind ist auch dabei. In den Höhenlagen kann der sogar teilweise stürmisch ausfallen. Das Wochenende insgesamt sonnig. Kurzer Blick auf die Straßen. Eine Meldung von der A620. Saarlouis Richtung Saarbrücken, zwischen Völklingen und Saarbrücken-Gersweiler. 4 Kilometer Stau an einer Dauerbaustelle, die kennen wir ja schon. Aktuell brauchen sie 15 Minuten länger für die Passage.
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1: Ich bin Jamil Deininger. Herzlich willkommen am Freitag. Wir lassen uns antreiben von den Dire Straits, die es geschafft haben, einen Song zu kreieren, der zwar das Gefühl vermittelt, einen anzuschieben und dabei trotzdem nicht hetzt, weil er dafür dann doch ein bisschen zu groovy ist. Sultans of Swing.

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0: Wow. Also, da werden wir wach um 7.39 Uhr. SR Kultur mit William Alvin und dem Song Spanish Dance aus dem Film Der Freibeuter. Schönen guten Morgen. Wie wird die nächste Regierung in Sachsen-Anhalt aussehen, wenn die Wahl am Sonntag vorüber ist? Das Einzige, was klar zu sein scheint, ist, von einer AfD-Alleinregierung bis zur absoluten Unregierbarkeit scheint irgendwie alles möglich. Wird diese Wahl also eine Zäsur für ganz Deutschland? Darüber spreche ich jetzt mit Professor Wolfgang Schröder. Er ist Politikwissenschaftler an der Uni Kassel. Schönen guten Morgen.
1: Einen schönen guten Morgen.
0: Selbst wenn die AfD aller Voraussicht nach mit Abstand die Wahl gewinnen wird, eine absolute Mehrheit wird sie wohl nicht bekommen. Und dann wird ihr Spitzenkandidat auch mit niemandem zusammen regieren wollen, weil er da gar keine Lust drauf hat, hat er mehrfach gesagt. Warum?
1: Naja, die AfD ist in ihrer Aufstellung eine radikale Partei. Sie hat die Vorstellung, dass die Altparteien, so wie sie sie tituliert, dem Kompromiss hinterherlaufen. Das Neue, was die AfD verkörpern soll, ist Regieren aus einem Guss. Wir haben ein Alleinstellungsmerkmal, in dem wir allein die Bevölkerung vertreten wollen und können. Und da gehört der Kompromiss nicht hinein. Aber so einfach ist die Sache nicht. Also der Bundesvorstand der AfD sieht das zum Beispiel schon etwas anders. In den Interviews von Herrn Chrupalla konnte man raushören, naja, wenn ein Ergebnis vorliegt, dann muss man natürlich verhandeln. Mhm. Also insofern ist die Konfliktlage innerhalb der AfD gar nicht so aufgelöst, wie es in den Äußerungen von Herrn Siegmund erscheint.
0: Es ist aber doch wahrscheinlich eher unrealistisch, selbst wenn sich die AfD auf die Suche nach einem Koalitionspartner macht, dass dann überhaupt was zustande kommt, oder?
1: Ja, das ist schon richtig, aber Sie wissen ja auch, die kleinen Parteien sind in der Perspektive, ob sie reinkommen oder nicht, noch nicht so ganz gerettet. Also da ist zum Beispiel die BSW, die an der 5%-Hürde nagt, die mit ihrer Spitzenkandidatin jetzt gesagt hat, also wenn die AfD da vorne ist, wir würden die schon unterstützen. Das wiederum hat Siegmund in seinen Äußerungen bisher abgelegt, aber das weiß man nicht, wie sich das dann entwickelt.
0: Okay, also da wäre auf jeden Fall noch eine Möglichkeit da. So, falls das allerdings nicht klappen sollte, dann würde es am Ende voraussichtlich an der CDU hängen bleiben, eine Regierung zu basteln. Da scheint es aber kein Modell zu geben, das funktionieren könnte, weil dann müssten sie entweder mit der AfD oder der Linken koalieren und für beide Parteien gilt der Unvereinbarkeitsbeschluss. Sehen Sie einen Kniff, wie es dann trotzdem gehen könnte?
1: Naja, muss man mal nach Sachsen schauen. In Sachsen haben wir ja eigentlich eine ähnliche Lage. Dort ist eine Minderheitsregierung und die müssen sich von Fall zu Fall neue Mehrheiten suchen. Bisher ist ihnen das gelungen, ohne dass sie direkt auf die Linkspartei zugehen mussten, indem die Linkspartei von sich aus viele Dinge mit unterstützt hat. Also im Alltag kann das weniger dramatisch aussehen, wie es jetzt im Angesichte der Beschlusslage aussieht.
0: Jetzt mal so grundsätzlich gefragt, ist es nicht wenigstens problematisch für die Demokratie, wenn da ein wie auch immer geartetes Bündnis gegen eine Partei regiert, die möglicherweise über 40% bekommen haben wird?
1: Nein, das ist eigentlich nicht, weil in der Demokratie ist ja nicht entscheidend, welche Partei insgesamt die meisten Stimmen hat, sondern es ist die Mehrheit, und zwar die absolute Mehrheit. Und in unserem System heißt das Koalitionsregierung. Also wenn man zum Beispiel mal zurückschaut, 1976 hatte Helmut Kohl bei der Bundestagswahl 48,5%, aber er war in der Opposition, weil er keinen Koalitionspartner für seine Regierungsansprüche gefunden hat. Insofern ist es eigentlich vollkommen normal in unserem System in den letzten 75 Jahren, dass immer die regieren, die eine gute Koalition zusammenbekommen, ungeachtet der Frage, wie viele Stimmen sie selbst auf sich ziehen können.
0: Zum Abschluss, was ist denn für Sie das entscheidende Signal, das über Sachsen-Anhalt hinausgehen könnte?
1: Naja, das entscheidende Signal ist, dass eine als gesichert rechtsextrem auftretende Partei in der Lage ist, über 40% der Wähler auf sich zu ziehen, dass sie einen Spitzenkandidaten haben, der einen neuen Pop-Art-Wahlkampf praktiziert im Bündnis mit Streamern und mit YouTubern und Influencern. Das ist eine neue Qualität. Das wird auch ein Stück weit die weiteren Wahlkämpfe prägen. Und diese Republik, vor allen Dingen in den östlichen Bundesländern, kann in der Tat Momente von Unregierbarkeit aufweisen. Aber am Ende ist das deutsche System immer relativ flexibel und findet auch Lösungen auf die scheinbar ausweglosen Konstellationen. Das kann man in Sachsen sehen und auch in Thüringen.
0: Das sind doch mutmachende Worte. Vielen Dank, Professor Wolfgang Schröder von der Uni Kassel. Wir haben gesprochen darüber, wie eine neue Regierung in Sachsen-Anhalt aussehen könnte und welche Signale der Ausgang der Wahlen im Rest der Republik haben wird.

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1: Wie verarbeiten wir eine Trennung von einem einst innig geliebten Menschen, wenn wir feststellen, dass die gemeinsame Zeit enden muss? Kendall Lujan hat ihre Gedanken und Gefühle dazu in diesen wunderschönen Song gepackt. Goodbyes auf SR Kultur, 7.53 Uhr.
2: Zwischenruf von Ralf Neuschwander, Evangelische Kirche.
3: Füße können eine ganz schön stinkige Angelegenheit sein. So wie bei Ludwig dem 14. genannt, der Sonnenkönig. Wenn die Sonne schien, dann fingen seine Füße besonders an zu schwitzen. Der Geruch muss unerträglich gewesen sein. Selbst seine sonst so dienstbereiten Höflinge haben sich angeekelt weggedreht. Wobei, stinkige Füße ziehen sich durch die Menschheitsgeschichte. Gerade in Zeiten ohne Kanalisation landete manch Ekliges auf der Straße, wohl dem Menschen mit eigenen Stiefeln. Aber das waren nicht viele. Die Masse musste barfuß durch den stinkenden Siff der Straßen laufen. Füße waschen galt deshalb als widerlich, vielleicht die widerlichste Arbeit überhaupt. Da kommt es einer Sensation gleich, wenn Jesus seinen Jüngern die Füße wäscht. Die wehren sich erst, das kann ja nicht sein, der Meister muss doch sowas nicht machen. Aber Jesus besteht darauf. Er ist sich für nichts zu schade, selbst dafür nicht. Die Jünger verstehen die Botschaft, sollen es später auch so machen. Bei Füßen, aber eben auch sonst, für nichts zu schade. Nicht wegdrehen wie die Höflinge beim Sonnenkönig, sondern helfen ohne Wenn und Aber. Ein neuer Style, christlich und zutiefst menschlich.
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Mikis Theodorakis auf SR Kultur um 7.57 Uhr mit The Cricket. In seiner Heimat Griechenland, da gilt er als Volksheld. Zum einen wegen wundervoller Kompositionen wie dieser, aber er war auch Widerstandskämpfer gegen die Nationalsozialisten und später die Militärdiktatur, wofür er schwere Gewalt erfahren musste. Er hat dabei aber nie die Lebenslust verloren. Ein bisschen Zeit haben wir noch vor den Nachrichten um 8 Uhr. Und die verbringen wir mit Crowded House, Real Life Woman.

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1: 8 Uhr. Der Aufsichtsrat von Volkswagen hat dem Sanierungsplan gestern Abend zugestimmt. Demnach sollen bis 2030 zusätzlich zum bereits beschlossenen Arbeitsplatzabbau weitere etwa 50.000 Jobs wegfallen. Die Werke in Zwickau, Emden, Hannover und Neckarsulm stehen weiter auf der Kippe. VW erklärte, für sie könne ab 2031 keine wettbewerbsfähige Folgebelegung gewährleistet werden. Man wolle aber alternative Verwendungsmöglichkeiten prüfen. Bis 2027 soll feststehen, wie es mit den Werken weitergeht. Die Gewerkschaft IG Metall und der Konzernbetriebsrat betonten, damit sei eine Eskalation verhindert worden. US-Präsident Trump fordert von Deutschland und anderen europäischen Staaten die Rückzahlung von Militärhilfen für die Ukraine. Das hat er in einem Post auf seiner Online-Plattform angekündigt. Es gehe dabei um hunderte Milliarden Dollar, die sein Vorgänger Biden der Ukraine und der NATO geschenkt habe. Für SR Info Anne Schneider.
2: Eine Summe, die jedoch Europa bezahlt hätte, wenn man die Europäer nur darum gebeten hätte. Dieses Geld werde er jetzt zurückholen. Die von Trump genannte Summe ist jedoch umstritten. Gleichzeitig betonte Trump, die USA verfügten über, so wörtlich, praktisch unbegrenzte Mengen an Munition. Deutlich mehr als für den Einsatz gegen den Iran benötigt werde. Der Post gilt als Reaktion auf Berichte, wonach die Bestände bestimmter US-Präzisionswaffen und Luftabwehrraketen durch den Krieg gegen den Iran deutlich geschrumpft sind. Das hat Sorgen um die Einsatzbereitschaft des US-Militärs in möglichen künftigen Konflikten ausgelöst.
1: Im Dauerkonflikt um die Falklandinseln hat der argentinische Präsident Milei eine Militärbasis und Sanktionen angekündigt. Die Sanktionen sollen sich gegen Firmen richten, die ohne Erlaubnis die Gewässer um die Inselgruppe wirtschaftlich ausbeuten wollen. Als Anlass für die Maßnahmen benannte Milei ein Projekt von Firmen aus Großbritannien und Israel, das eine Erdölförderung rund 220 Kilometer nördlich der Inselgruppe vorsieht. Die Falklandinseln sind seit 1833 ein britisches Überseegebiet. Sowohl Großbritannien als auch Argentinien beanspruchen die Herrschaft über die Inselgruppe. Bei der Saarbahn streiken auch heute wieder die Mitglieder der Lokführergewerkschaft GDL. Wie lange der Ausstand diesmal dauern wird, hat die GDL nicht mitgeteilt. Der Stadtteilverein Mahlstadt gemeinsam stark fordert Saarbahn und Gewerkschaft auf, eine Lösung zu finden. Aus der SR-Nachrichtenredaktion Immanuel Gelestzus.
3: Weinende Schülerinnen und Schüler, die zu spät zum Unterricht kommen, oder Menschen, die aufgrund ihrer wirtschaftlichen Lage nicht mal eben auf das Auto umsatteln können. Diese und weitere Gruppen nennt Mahlstadt gemeinsam stark als Beispiele für diejenigen, die von den Ausfällen bei der Saarbahn besonders betroffen sind. Die Auswirkungen auf das Leben der Menschen könnten nach Ansicht des Vereins massive Folgen haben, denn das Grundvertrauen in die öffentlichen Dienstleistungen gehe dramatisch verloren. Zwar betont der Verein die Bedeutung der Tarifautonomie, die dafür sorge, dass Arbeitnehmer angemessen bezahlt werden, gleichzeitig appelliert er jedoch an das Verantwortungsgefühl beider Parteien für die Lage der Bevölkerung.
1: Die Dillinger Pyrum Innovations AG weiht am Mittag offiziell die weltweit größte Altreifen-Recycling-Anlage ein. Wie es heißt, kann das Unternehmen dadurch deutlich mehr Öl, Gas und Ruß herstellen. Die Erweiterung der Mahl- und Pelletieranlage in Dillingen sei ein weiterer Schritt in Richtung Kreislaufwirtschaft. Die Dillinger Pyrum Innovations AG entwickelt seit 2008 eine Thermolyse-Technologie, die es ermöglicht, Altreifen und Kunststoffe nahezu emissionsfrei zu recyceln. Ihre Erzeugnisse werden von Partnern wie BASF und Continental verwendet, um neue Produkte herzustellen. Das waren die Nachrichten mit Linda Grothold. 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
4: Heute wird ein schöner Tag, vor allem am Vormittag viel Sonne mit lockeren Wolken. Am Nachmittag zieht es ein bisschen zu, es bleibt aber überwiegend trocken und schwül wird es mit 25 bis 30 Grad. Das Wochenende insgesamt sonnig. Kurzer Blick auf die Straßen, es betrifft mal wieder die A620 Saloy Richtung Saarbrücken zwischen Völklingen und Gersweiler. 4 Kilometer Stau an der Dauerbaustelle dort, aktuell brauchen Sie 15 Minuten länger.
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4: Ich bin Jamil Deininger. Schönen guten Morgen. Das Wochenende bietet sich vom Wetter her also an, die wunderschöne Natur bei uns im Saarland mal wieder zu genießen. Waldbaden, ja, wird ja immer wieder gerne propagiert. Also wenn die Augen viel Grün sehen und wie die Natur bewusst erleben, dann sinken Blutdruck und Cortisolspiegel. Ich wünsche Ihnen, dass Sie die Zeit dafür finden. Wir sorgen musikalisch schon mit schon mal für etwas Entspannung. Santa Barbara, Rhonda.

0: Das war der große Durchbruch damals 2007 von Christoph Maé, En sa tâche. Das war ein großartiges Album auch. Kann mich noch genau daran erinnern. Ich habe es das erste Mal gehört und dachte mir, boah, was für ein toller Künstler. Also wenn Sie es nicht kennen, unbedingte Empfehlung, Mon Paradis. Hören Sie mal rein. SR Kultur um 8.12 Uhr gleich. Schönen guten Morgen. Die Gegner der E-Mobilität, die sahen sich in den letzten Tagen bestätigt, nachdem die TU München ein Papier veröffentlicht hatte, aus dem ihrer Meinung nach hervorging, dass sich die EU unter anderem mit dem Verbrenner auf dem völlig falschen Weg befinde. Andere sagen, dass hier Wissenschaft Politik macht. ARD-Reporter Lorenz Storz aus München wundert sich ganz grundsätzlich über die gesamte Aufregung.
1: Was war das denn? Da lässt die Technische Universität München vorab wissen, dass ihre Professoren bald ein wichtiges Papier zur Elektromobilität vorstellen würden. Schon bevor die Arbeit öffentlich wird, titelt die Bild-Zeitung: Studie von deutscher Top-Uni enthüllt schweren Fehler. Dass E-Autos das Klima retten würden, stelle sie frontal in Frage. CSU-Chef Markus Söder weiß auch schon Bescheid. Es brauche dringend das echte Aus vom Verbrenner aus der EU. Das belege jetzt auch die Wissenschaft. Die TU München habe da echte Pionierarbeit geleistet, lobt der Ministerpräsident später. Dann wird die Studie öffentlich. Pardon, das White Paper. Denn wie jetzt klar wird, ist das Papier nicht durch die übliche wissenschaftliche Qualitätsprüfung gegangen. Es stellt sich heraus, dass eigentlich auch nichts Neues darin steht, sondern nur der bisherige Forschungsstand zusammengefasst wird. Noch am Veröffentlichungstag meldet sich der Lehrstuhlinhaber für Fahrzeugtechnik an der TU München und merkt an, dass seine eigene Universität ihn und weitere Fachleute bei der Vergabe dieser Arbeit übergangen hat. In dem Papier sieht er gewichtige Mängel, unter anderem zu alte Zahlen. Gleichzeitig freut sich BMW, einer der größten privaten Geldgeber der TU München, darüber, dass das White Paper ziemlich passgenau die BMW-Ansichten darüber stützt, wie die EU-Politik zu Flottengrenzwerten reformiert werden sollte. TU-Präsident Hofmann, von der Ausbildung her Lebensmittelchemiker, lässt wissen, er habe das White Paper zu Elektroautos persönlich in Auftrag gegeben, was ziemlich unüblich ist. Und der TU-Präsident habe mit Absicht nicht die Automobilexperten seiner Uni beauftragt, um eine Voreingenommenheit für eine Antriebstechnik auszuschließen. Die TU München wolle nicht Politik machen, beteuert ihr Präsident. Aber genau diesen Eindruck hat sie jetzt vermittelt. So schadet die vielleicht beste Universität Deutschlands ihrem Ruf.

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0: sämig wie eine gute Kartoffelsuppe, möchte ich sagen. Teddy Swim ist einer der Shootingstars der Popszene aktuell. Und Doze, SR Kultur um 8.22 Uhr, guten Morgen. In 2 Wochen kehrt das Freistil-Festival zurück in die Völklinger Hütte. Das Netzwerk Freiszene Saar präsentiert dort die ganze Bandbreite seiner Künste, so die Idee. Ab heute gibt's sogar schon einen Vorgeschmack, das Stadtlabor, das die nächsten 2 Wochen nicht in der Hütte, sondern eben in der Stadt stattfindet. Jonas Hildebrandt ist bei mir im Studio und hat sich das jetzt schon mal genauer angeschaut und nimmt uns mal mit. Jonas, was ist die Idee hinter dem Stadtfestival?
1: Ja, also das ist entsprungen so ein bisschen aus der Erfahrung der letzten Freistil-Festivals, denn da hat die freie Szene gemerkt, sie veranstaltet zwar ein Festival in Völklingen, aber eigentlich hat das mit der Stadt selber so wenig zu tun. Also das Publikum ist dann nachgereist aus Saarbrücken oder von noch weiter weg. An den Völklingern selbst, da ist das Ganze meist größtenteils vorbeigegangen. Und genau die will das Netzwerk Freie Szene aber eigentlich auch erreichen, sagt Vorstandsmitglied Julien Blondel.
2: Wir wollen nicht kommen als Priester der Hochkultur, die hier einfach predigen. Nee, wir wollen mit Leute machen. Unsere Feststellung war, wir haben wunderschön gestaltete Programme in der ganzen Stadt verteilt und so. Und wir haben auch schnelle Rückmeldung gehabt. Ja, was macht hier? Oh, wunderschön. Programm in der Hand, geblättert, Programm zu. Es geht mich quasi nicht an. Also die Leute haben sich erstmal gar nicht angesprochen gefühlt.
1: Ja, aber damit genau das nun passiert, wird es zum Beispiel jetzt im Stadtlabor 6 Workshop-Formate mit Vereinen aus Völklingen geben.
0: Oh, das ist spannend. Was sind das für Workshops?
1: Das ist unterschiedlich und meist auch sehr offen gehalten und hängt natürlich dann irgendwie auch von den Vereinen ab. Beim letzten Mal war es aber zum Beispiel so, dass auch noch während des Stadtlabors künstlerische Projekte entstanden sind, die dann letztendlich Teil des Freistil-Festivals wurden. Das soll aber ganz ohne Druck passieren, sagt Blondel.
2: Wir werden je nach Format gucken, was am besten passt. Also je nach Produktion, je nach Ergebnis, wobei uns das Ergebnis gar nicht so wichtig ist. Also der Prozess, das Kennenlernen, das Zusammenkommen ist wichtiger. Wenn jetzt was rauskommt, wunderbar. Aber das geht darum, dass wir uns mal einfach kennenlernen und auch diese Spaß und diese Freude dann zusammen sein.
1: Und neben diesen Workshops gibt es deshalb unter anderem auch noch eine Tour von Verein zu Verein. Da kommen die Vereine dann mit zu den anderen Vereinen, damit die sich auch untereinander ein bisschen besser kennenlernen. Die Freie Szene ist dann quasi nur der Vermittler.
0: In dem Fall. Das ist aber clever. Und auch sehr ehrenwert vor allen Dingen. Aber warum macht sich das Netzwerk überhaupt diese riesen Mühe? Zieht das wirklich so viel mehr Leute zum Festival?
1: Lässt sich im Voraus natürlich nicht sagen. Die Hoffnung ist da, das ist klar, aber es ist auch nicht das einzige Ziel. Also das Stadtlabor ist jetzt keine reine Werbetour oder sowas. Es gehe vor allem darum, dass man nicht so als UFO in dieser Völklinger Hütte landet und dann für 2 Jahre wieder verschwindet, sondern dass man sich richtig auf die Stadt und die Menschen einlässt, sagt Blondel.
2: Es wird immer Völklingen dargestellt, als wäre ja schon halbtot. Das Klischee, was ich habe, als ich hier zum ersten Mal komme und oh, hässlich, oh, schrecklich, stimmt null. Man braucht nur ein paar Stunden irgendwo zu verbringen und merkst, oh, die Menschen sind ja natürlich da interessant, wie überall. Und am Feuer, am Ideen, am Projekt, am Träume. Und das wollen wir konfrontieren mit unserer Idee, unsere Träume, unsere Projekte. Und Ziel ist, dass wir im Völklingen, aber auch dann in der Region, Kultur pushen, unterstützen, befeuern.
1: Ja, und im Idealfall bekomme das dann sogar die Politik mit und es verändere sich nachhaltig, was sagt Blondel auch. Es gibt zum Beispiel auch so Afterwork-Treffen, bei denen Völklings Zukunft diskutiert wird. Das hat jetzt mit dem reinen Festival an sich erstmal sehr wenig zu tun. Aber die Freie Szene ist eben auch daran interessiert, langfristig Strukturen im Kulturbereich zu fördern oder ganz neu aufzubauen. Denn schließlich ist Freistil ja auch nur alle 2 Jahre und Völkling soll auch dazwischen als lebendiger Kulturstandort wahrgenommen werden.
0: Also die Völklinger Kulturszene soll gestärkt werden und gleichzeitig will das Freistil-Festival auch was für sich selbst mitnehmen. Toller Versuch. Wir schauen, wie er dann am Ende aufgeht. Insgesamt ein bisschen mehr mitmachen und weniger zuschauen im Vergleich zum Festival ist jetzt hier erstmal die Devise bei der großen Stadttour, die jetzt geplant ist. Ganz viel Erfolg wünschen wir von dieser Stelle aus und mit etwas Glück lässt sich das Festivalprogramm sogar noch mitgestalten.

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1: Um gleich 8.30 Uhr. Kritik an neuem GDL-Saarbahn-Streik. Der Verein Mahlstatt gemeinsam stark erklärte, arme Menschen in dem Saarbrücker Stadtteil seien von Ausfällen besonders betroffen. Der jüngste Streik hat heute Morgen begonnen. Laut Saarbahn gibt es wieder Ersatzbusse und einige Züge. VW-Aufsichtsrat stimmt Sanierungskonzept zu. Demnach werden bis 2030 weitere rund 50.000 Stellen abgebaut. Um Werksschließungen zu vermeiden, sollen für die Standorte Emden, Zwickau, Neckarsulm und Hannover Zukunftskonzepte erarbeitet werden. Wenige Regisseurinnen in Venedig, das kritisiert die Jurypräsidentin des Filmfestivals Maggie Gyllenhaal. Aus Sicht der Schauspielerin und Filmemacherin ist es für Frauen viel schwieriger, eine Finanzierung für ihre Werke zu bekommen. Der Wettbewerb um den Goldenen Löwen von Venedig läuft noch bis nächste Woche Samstag. Heute vor allem vormittags sehr viel Sonne mit lockeren Wolken. Am Nachmittag kann da ein bisschen mehr dazukommen. Es bleibt aber überwiegend trocken und schwül wird es mit 25 bis 30 Grad. Bisschen Wind auch. In den Höhenlagen kann der teilweise stürmisch ausfallen. Und das Wochenende insgesamt sonnig.
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1: Ich bin Jamil Deininger. Schönen guten Morgen. Kommen Sie gut ins Wochenende. Wir lassen jetzt mal die Trompeten hier ein bisschen spielen, damit wir auch das, was wir an Sonnenschein aktuell im Saarland erleben dürfen, unterstreicht bekommen.

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0: Filmmusik aus dem Film Peppermint von Panayotis Kalantzopoulos auf SR Kultur, 8.39 Uhr. Was erwartet uns am Sonntag bei der Landtagswahl in Sachsen-Anhalt? Wird die rechtsextreme AfD allein regieren oder muss die CDU eine Regierung mit den Linken zusammenzimmern? Manch einer möchte jetzt schon verzweifeln, aber haltet ein, es gibt keinen Grund.
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0: Also sieht's zumindest Hajo Schumacher. Also AfD vor Magdeburg, Berlin in Panik, berechtigte Sorge oder Grusellust, was denkst du?
2: Oh, hör auf, ey. Also ich habe so ein bisschen das Gefühl, man muss auch an den Verzweifelnden verzweifeln, weil was sind wir denn für Demokraten, wenn wir uns von dieser Flexer-Truppe da einschüchtern lassen? Ich meine, 1,7 Millionen Menschen wählen vielleicht mehrheitlich einen, ja, durchaus talentierten Verkäufer, aber 50 Millionen Zurechnungsfähige, so wie wir, springen sofort kreischend auf den Fliesentisch. Das wundert mich ein bisschen. Also es ist schon ein politischer Ernstfall. Man sollte das nicht klein machen. Ja, aber es ist kein Untergang. Ich meine, hey, bisschen Selbstbewusstsein, bisschen demokratische Härte. Wir kennen die Akteure, wir kennen die Programme, wir kennen die Strategien. Wir sehen, wie die Schlägertrupps jetzt schon da auch rund um den Siegmund rum ihr Werk verrichten. Wir wissen sogar, wie das losgeht von einem Jahr bei der konstituierenden Sitzung des Thüringer Landtags. Haben wir doch diesen AfD-Graubart-Treutler erlebt, der da am liebsten da schon das Parlament abgeschafft hätte. Das war doch alles peinlich. Also wir müssen auch die AfD nicht entzaubern, weil dazu bräuchte man Zauber.
0: Ja, okay, aber ich habe den Eindruck, du bist dir schon sehr sicher, dass es im Grunde wurscht ist, wenn die da was reißen.
2: Nein, ich sag nicht wurscht, aber dieser Wettkampf um den, ich sag mal, 1933 härtesten Vergleich, damit kann ich nichts anfangen. Die Weimarer Republik ist doch nicht an der NSDAP gescheitert, sondern weil Reichswehr, Justizbeamte, Großindustrie, zum Teil die Kirchen und am Ende der Reichspräsident selbst, also die Eliten der Republik damals, die haben aufgegeben. Es gab kein Bundesverfassungsgericht, keine Ewigkeitsklausel, kein Föderalismus, keine NATO, keine EU. Unsere jetzige Bundesrepublik wurde doch von Leuten gebaut, die haben Weimar sterben sehen. Und das Ergebnis ist ein ziemlich gutes Grundgesetz, das übrigens ein Parteienverbot vorsieht. Wie sagt Carsten Lindemann, einfach mal machen.
0: Ja gut, okay. Aber jetzt schauen wir uns mal an, wenn die AfD tatsächlich alleine regieren könnte, dann wäre ja durchaus das ein oder andere möglich. Also
2: ja.
0: Der MDR, unsere Kollegen dort, die machen sich ja bereits schon warm und zeigen auf, was passieren würde, wenn die AfD eben regiert. Weil dann würde ja der Rundfunkstaatsvertrag gekündigt werden und der MDR für Sachsen-Anhalt zumindest zugemacht werden. Also das sind ja schon Einschläge, die du dann direkt sofort machen würdest.
2: Absolut, absolut. Farin Urlaub, den kennen wir alle, einer der führenden deutschen Philosophen neben Richard David Precht. Das ist der Sänger von den Ärzten, ja. Farin Urlaub. Der hat jetzt in einem Interview gesagt, wir sind auch ein bisschen selber schuld an denen. Ja, also wir haben sie auch machen lassen. Und ja, die machen ja auch hier und da Punkte, was den öffentlich-rechtlichen Rundfunk angeht und so weiter. Man hätte schon mal früher ein bisschen reagieren können, aber nochmal zum Zurechtruckeln. Der Siegmund könnte Schulpolitik, Polizeipräsident, Rundfunkstaatsvertrag, du hast es gesagt, aber der kann keine Grundrechte abschaffen. Der kann auch die Bundeswehr nicht rumkommandieren. Im Bundesrat hat Sachsen-Anhalt 4 von 69 Stimmen. Und was das BIP angeht, ich glaube Wertschöpfung 1,8% des gesamten bundesdeutschen Aufkommens. Also sorry, selbst unser kleines, stickiges Berlin ist größer als die Sachsen-Anhalt. Wir sollten das als Mehrheitsgesellschaft natürlich als Warnschuss begreifen, aber wir können das auch in den Griff kriegen. Ich sag mal Polen, ich sag mal Ungarn, die sind den Orban auch wieder losgeworden. Okay, hat eine Weile gedauert, ja. Man könnte ja daraus lernen. Ne?
0: Ja, aber die Schäden waren ja auch beträchtlich. Also wenn ich mir angucke, wie Modja jetzt versucht, das Land wieder zu einer Demokratie zu verwandeln, das ist schon ordentlich aufwendig und geht auch nur, weil er eben die Zweidrittelmehrheit hat.
2: Klar, aber du siehst ja das Playbook. Also es geht. Ne? Und es ist natürlich lästig. Ich meine, in Polen genau dasselbe. Die Pischleute sitzen auch in allen möglichen Gremien und Verwaltungen und so weiter. Und daraus könnte man ja was lernen. Karl Löwenstein hat das mit dem Begriff von der wehrhaften Demokratie auf eine wahnsinnig gute Formel gebracht. Wehrhaft heißt eben auch, der Staat hat die Instrumente und er nutzt sie. Ich glaube aber, eine Demokratie, die eine Landtagswahl fürchtet, die verliert doch den Glauben an sich selbst und darauf lauern die Zerstörer. Ich habe übrigens größten Respekt vor den Leuten in Sachsen-Anhalt, Stichwort bleiben ist politisch, die da in Parlamenten, Gericht, Redaktionen, Verwaltung, Vereinen ihre Arbeit machen. Das sind die Erhalter. Die verdienen unsere Aufmerksamkeit. Und die sind es, die ab Sonntag im Fall der Fälle die Demokratie verteidigen mit allem, was geht. Ja, und immer dieses Gewimmer und Gejaule. Damit kommen wir nicht weiter, muss man nochmal sagen.
0: Okay, also wir entspannen uns jetzt, gucken, was am Sonntag passiert. Und dann werden wir eine Reaktion darauf finden. Ja?
2: Eine kluge womöglich. Ja.
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0: The Veils, My Foolish Heart, 8.52 Uhr SR Kultur. Schönen guten Morgen. Die Pfannen St. Ingbert startet morgen und bezeichnet sich selbst als eine der drei großen Kleinkunst- und Kabarettpreise im deutschsprachigen Raum, also neben dem Deutschen Kleinkunstpreis und dem Salzburger Stier. Dann ist es aber auch doch nur fair, wenn wir da auch mal andere, ich sag mal, Idiome als das Hochdeutsche zu hören bekommen. Natürlich gibt's das auch. Rabern Straumann vom deutsch-schweizerischen Duo Hart auf Hart. Er erklärt uns jetzt das Humorempfinden von Deutschen und Schweizern mit seinen Worten. Er hat im aktuellen Programm Sie sagen Stopp einige interkulturelle Erfahrungen gesammelt.
1: Der Schweizer überlegt sich gerne, soll ich jetzt klatschen, soll ich nicht klatschen? Ist es angebracht, ist es respektvoll, ist es nicht respektvoll? Und durch das ist der Schweizer oder die Schweizerin ein bisschen zu langsam und wir sind immer schon weiter. Und das deutsche Publikum überlegt sich das nicht. Das deutsche Publikum klatscht einfach. Das ist ein grosser Unterschied. Aber bei Sie sagen Stopp zum Beispiel, dort lachen die Deutschen und die Schweizer am genau gleichen Ort.
0: Das war Schweizerdeutsch. Könnten Sie denken, aber es war im Grunde Hochdeutsch. Rabern Straumann mit seiner Bühnenpartnerin Elisabeth Hart ist am Sonntag bei der Pfanne zu Gast.

Jiří Horák. I wish I had wings. Er sagt über sich selbst, ich versuche klassische Musik auf meine eigene, etwas andere Art zu komponieren. Und wir finden, das gelingt ihm außerordentlich gut. Ich bin Jamil Deininger und wünsche Ihnen ein wundervolles Wochenende. Frank Hofmann begleitet Sie gleich durch den Vormittag.

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1: 9 Uhr. In Nordrhein-Westfalen hat es offenbar einen weiteren Sabotageversuch an einem Umspannwerk gegeben. Betroffen war diesmal eine Anlage in Dormagen zwischen Köln und Düsseldorf. Für SR Info Annika Müller.
2: Spaziergänger entdeckten gestern Abend Abschussvorrichtungen, mit denen möglicherweise Stromleitungen angegriffen werden sollten. Der Polizei liege ein Bekennerschreiben vor, in dem auch andere, schon öffentlich bekannte Verdachtsfälle in Nordrhein-Westfalen und Brandenburg erwähnt seien. Die Ermittler fahnden nach einem Mann aus dem Raum Gevelsberg im südlichen Ruhrgebiet, der den Brief unterschrieben haben soll. Gleichzeitig überprüften Beamte weitere Umspannwerke rund um das rheinische Braunkohlerevier, ob dort ebenfalls verdächtige Gegenstände platziert wurden. Laut Polizei sind mit Ausnahme des Umspannwerks in Bergheim westlich von Köln bisher keinerlei Schäden festgestellt worden. Dort waren am Dienstag Kabel über die Oberleitung befördert worden, wodurch es zu einem Kurzschluss kam.
1: Der VW-Aufsichtsrat hat gestern Abend dem Sparpaket des Konzernvorstandes zugestimmt. Der sogenannte Zukunftsplan soll Volkswagen und seine Marken wettbewerbs- und leistungsfähiger machen. Vorgesehen ist unter anderem, dass in den kommenden Jahren weitere 50.000 Stellen gestrichen werden. Die 4 Werke in Zwickau, Emden, Hannover und Neckarsulm stehen weiter auf der Kippe. Bis Mitte 2027 soll über deren Zukunft entschieden werden. Bis dahin wollen Konzernführung, Arbeitnehmer und das Land Niedersachsen als Anteilseigner nach Lösungen suchen. Die Zahl der in Deutschland lebenden Geflüchteten ist in der ersten Jahreshälfte um rund 20.000 auf etwa 3,5 Millionen zurückgegangen. Das berichtet die Neue Osnabrücker Zeitung und beruft sich auf eine Antwort der Bundesregierung auf eine Anfrage der linken Bundestagsfraktion. Gründe für die sinkende Gesamtzahl seien Abschiebungen und Ausreisen, aber auch Einbürgerungen. Die CDU Saar stellt heute Abend die Kandidatenliste für die Landtagswahl auf. Die Veranstaltung findet im Big Apple in Eppelborn statt. Bereits im März hatte der CDU-Landesausschuss den Partei- und Fraktionsvorsitzenden Stefan Toscani als Spitzenkandidaten nominiert. Der frühere Ministerpräsident Hans wird nicht mehr für den Landtag kandidieren. Das hat Hans dem SR erklärt. Die Landtagswahl im Saarland findet am 18. April kommenden Jahres statt. Bei der Saarbahn streiken derzeit wieder die Bahnfahrer. Das hat die Gewerkschaft Deutscher Lokomotivführer mitgeteilt und der Saarbahn vorgeworfen, die Belegschaft spalten zu wollen. Wie lange der Ausstand dieses Mal andauern soll, wurde noch nicht bekannt gegeben. Nach Angaben der Saarbahn greift wieder das Ersatzkonzept. Wegen der Auswirkungen appelliert der Stadtteilverein Mahlstadt gemeinsam stark an das Verantwortungsgefühl von Saarbahn und Gewerkschaft. Sollte es weiterhin zu Ausfällen und Verspätungen kommen, könnte die Bevölkerung das Grundvertrauen in die öffentlichen Dienstleistungen verlieren. Der deutsche Tennisprofi Alexander Zverev hat die dritte Runde der US Open erreicht. Zverev besiegte den französischen Außenseiter Quentin Alice in 5 Sätzen. Tim Brockmeier mit weiteren Einzelheiten.
3: Das Match schwappte hin und her, was vor allem am Deutschen lag. Wenn er aktiv genug war, war er der bessere Spieler. Wenn nicht, dann reicht es für Alice, die Punkte zu machen. Der erste und dritte Satz ging an Zverev, der zweite und vierte an den Franzosen. Bei drückend schwülen Temperaturen war Zverev dann am Ende der mental etwas stabilere Spieler. Es waren Kleinigkeiten, die das Match schlussendlich nach deutlich über 4 Stunden Spielzeit und gegen 2 Uhr in der New Yorker Nacht für ihn entschieden. Ein höchst schmeichelhafter Drittrundeneinzug. Alle anderen Deutschen, die am 5. Tag der US Open am Start waren, schafften das nicht. Tatjana Maria, Eva Lüss und Jan-Lennart Struff kassierten Niederlagen. 8 Deutsche waren ins letzte Grand-Slam-Turnier des Jahres gestartet. Nur noch Alexander Zverev ist noch mit dabei.
1: Das waren die Nachrichten mit Linda Grothold. 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
4: Es wird heute nochmal sommerlich warm bei uns im Saarland. Vor allem am Vormittag viel Sonne, später dichtere Wolken, aber es bleibt trocken. Auch bei uns schwül, 25 bis 30 Grad die Temperaturen und ein ordentlich wehender Wind.
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4: Mit Frank Hofmann. Schön, dass Sie mit dabei sind. Herzlich willkommen. Die Mighty Oaks, das ist eine ganz besondere Band, die in Berlin ansässig ist. Und zwar deswegen, weil die Mitglieder aus ganz unterschiedlichen Ländern kommen. 3 Länder sind mit dabei. Das ist einmal USA, Italien und England. Und das ist ein Song der Mighty Oaks jetzt hier auf SR Kultur. Two of Us.

0: Diese Musik hat Samuel Coleridge Taylor Anfang des 20. Jahrhunderts komponiert. Er wollte seine Musik, die Musik seiner Vorfahren, traditionelle afrikanische, afroamerikanische Musik mit der klassischen westlichen Musiktradition verschmelzen. Und das hat er in seinen Kompositionen geschafft. Das war Deep River aus seiner Feder. Sie hören SR Kultur, unser Zeitwort heute. Da geht es ein halbes Jahrhundert zurück und zwar heute im Mittelpunkt Aardman, die Produktionsfirma, die die Filme mit den beliebten Knetfiguren wie zum Beispiel Shaun das Schaf oder Wallace und Gromit gemacht hat als Stop-Motion-Animation. Zum 50-jährigen Bestehen von Aardman, da können vor allem Kinder in der Jugendabteilung des Londoner Victoria und Albert Museums einen Blick hinter die Kulissen werfen. Bis Mitte November können Jung und Alt dort erleben, wie Aardmans Knetfiguren die fantastischen Welten vom Skizzenbuch auf die Leinwand bringen. Gegründet wurde das einflussreiche Trickfilmstudio Aardman am 4. September 1976, also heute vor einem halben Jahrhundert. Das ist unser heutiges Zeitwort von Gabi Biesinger.
1: Morgen, Gromit. Wie geht es, meiner Lieblingsfellnase? Ein weiterer Tag des Erfindens bricht an.
2: Der tollpatschige Erfinder Wallace und sein kluger Hund Gromit haben mit ihren Stop-Motion-Filmabenteuern schon Oscars abgeräumt und nicht nur junge, sondern auch viele erwachsene Fans. Der Grundstein für die Erfolgsgeschichte der Kultfiguren aus Modelliermasse, zu denen auch Shaun das Schaf und das orangefarbene Männchen Morph gehören, wurde in den 1960er Jahren an einem Küchentisch in Bristol gelegt, schildert Tanaya Basu de Saka, Kuratorin im Young Victoria and Albert Museum in London.
3: Peter Lord und David Sproxton were the founders of Aardman.
2: Peter Lord und David Sproxton sind die Gründer der Produktionsfirma Aardman. Sie trafen sich als 12-jährige Schüler und machten ihre ersten Filme mit Knetfiguren am Küchentisch. Später kam Nick Park dazu, der schon begonnen hatte, an Wallace und Gromit zu arbeiten.
3: Nick Park?
2: Am 4. September 1976 wurde das Aardman-Studio in Bristol eröffnet. Aardman lassen sich im Produktionsstudio von Medien etwa ungern über die Schulter gucken. Aber in Ausstellungen kann man immer mal wieder in den enorm aufwendigen Produktionsprozess eintauchen. Skizzenbuch, Konzept, Modellbau, Dreh, Beleuchtung, Vertonung und Postproduktion nehmen für einen Film Jahre in Anspruch. Denn eine Sekunde Film erfordert 24 Aufnahmen.
3: Typically, animators might use 24 frames per second, something like that.
2: Auf diese Weise werden täglich etwa 4 Sekunden Film fertig. Denn die Figuren müssen für jede Aufnahme verändert werden. Das kleinste Hochziehen von Gromits markanter Augenbraue dauert Stunden. Darum wird parallel in mehreren Studios produziert. Auch die Sprachaufnahmen sind enorm aufwendig.
3: So the dialogue is usually recorded first.
2: Als erstes wird die Sprache aufgenommen und dann hört jemand die Sprachaufnahme ab und zeichnet die Nuancen.

0: als Geräuschemacher betätigen und ein Sägegeräusch imitieren.
1: Okay, and now what would make the sound of sawing? Yeah, that's a good one. Well done.
0: Fantastisch wie Wimmelbilder. Zum Entdecken sind die Modelle einzelner Räume und Szenen. Wie kleine Puppenstuben mit enormer Liebe zum Detail und enormem Geschick gefertigt.
1: The level of skill that goes into it. It's a labor of love. Everything in the background.
0: Handgeformt, jede Mini-Tasse, die jemand hält.
1: Is something that someone has made. A mini mug has been made.
0: Ein Highlight etwa das Modell des örtlichen Museums von Wallace und Gromit aus dem Film Die falsche Hose. Dort sind Aardman-Versionen berühmter Kunstwerke zu entdecken. Etwa Rodins Skulptur Der Kuss und eine Mona Lisa, alle mit dicken Knollennasen. Mit dem Humor in den Aardman-Produktionen ist das übrigens auch so eine Sache. Der muss nicht nur kinderfreundlich sein, sondern auch absolut zeitlos, schildert Produzent Nick Park.
2: What's difficult is you think of a joke, the animation then takes another 4 years.
0: Man denkt sich einen Gag aus und der muss dann 4 Jahre später, wenn der Film fertig ist, immer noch funktionieren. Aber wir hoffen, wenn wir den Gag gut finden, lachen auch dann andere Leute noch darüber.
2: Other people will find them funny.
3: Es ist einem gar nicht bewusst, wie viel Arbeit in so einem Film steckt. Das die Aardman-Produktionsfirma, die ist heute vor einem halben Jahrhundert, vor 50 Jahren, gegründet worden. Das Trickfilmstudio, das Zeitwort heute auf SR Kultur von Gabi Biesinger. Karamell, das ist was, man weiß, ist eigentlich nicht so gut für die Zähne, auch so viel Zucker drin und so. Man weiß eigentlich, man sollte die Finger davon lassen, aber trotzdem ist die Verlockung groß. Und das ist genau das Bild, was Susan Vega in ihrem Song Caramel darstellen möchte. Die Versuchung.

sehr sphärisch, diese Musik von Ronald Binch, Sailing By heißt das Stück. Sie hören SR Kultur. Ein Instrument, in diesem Fall das Klavier, auf dem gleich zwei Stimmen, zwei Sänger auftreten, in Form des Klaviers. Die Rückkehr des Verbannten, das ist ein Duett aus der Oper, das wir jetzt für Klavier in Form einer Etüde hören. Das hat nämlich Otto Nicolai übertragen wollen und hat es getan. Und das Klavier, das spielt jetzt Christoph Keimer. Und er muss diese zwei Stimmen da jetzt herausholen aus seinen Tasten auf SR Kultur.

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1: Nächste Woche Dienstag soll wieder ein Regentag im Saarland sein. Bis dahin könnten Sie Ihren SR Kultur Regenschirm zu Hause haben. Rein logistisch sollte das hinhauen. Der exklusive SR Kultur Regenschirm, das ist unsere Anerkennung für Ihr gutes Ohr. Zu welchem Stück aus dem SR Kultur Musikprogramm gehört dieser Ausschnitt? Mit ein bisschen Glück sind Sie gleich meine Kandidatin, mein Kandidat im Urspiel in circa 5 Minuten. Und bis dahin heißt es, telefonieren Sie mir die richtige Lösung durch unter 0681 65 100 in Saarbrücken. Hier kommt der heutige Ausschnitt. Oh, das geht ins Ohr, finde ich. 0681 65 100. Und es könnte sein, dass jeder gerade im Moment eine Ahnung hat. Auch wenn es nur ein diffuses Bauchgefühl ist, lassen Sie uns darüber sprechen. 0681 65 100. Wenn es falsch ist, geht ja nichts kaputt, macht ja nichts. Dann haben wir das schon mal weggetan und aufgelöst für die nächste Spielrunde. Also, 5 Minuten Anrufzeit ab jetzt.

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0: Genau. Und ich bin mit Herrn Pfeiffer verbunden. Grüße Sie.
2: Ja, schönen guten Morgen.
0: Wie geht es Ihnen?
2: Mir geht's gut, die Sonne scheint. Ich genieße vielleicht die letzten Sommertage.
0: Ja, der Spätsommer. Herbst. Aber der Spätsommer lässt es nochmal krachen hier. Ich finde das auch. Die letzten Tage waren richtig schöne Tage, wettermäßig. Deswegen den SR Kultur Regenschirm, um den es geht hier, den können Sie so richtig ausprobieren. Erst wieder nächste Woche Dienstag. Ja. Da ist Stand jetzt nochmal ein Regentag vorhergesagt. Ob Christian May tatsächlich unseren Regenschirm bekommt, hängt stark davon ab, ob im Ohrspiel jetzt gleich hier die richtige Lösung kommt. Aber was sagt der Bauch? Haben Sie ein gutes Gefühl?
2: Ja, Sie reden aber mit dem Herrn Pfeiffer, ne?
0: Herr Pfeiffer, Entschuldigung.
2: Ja.
0: Sie stehen in meiner Liste und da bin ich auch mal verrutscht hier. Aber ich.
2: Ja,
0: Herr Pfeiffer.
2: Also,
0: pass auf,
2: 100%.
0: Ja?
2: Spielen Sie es nochmal vor.
0: Das ne? Bauchgefühl, sagen Sie es, 100%?
2: Ja. Nee, so 75.
0: Alles klar, hier kommt's.
2: Ja.
0: Bleibt's bei 75?
2: Ja.
0: Was ist es?
2: Gut, also ich tippe auf von Gioachino Rossini die Ouvertüre zum Barbier von Sevilla.
0: Wie kommen Sie denn darauf?
2: Ja, der erste Eindruck zählt, ne? Also
0: Sie kennen das Stück sehr gut.
2: Ich kenne die Ouvertüre.
0: Spielen Sie auch selbst?
2: So. Nee.
0: Okay, also einer, der zuhört, aber trotzdem.
2: Ich habe eine CD und habe schnell nochmal reingehört.
0: Haben Sie eine Lieblingsaufnahme?
2: Die ist vom Chamber Orchestra of Europe, glaube ich.
0: Mhm.
2: Jo, also wie gesagt, ich kenne nur diese eine Aufnahme.
0: Das reicht aber, weil genau das ist auch die richtige Lösung. Das stimmt auf jeden Fall schon mal. Wir haben für Sie jetzt aufgelegt das Orchestra del Teatro alla Scala di Milano. Also das Orchester der Mailänder Scala für Sie mit der Ouvertüre zum Barbier von Sevilla von Gioachino Rossini. Kennen Sie die kleine Geschichte, die dahinter steckt, dass Rossini bei dieser Ouvertüre hat die vorgestellt und die Leute in der Uraufführung haben gedacht, sie würden da schon Figuren, Themen erkennen in der Ouvertüre aus dem späteren Stück. Dabei konnte das gar nicht sein, weil diese Ouvertüre nämlich schon viel früher entstanden ist und der hat die einfach nur recycelt und hat die genommen aus der Schublade und hat sie davor gesetzt. Die hatte thematisch mit dem, was danach kam, gar nicht so richtig viel zu tun.
2: Okay, habe ich noch nicht gekannt.
0: Nehmen Sie so mit, ne? Ich danke Ihnen vielmals. Der Schirm geht raus. Ja. Ich hoffe, dass er bis Dienstag da ist und dass Sie dann den Regen ordentlich genießen. Machen Sie es gut, Herr Pfeiffer. Alles Gute.
2: Vielen Dank.
0: Ciao.
2: Ciao.
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Das ist eine Musik, die Laune macht und die Vorfreude macht auf das, was da noch kommt. Die Ouvertüre zu Der Barbier von Sevilla von Gioachino Rossini hier auf SR Kultur. Das Suchstück eben im Urspiel. Wir haben ein neues Suchstück und das nächste Urspiel gibt's gleich nach 10 hier auf SR Kultur.

Das minimalistisch und zurückgenommen Clemens Behre aus Niederösterreich. Doppelfinger, das ist ein Projekt und das Stück Footsteps, SR Kultur, am Freitagvormittag. Jetzt klingt's nach Italien und es klingt, ja, nach Barock. Das ist das, was das Stück von Antonio Vivaldi, das Mandolinkonzert C-Dur, sofort auslöst. Eines der wenigen bekannten Stücke für eben die Mandoline. Sie hören es jetzt hier bei uns aufgeführt von dem Ensemble 61 Strings. Das ist SR Kultur am Freitagvormittag. Italien und Barock. So hört sich's an.

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1: 10 Uhr. Volkswagen steht vor einem einschneidenden Umbau. Der Autobauer will in den kommenden Jahren weitere 50.000 Stellen weltweit streichen und die Zahl seiner Modelle verringern. Außerdem stehen 4 deutsche Werke weiter auf der Kippe. Wolfgang Kurz mit Experteneinschätzungen zu den Sparplänen.
2: Diese Einigung sei ein Waffenstillstand, aber noch kein Frieden, sagte Automobilexperte Ferdinand Dudenhöfer dem NDR Niedersachsen. Denn erst bis Ende Juni 2027 soll nun entschieden werden, wie es mit den Werken in Emden, Hannover, Zwickau und Neckarsulm weitergeht. Beim vereinbarten Stellenabbau hält Experte Dudenhöfer betriebsbedingte Kündigungen für ausgeschlossen. Stefan Bratzel von der Fachhochschule der Wirtschaft sagte der Neuen Osnabrücker Zeitung, Sparmaßnahmen bei VW alleine seien nicht ausreichend. 4 Werksschließungen seien übertrieben, so Bratzel. 2 sollten ausreichen. Ministerpräsident Lies, SPD, der für das Land Niedersachsen im Aufsichtsrat bei VW sitzt, spricht von einem Weg für die notwendige Transformation. Für die Standorte würden langfristige Perspektiven entwickelt.
1: Die Auftragslage der deutschen Industrie hat sich zu Beginn der zweiten Jahreshälfte deutlich verbessert. Wie das Statistische Bundesamt mitteilte, wuchs das Neugeschäft im Juli wegen vieler Großaufträge aus dem Inland um 2,5% im Vergleich zum Vormonat. Das ist der 3. Zuwachs in Folge. Nach der Mitteilung geht die positive Entwicklung im Juli fast ausschließlich auf den Bereich des sonstigen Fahrzeugbaus zurück, zu dem Flugzeuge, Schiffe, Züge und Militärfahrzeuge gehören. Nach einem mutmaßlichen Sabotageversuch an einem Umspannwerk in Dormagen fahndet die Polizei nach dem Absender eines Bekennerschreibens. Nach Informationen des WDR soll es sich um einen Mann aus dem Ennepe-Ruhr-Kreis handeln. In dem Schreiben wurden auch weitere mögliche Tatorte genannt. Deshalb wird nun auch an anderen Umspannwerken nach verdächtigen Gegenständen gesucht. In den vergangenen Tagen waren bei Köln und im Süden Brandenburgs Kurzschlüsse an Umspannwerken ausgelöst worden. Dazu wurde ein Draht mit selbstgebauten Abschussvorrichtungen auf Stromleitungen gefeuert. Bei der Saarbahn haben die Lokführer ihren Streik vorerst wieder beendet. Das hat das Unternehmen mitgeteilt. Demnach gilt auch weiterhin das Ersatzkonzept. Falls die Lokführergewerkschaft GDL vorher keinen neuen Streik ankündigt, soll die S1 ab 17.30 Uhr wieder in den Regelbetrieb gehen. Eine Klinik in Trier fordert wegen der Behandlung von Patienten ohne Krankenversicherung mehr finanzielle Hilfe von der Politik. Wie das Mutterhaus der Borromäerinnen mitteilte, entstehen jährlich Kosten in Höhe von rund 500.000 Euro. Aus Trier für SR Info Sebastian Grauer.
3: Demnach kommen pro Jahr etwa 50 Patienten in die Notaufnahme der Klinik, die nicht versichert sind, aber trotzdem behandelt werden. Das Klinikum prüft nach eigenen Angaben für diese Patienten noch einmal extra, ob ein Anspruch auf eine Krankenversicherung besteht, beispielsweise indem Sozialämter kontaktiert werden. Diese Verfahren seien sehr zeit- und personalaufwendig. Die Krankenhausgesellschaft Rheinland-Pfalz schlägt einen speziellen Fonds vor, der die Kosten in solchen Fällen übernimmt. Laut offiziellen Statistiken gibt es bundesweit 72.000 Menschen, die nicht krankenversichert sind.
1: Im Saarland gibt es wieder mehr Störche. Wie der Naturschutzbund NABU mitteilt, wurden im laufenden Jahr 60 Brutpaare gezählt. Das seien 3 Paare mehr als 2025. Mit 115 ausgeflogenen Jungvögeln sei zudem der Bruterfolg auf einem Rekordniveau. Der Weißstorch hatte sich 1998 nach mehr als 30 Jahren wieder im Saarland angesiedelt. Die meisten Exemplare gibt es weiterhin im Saarpfalzkreis. Das waren die Nachrichten mit Linda Grothold. 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
4: Ein Tag mit Sonnenschein, aber auch mit ein paar Wolken, die zwischendurch mal vorbeiziehen. Das ist aber nicht weiter schlimm, da passiert nichts Großartiges. Also wenn, kriegen wir vielleicht ein paar Tropfen Regen, mehr nicht. Die Temperaturen schwül heiße 28, teilweise 30 Grad. Zum Beispiel erreichen wir die 30 Grad in Dillingen.
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4: Mit Frank Hofmann. Wir steigen ein in den Freitagvormittag jetzt mit einem Stück von Johann Sebastian Bach. Francesco Tristano an seinem Klavier mit dem Ensemble Bach Stage Ensemble und einem Ausschnitt aus dem 4. Klavierkonzert. Sie hören das Allegro.

0: Wenn man anders auf eine bestimmte Sache blickt, den Blick wechselt, dann kriegt man neue Augen. Zumindest heißt der Titel übersetzt Ojos Nuevos. So heißt es Spanisch für neue Augen. Das war Gizmo Varillas hier auf SR Kultur. Wir brauchen jetzt eher die Ohren.
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0: Ein gutes Ohr bringt Ihnen mit ein bisschen Glück und der richtigen Lösung einen exklusiven SR-Kultur-Regenschirm. Das Stückchen, was Sie jetzt gleich hier bei uns hören aus dem SR-Kultur-Musikprogramm, ist ein Stück mit einem sehr prägnanten Beginn. Ich könnte mir vorstellen, dass man das sofort weiß, dass man es auf der Pfanne hat. Aber es ist auch möglich, ein bisschen nachzudenken, weil die Anrufzeit beträgt bei dieser Spielrunde fast 10 Minuten. 0681 65 100. Achtung, hier kommt der Ausschnitt. Was könnte das sein? 0681 65 100. Unsere nächste Spielrunde gleich in etwa 10 Minuten.

0: Lena Neudauer an der Geige war das hier mit der Deutschen Radiophilharmonie in der Aufnahme. Und die Leitung hatte Bruno Weil. Das war das Rondo in C-Dur von Wolfgang Amadeus Mozart.
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0: Das Urspiel mit einem Mann, den, wenn Sie ihn kennen und ihn jetzt im Radio hören, vielleicht nicht wiedererkennen, weil er nämlich erkältet ist. Steffen Reckenwald, guten Morgen.
2: Guten Morgen, Herr Hofmann, grüße Sie.
0: Guten Morgen, wie haben Sie das denn geschafft, bei dem Wetter sich eine Erkältung einzufangen?
2: Ja, das war mit dem radikalen Wetterumschwung. Der hat dann wohl doch sehr eingeschlagen.
0: Also, wenn Sie jetzt unseren SR Kultur Regenschirm bekommen, bewahrt Sie das nicht vor der Erkältung, aber vielleicht vor Schlimmeren, dass Sie beim nächsten Regenschauer nass werden. Schauen wir mal, ob es klappt. Wo sind Sie zu Hause?
2: Ich bin beheimatet in Gräsaubach inzwischen.
0: Was heißt inzwischen?
2: Ich war lange Zeit Vagabund. Ich wurde in der Saarbrücker in Göttelborn groß, dann Nordost Saarland, dann mal 3 Jahre in der Schweiz und schlussendlich habe ich in Gräsaubach meine neue Wahlheimat gefunden.
0: Ist es bei Ihnen so, wie man sagt, dass der Saarländer immer wieder ins Saarland zurückkehrt? Haben Sie auch das Gefühl bei sich?
2: Die Schublade bediene ich absolut, ja, das kann man sagen.
0: Sehr sympathisch, da passe ich nämlich auch rein in diese Geschichte. Schauen wir mal. Sehr schön. Ich habe eben diesen Ausschnitt gespielt und es ist ja wirklich ein Titel, der einen sehr prägnanten Anfang hat. Ich spiele es nochmal ein. Mit viel Rauschen, vielleicht gibt das auch schon einen Hintergrund oder einen Hinweis darauf, aus welcher Zeit das stammt. Haben Sie sofort Klick gemacht oder ist das jetzt, was kommt, was Sie uns jetzt anbieten, geraten?
2: Es betrifft mich indirekt, weil ich kenne den Anfang, ist prägnant, weil das ist ein Song, den hat meine Frau auf einer Playlist. Und da habe ich jetzt recherchiert, welcher das wohl ist. Und jetzt hoffe ich, dass ich da doch richtig liege und mich recht entsinnt habe.
0: Ich bin gespannt.
2: Das wäre Sunday Morning von The Velvet Underground.
0: Velvet Underground aus den 60ern, die Band, die Andy Warhol gemanagt hat und wo er auch aus Deutschland eine Sängerin fürs Debütalbum ins Boot geholt hat. Genau.
2: Ist wow, richtig. Juhu.
0: Das ist richtig. Es ist unglaublich, was so ein paar Takte vom Anfang machen, ne?
2: Ja, also es ist beeindruckend, weil letztens auch halt so ganz kurze Schnipsel waren. Manche können es erraten, manchmal braucht man nur einen kurzen Impuls. Es ist faszinierend, wie das Erinnerungsvermögen das aufrufen kann.
0: Absolut. Ja. Das geht auch mit Gerüchen, habe ich den Eindruck, aber mit Musik geht es vielleicht sogar noch einen Ticken besser. Wir hören den kompletten Song. Ich danke vielmals. Die Adresse habe ich schon. Schöne Grüße nach Lebach und ein schönes Wochenende für Sie.
2: Vielen Dank, Herr Hofmann. Ihnen auch.
0: Auf Ciao. Wiederhören.
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0: Nächstes Spiel gibt es dann am Montag hier auf SR Kultur. Jetzt der ganze Song Velvet Underground und Sunday Morning.

SR Kultur mit Mika Miller, The Bald Way. Ein schöner Kinobesuch, das ist eine Sache mit einer Familie, mit mehreren Leuten. Da muss man auch immer planen, weil das ist gar nicht so günstig, die Geschichte. Es ist aber ein Event-Erlebnis, es ist ein Kulturerlebnis, das man ab und zu sich vielleicht gönnen sollte. Nicht nur zu Hause im Heimkino, per Streaming sich Sachen anschauen. Das kann auch schön sein, kann auch ein Erlebnis sein. Aber so im Kinosaal ist immer noch mal was anderes. Ich stelle mir da immer, auch wenn wir hier Kino- und Filmmusik spielen, so diese roten oder auch blauen Plüschsitze vor im Kino und dann geht der Vorhang vorne auf. Das ist so das Zeichen jetzt, bitte ruhig sein, es geht jetzt gleich los. Da kommt noch ein bisschen Werbung, dann kommt jemand, der noch Eis verkauft und dann geht's richtig los. Vielleicht nehmen Sie diesen Mut jetzt ein bisschen mit in das, was kommt an Musik hier auf SR Kultur. Das ist nämlich Musik aus dem Film Das Leben, das ich immer wollte.

0: Ein relativ neuer Song von Peter Doherty. Nicht mehr Peter Doherty, sondern inzwischen hat er sich Peter Doherty 2022 rausgekommen. Inzwischen von den Drogen angeblich auch losgesagt. Er hat ein bisschen an Gewicht zugenommen, aber solange die Drogen, also er fühlt sich wohler, hat er gesagt, ohne Drogen. Und wenn die weg sind, dann kann man auf ein paar Kilo mehr dann doch dann mit zurechtkommen, sagen wir es mal so. SR Kultur ist hier an diesem Freitagvormittag. Die Wahl in Sachsen-Anhalt am Sonntag. Viele schauen mit bangem Blick darauf. Vor dem Hintergrund der Kulturpolitik sollte es eine AfD-Regierung geben. Diese würde nämlich, oder die AfD an sich fordert, und die Regierung hat sich dann als Ziel genommen, Zitat, ein Bekenntnis zur deutschen Nationalkultur und möglicherweise eine Patriotismusklausel bei der Kulturförderung. Ob und wie das überhaupt möglich ist, darüber haben wir auf SR Kultur heute Morgen mit Olaf Zimmermann gesprochen. Das ist der Geschäftsführer des Deutschen Kulturrates, und er sagt, dass die AfD vom ersten Tag an das kulturelle Gesicht des Landes verändern könnte. In Sachsen-Anhalt steht das Bauhaus in Dessau auf der Abschussliste der AfD. Dazu Olaf Zimmermann.
1: Sicherlich wird das Bauhaus zu einer der ersten Opfer gehören, auch wenn das Bauhaus ein bisschen mehr Sicherheit hat als manche andere Institutionen in Sachsen-Anhalt, weil sie ja auch bundesgefördert ist, aber eben auch landesgefördert. Das heißt, da kann man nicht so automatisch einfach aus der Finanzierung heraus. Aber sonst sind natürlich ganz viele Kultureinrichtungen in Sachsen-Anhalt vom Land gefördert. Es gibt einen großen Landesanteil der Förderung, viel größer als in vielen anderen Bundesländern. Das heißt, das Land kann also letztendlich über das Wo und Weh der Kultureinrichtung, kleine Theater, Museen am Ort, ja, soziokulturelle Zentren, darüber können sie entscheiden.
0: Olaf Zimmermann hat uns auch erklärt, warum die AfD sich dabei besonders das Bauhaus vorgeknöpft hat.
1: Das ist irgendwie verrückt, weil man, glaube ich, ein Symbol haben wollte, wie man die so verhasste Moderne letztendlich beschreibt. Liegt sicherlich daran, dass das Bauhaus natürlich aber auch für Demokratie steht und auch zum Beispiel für Gleichberechtigung steht. Also ganz früh konnten im Bauhaus auch Frauen sich ausbilden lassen. Das war in vielen anderen Kunstbereichen damals noch nicht möglich. Und deswegen wird, glaube ich, dieses Symbol jetzt genommen. Aber es ist trotzdem verrückt, weil es ist eines der wirklich wichtigen Bereiche, die wir in Deutschland haben.
0: Das war Olaf Zimmermann hier auf SR Kultur heute Morgen als Geschäftsführer des Deutschen Kulturrates. Das Metamorphose String Orchestra spielt jetzt Musik von Astor Piazzolla. Adios, Nonino.

Adios Nonino von Astor Piazzolla hier auf SR Kultur. Pascal Blenke kommt aus Augsburg, lebt heute in Stuttgart, hat Jazz und Popgesang studiert. Und Sie hören ihn jetzt hier auf SR Kultur mit einem Stück, das ein Plädoyer ist für Selbstbestimmung, für einen neuen Anfang, dass das eigene Leben selbstbestimmt eben sein soll und nicht von anderen definiert werden soll. Er nennt das Neues

Die Aufnahme wurde 2007 gemacht mit Amy Winehouse, You Know I'm No Good, bei einer BBC Live Lounge Session 2007, das war im März. Und im August, da hat man schon gemerkt, Amy Winehouse, irgendwie stimmt da was nicht. Das mit den Drogen ist wohl mehr geworden, weil sie hatte dann eben ein paar Monate später nach dieser Aufnahme einen Zusammenbruch. Angeblich eine Überdosis, wurde dann ins Krankenhaus eingeliefert, war daraufhin in der Entzugsklinik. Und wenn man sich ihren frühen Tod anschaut und da mal rückgerechnet, dann hat es von dieser Aufnahme bis zu ihrem frühen Tod noch ungefähr 4 Jahre gedauert. Amy Winehouse auf SR Kultur. Ein Stück Musik von Sia Furler, jetzt noch Snowman. Und damit geht es Richtung Nachrichten bei uns, die SR Info Nachrichten um 11 Uhr.

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1: Es ist 11 Uhr. In Nordrhein-Westfalen hat es offenbar einen weiteren Sabotageversuch an einem Umspannwerk gegeben. Betroffen war diesmal eine Anlage in Dormagen zwischen Köln und Düsseldorf. Für SR Info Annika Müller.
2: Spaziergänger entdeckten gestern Abend Abschussvorrichtungen, mit denen möglicherweise Stromleitungen angegriffen werden sollten. Der Polizei liege ein Bekennerschreiben vor, in dem auch andere, schon öffentlich bekannte Verdachtsfälle in Nordrhein-Westfalen und Brandenburg erwähnt seien. Die Ermittler fahnden nach einem Mann aus dem Raum Gevelsberg im südlichen Ruhrgebiet, der den Brief unterschrieben haben soll. Gleichzeitig überprüften Beamte weitere Umspannwerke rund um das rheinische Braunkohlerevier, ob dort ebenfalls verdächtige Gegenstände platziert wurden. Laut Polizei sind mit Ausnahme des Umspannwerks in Bergheim westlich von Köln bisher keinerlei Schäden festgestellt worden. Dort waren am Dienstag Kabel über die Oberleitung befördert worden, wodurch es zu einem Kurzschluss kam.
1: Nach einem großen Polizeieinsatz an einem Umspannwerk im Landkreis Oldenburg in Niedersachsen gibt es mittlerweile Entwarnung. Laut Polizei hatte jemand einen Schaltschrank offen stehen lassen. Es seien weder Schäden noch Eindringlinge gefunden worden. Das Bündnis Sarah Wagenknecht verliert in Thüringen weitere Abgeordnete. 9 Abgeordnete kündigten heute ihren Austritt aus der BSW-Fraktion im Landtag in Erfurt an. Nach Informationen der deutschen Presseagentur sind unter ihnen auch alle 3 BSW-Minister. Am Mittwoch hatten bereits 3 Abgeordnete ihren Austritt aus Fraktion und Partei erklärt. Mit den heutigen 9 Austritten verschärft sich der offene Konflikt zwischen der Bundesspitze des BSW und dem Thüringer Landesverband weiter. Der VW-Aufsichtsrat hat gestern Abend dem Sparpaket des Konzernvorstands zugestimmt. Der sogenannte Zukunftsplan soll Volkswagen und seine Marken wettbewerbs- und leistungsfähiger machen. Vorgesehen ist unter anderem, dass in den kommenden Jahren weitere 50.000 Stellen weltweit gestrichen werden. Die 4 Werke in Zwickau, Emden, Hannover und Neckarsulm stehen weiter auf der Kippe. Bis Mitte 2027 soll über deren Zukunft entschieden werden. Bis dahin wollen Konzernführung, Arbeitnehmer und das Land Niedersachsen als Anteilseigner nach Lösungen suchen. In Saarbrücken hat der Stadtteilverein Mahlstadt gemeinsam stark mit Blick auf die andauernden Streiks bei der Saarbahn an die Tarifpartner appelliert. Der Verein wies außerdem auf die Auswirkungen der Streiks hin. Die Gewerkschaft der Lokomotivführer und die Saarbahn sollten schnellstmöglich eine Lösung finden. Aus der SR-Nachrichtenredaktion Immanuel Gelestus.
3: Weinende Schülerinnen und Schüler, die zu spät zum Unterricht kommen oder Menschen, die aufgrund ihrer wirtschaftlichen Lage nicht mal eben auf das Auto umsatteln können. Diese und weitere Gruppen nennt Mahlstadt gemeinsam stark als Beispiele für diejenigen, die von den Ausfällen bei der Saarbahn besonders betroffen sind. Die Auswirkungen auf das Leben der Menschen könnten nach Ansicht des Vereins massive Folgen haben, denn das Grundvertrauen in die öffentlichen Dienstleistungen gehe dramatisch verloren. Zwar betont der Verein die Bedeutung der Tarifautonomie, die dafür sorge, dass Arbeitnehmer angemessen bezahlt werden, gleichzeitig appelliert er jedoch an das Verantwortungsgefühl beider Parteien für die Lage der Bevölkerung.
1: Heute Morgen hatten die Fahrer der Saarbahnen von 6 Uhr bis 9:30 Uhr gestreikt. Das Unternehmen rechnet aber mit weiteren Streikaufrufen der GDL. Der Bundeswehrstandort Merzig wird ausgebaut. Nach Angaben der saarländischen Landesregierung und des CDU-Bundestagsabgeordneten Hoffmann wird sich die Zahl der Dienstposten mit der Stationierung des Heimatschutzbataillons 132 um rund 170 auf etwa 810 Posten erhöhen. Zuvor müsse in Merzig noch die Infrastruktur fertiggestellt werden. Wie es weiter heißt, steht die Stationierung des Heimatschutzbataillons im Zusammenhang mit der Einführung des neuen Wehrdienstes. Und das waren die Nachrichten mit Stefan Eising. 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
4: Das Wetter für uns im Saarland heute bei Temperaturen zwischen 25 und 30 Grad wird es heute nochmal heiß. Es wird auch schwül, viel Feuchtigkeit in der Luft. Die Wolken dichter, vor allem ab dem Nachmittag. Aber es bleibt heute trocken, sommerlich warm. Der Wind, der kann heute ordentlich blasen.
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4: Mit Frank Hofmann und mit einem Wunderkind. Im Alter von 14 Jahren hat Felix Mendelssohn Bartholdy eine Sinfonie geschrieben. Und zwar war das schon seine 9. damals. La Suisse, den Beinamen hat er ihr gegeben, um sich an die Schweizreise mit seiner Familie im Sommer 1822 zu erinnern. Also bei der Reise war er 14 Jahre alt. So, und dann hat er das dann später aufgeschrieben. Aus dieser La Suisse Sinfonie von Felix Mendelssohn-Bartholdy. Hören Sie jetzt den dritten Satz des Scherzo, gespielt vom Stuttgarter Kammerorchester. Ich bin Frank Hofmann, ich wünsche Ihnen einen schönen Freitag.

Sie hat es drauf, wie ihre Mutter. Das war Lisa Simone, Ain't Got No, I Got Life. Die Tochter von Nina Simone hier auf SR Kultur. Rosie Golan, sie kommt aus Israel, ist Singer-Songwriterin und ist Jahrgang 1981. Sie macht Folk, Indie-Pop, sie macht so die klassischen Sachen und ist mit ihrer Musik erstaunlich oft in Filmen, in Serien und auch in der Werbung zu hören. Vielleicht haben Sie da ihre Musik schon mal gehört, zum Beispiel in Vampire's Diary, da war was von ihr, oder in Private Practice. Hier bei uns auf SR Kultur hören Sie jetzt Been a Long Day, Rosie Golan aus Israel.

0: Mit einer positiven Grundstimmung geht's hier durch den Freitagvormittag mit Paul Mottram. Das war Bright Feature. Frauen haben Musik geprägt, haben Genres erfunden. Sie haben Kulturgeschichte geschrieben und trotzdem stehen viele ihrer Geschichten bis heute nicht im Rampenlicht. Um das zu ändern, ist im Mainzer Ventilverlag jetzt ein Buch erschienen mit dem Titel These Girls Forever. Das ist der dritte Band einer Reihe und Melanie Aschenbrenner hat sich für SR Kultur mit der Herausgeberin Juliane Streich getroffen und sie hat auch mit einer der Autorinnen des Buches gesprochen, und zwar über Vorbilder, über Wut als kreative Kraft und Ikonen der feministischen Musikgeschichte.
1: Etwas mehr Respekt bitte für das, was Frauen und weiblich gelesene Personen für die populäre Musik in den letzten 100 Jahren getan haben. Das fordert auch das gut 330 Seiten starke Kompendium These Girls Forever. Es geht um Megastars, aber auch um die Vergessenen. Der neue Band reicht von Marlene Dietrich bis Paula Hartmann, von Claire Waldoff bis Sahode Sagazon. Dazu Herausgeberin Juliane Streich.
2: Also, dass es wirklich so viele Frauen gab, die auch sehr prägende Sachen gemacht haben, war mir vorher gar nicht so klar. Also, dass ja Rock'n'Roll eigentlich auch von einer Frau erfunden wurde, Sister Rosetta Tharpe. Sie war schwarz, sie war queer, sie war einfach so der Zeit voraus schon, dass man dann würde, die fände man heute noch krass. This train is a clean train. 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
1: Jesus' name, because this train is a clean train, Lord, this train. Für Streich geht es dabei nicht nur um historische Korrekturen, es geht auch um Vorbilder.
2: Und so geht es mir, und so haben es mir auch wirklich auch viele Musikerinnen erzählt, dass sie irgendwie so einen Moment haben, wo sie, wenn sie eine Frau auf der Bühne sehen, dass sie dann halt denken, okay, das will ich auch machen.
1: Aktuell sind zum Beispiel Acts wie die Chemnitzer Band Blond, die ukrainische Rapperin Aljona Aljona und die kanadische Elektromusikerin Peaches ein guter Einstieg, findet Streich. Wie wichtig solche Vorbilder sein können, beschreibt die Illustratorin Katharina Schmidt alias Quitty Seeds in ihrem Text über die queere Hamburger Rapperin Finna. Ich scheiß auf den Beauty-Standard, weil auch ich das in der Hand
3: hab. Jeder Spiegel voll verzerrt, meine Sicht auf mich verklärt. Einfach ihre Präsenz auf der Bühne, also dass schon klar war, sie nimmt da einfach den Raum. Sie sagt jetzt einfach mal, was Sache ist, was ihr am Herzen liegt, was wichtig ist. Da war ich irgendwie einfach vollkommen von den Socken, ja.
1: Schmidt schreibt über Selbstermächtigung, Körperbilder und Community. Und über ein Gefühl, das Frauen oft nicht zugestanden wird: Wut. Bei Finna und vielen Kolleginnen wird genau die produktiv.

0: Und auch bei einem anderen Thema ist Wut angebracht. In der Musikbranche, die so sehr von Frauen profitiert, ist Me Too noch lange nicht vom Tisch, wie Juliane Streich im Vorwort feststellt.
1: 3 von 5 Frauen in der Musikindustrie haben sexuelle Belästigung erlebt. 1 von 5 erlebte sogar sexuelle Übergriffe. Das ergab eine Studie, die 2024 mehr als 4.100 Musikschaffende und Branchenprofis in 133 Ländern befragte.
0: Über 70% dieser Frauen machten die Übergriffe nicht öffentlich. Wer es meldete, wurde in der Hälfte der Fälle abgetan. 1/3 wurde aufgefordert zu schweigen.
2: Es sind nicht alle Männer, aber es ist immer ein Mann. Doch keiner von ihnen war es, sie haben weiße Westen an.
0: Von Sister Rosetta Tharpe bis Finna. These Girls Forever erzählt die Geschichten von KünstlerInnen, die den Pop genreübergreifend geprägt, inspiriert und verändert haben. Ob das nun das Ende von Streichs Buchreihe ist?
3: Also man könnte auch noch mal 3 Bücher schreiben, aber ich würde jetzt doch erstmal einen Schlussstrich ziehen, weil es einen ziemlich guten Eindruck jetzt natürlich gibt. Es sind jetzt weit über 300, wahrscheinlich insgesamt dann knapp 400 Musikerinnen, die hier vorgestellt werden, und da kriegt man schon einen guten Einblick.
4: Der Titel des Buches These Girls Forever im Mainzer Ventilverlag erschienen. Melanie Aschenbrenner hat uns das Buch vorgestellt. Der ein oder andere erinnert sich noch Ende der 80er Jahre, dieses wahnsinnige Album, das da rausgekommen ist, von De La Soul aus den USA, aus New York. 3 Feet High and Rising hieß das. Hip-Hop damals auf eine ganz neue Art und Weise. Diese Band hat sich gehalten und jetzt kommt jemand aus einer jüngeren Generation mit dazu, der bringt noch ein paar andere Elemente mit. Jazz, Soul, Funk, Tom Misch zusammen mit De La Soul, und hier ist It Runs Through Me.

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1: 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The Good Wife wird jetzt gleich in der Titelanzeige erscheinen, in SR Kultur, in der ARD Sounds App. Und das ist Musik aus dieser TV-Serie von David Buckley.

Feurig wird's jetzt mit Stephen Huff am Klavier, der nämlich aus den spanischen Tänzen von Enrico Granados einen Auszug präsentiert, hier nämlich Andalusien.

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Karwendel, die Band von Sebastian Krull, mit Hinter dem Feld auf SR Kultur. Der Vormittag an diesem Freitag, kurz vor der Mittagszeit. Jetzt große Bühne, und zwar für einen, der es offenbar auch mit großer Bühne mag, der in der Tradition steht, wie er selbst sagt, so in der Musik von, mit der Musik von Nat King Cole zum Beispiel oder Frank Sinatra, die Entertainer, die Großen im schnieken Anzug auf der großen Bühne mit großem Orchester. Harry Connick Jr. ist vielleicht auch noch einer, der dazu gezählt werden kann, die ihren Jazz machen, die Swing machen auf der Bühne und die großen Arrangements haben. Also das könnte alles auch passen für einen namens Anthony Strong. Den hören Sie jetzt hier bei uns auf SR Kultur mit On a Clear Blue, On a Clear Day, so heißt das Stück. Das ist aus einem Broadway-Musical aus den 60er Jahren. Und später hat es auch mal Barbara Streisand gesungen für einen Film 1970. Hier allerdings die Version, wie versprochen, von Anthony Strong.

Musiker ist im Film ein königliches Vergnügen. Jetzt hören Sie hier bei uns auf SR Kultur Bridge Over Troubled Water mal ganz anders. Das ist nämlich jetzt eine jazzige Version, eine swingende Version von diesem Simon & Garfunkel Klassiker von Lisa Warland, Paul Morello an der Gitarre und Sven Faller am Kontrabass.

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1: Es ist 12 Uhr. Nach Anschlagsversuchen auf Umspannwerke in Deutschland fahndet die Polizei nach dem Verfasser mehrerer Bekennerschreiben. Nach ARD-Informationen liegen bei der Polizei in Nordrhein-Westfalen 2 handschriftliche Briefe vor. Auch die Polizei in Brandenburg hat nach eigenen Angaben ein Bekennerschreiben vorliegen. Michael Götschenberg.
2: Darin bekennt sich ein Mann, der seinen vollen Namen nennt, zu den Anschlägen auf die Umspannwerke in Jenschwalde und weiteren Standorten. Zur Motivation für die Taten führt der Verfasser an, dass die Stromversorgung aus fossilen Brennstoffen ein Verbrechen sei. Dem ersten Schreiben ist ein detaillierter Überblick über die technische Durchführung der Tat beigefügt, das deutlich macht, dass der Verfasser über exklusives Täterwissen verfügt. Die Ermittler halten die Schreiben deshalb auch für authentisch. In einem zweiten Schreiben bekennt sich der Mann zu weiteren Anschlagsversuchen in Gohr, Reit, Dormagen und Weißweiler. Nach dem Mann wird gesucht. Gestern wurde bereits seine Wohnung durchsucht. Ob er den Sicherheitsbehörden bereits bekannt war, ist noch unklar.
1: Das Bündnis Sarah Wagenknecht verliert in Thüringen weitere Abgeordnete. 9 Abgeordnete kündigten heute ihren Austritt aus der BSW-Fraktion im Landtag in Erfurt an. Nach Informationen der deutschen Presseagentur sind unter ihnen auch alle 3 BSW-Minister. Am Mittwoch hatten bereits 3 Abgeordnete ihren Austritt aus Fraktion und Partei erklärt. 10 der ausgetretenen Abgeordneten wollen die thüringische Landesregierung aber weiter mittragen. Die bisherige BSW-Fraktionschefin Hupach sagte, sie stünden weiter zur Koalition mit CDU und SPD. Russland hat nach ukrainischen Angaben erneut Energieanlagen in der Region Odessa angegriffen. Laut dem dortigen Gouverneur wurde dabei ein Mensch getötet, 5 weitere seien verletzt worden. Wie es aus Moskau heißt, haben die russischen Streitkräfte im Schwarzen Meer 2 Frachter angegriffen. An Bord seien Munition und Waffen für die Ukraine gewesen. Aus der russischen Hafenstadt Sotschi wird ein ukrainischer Drohnenangriff auf ein Öldepot gemeldet. Nach Angaben der Behörden steht es in Flammen. Unabhängig überprüfen lassen sich diese Angaben nicht. Mehr als eine Woche nach der verheerenden Sturzflut im Himalaya haben Einsatzkräfte in Nepal 2 Arbeiter aus einem Tunnel gerettet. Nach Angaben der Behörden ist einer der beiden in kritischem Zustand. Wie das Militär mitteilte, haben die beiden den Rettungskräften von weiteren Überlebenden in dem Tunnel berichtet. Den örtlichen Behörden zufolge werden noch immer rund 900 Arbeiter aus 12 Wasserkraftwerken vermisst. Hunderte von ihnen könnten noch in Tunneln eingeschlossen sein. In Saarlouis wird morgen eine große Katastrophenschutzübung durchgeführt. Dabei wird nach Angaben des Landkreises der plötzliche Teileinsturz des Theaters am Ring simuliert, durch den viele Menschen unterschiedlich schwer verletzt würden und medizinisch versorgt werden müssten. Kai Forst für SR Info.
3: An der Übung beteiligen sich rund 600 Einsatzkräfte. Die Anwohner in Saarlouis müssen sich vor allem auf Verkehrseinschränkungen einstellen. Ab dem frühen Samstagmorgen sind Teile der Innenstadt gesperrt und einige Parkplätze nicht nutzbar. Auch der Busverkehr ist teilweise eingeschränkt. Nach Angaben des Landkreises erstreckt sich der gesperrte Bereich vom Kaiser-Friedrich-Ring entlang des Theaters am Ring über den Luxemburger Ring bis hin zur Einmündung Vaubernstraße. Der Landkreis wird am Samstag auf seiner Homepage und auf den Social-Media-Kanälen aktuell über die Übung informieren. Außerdem wird ein Bürgertelefon eingerichtet.
1: 2 Sprudelbetriebe dürfen vorerst weiterhin Wasser aus dem Nationalpark Hunsrück-Hochwald fördern. Das hat das Oberverwaltungsgericht in Koblenz entschieden. Die Betriebe setzten damit in Eilrechtsschutzverfahren durch, dass sie jeweils 3 Brunnen weiter nutzen dürfen. Umweltschützer warnen seit Jahren vor den negativen Folgen für die Biotope durch die Nutzung großer Mengen Grundwasser. Und das waren die Nachrichten mit Stefan Eising. 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
4: Das Wetter bei uns im Saarland, heute schwül heiße Temperaturen. Und zwar geht es hoch bis teilweise bis 30 Grad in Dillingen zum Beispiel, 25 in Freisen, 28 in Weißkirchen. Am Vormittag hatten wir viel Sonne, jetzt kommen so langsam auch ein paar dickere, dichtere Wolken durch. Es bleibt aber trocken.
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4: Mit dem großen JJ Cale jetzt, das ist New Orleans. Ich bin Frank Hofmann.

SR Kultur am Freitag. Vormittag oder Mittag, es ist ja schon 10 nach 12, muss man sagen. Hier ist ein Stückchen Musik eines Mannes, der es schwer hatte im Musikbetrieb. Er ist 1876 schon gestorben. Da war er erst 35 Jahre alt und hat lange Jahre in der Schweiz gelebt, also nicht in den großen Zentren fürs Musikleben jener Zeit. Und deswegen ist seine Musik heute entweder ein wenig in Vergessenheit geraten oder sie steht hinter anderen Interpreten, hinter anderen Komponisten zurück. Es geht um Hermann Götz. Hermann Götz hat hier mit der Klaviersonate in D-Dur seine erste durchaus ein schönes Stückchen Musik geliefert, die jetzt nicht so mit einem großen Knall daherkommt, sondern eher dahin schwebt oder melodisch irgendwie so dahin geht und uns hoffentlich jetzt mitnimmt. Sie hören das Stück, das Andante aus dieser Klaviersonate in F-Dur, gespielt am Klavier von Lilith Gregorian.

0: Lidit Gregorian aus Armenien mit dem Andante aus der ersten Klaviersonate von Hermann Götz hier auf SR Kultur. Volkswagen steht vor einem historischen Konzernumbau. Bei Europas größtem Automobilhersteller könnten in den kommenden Jahren zusätzlich zu den bereits vereinbarten 50.000 Stellen weltweit 50.000 weitere Jobs wegfallen. Darauf hat sich gestern Abend der Aufsichtsrat von VW mit dem Vorstand geeinigt. Wolfgang Kurz.
1: VW will außerdem die Modellpalette bis 2035 um die Hälfte reduzieren. Der Autobauer leidet unter erheblichen Überkapazitäten in Deutschland, sprich die Standorte sind nicht ausgelastet. Trotzdem gibt es jetzt für die VW-Werke Emden, Hannover und Zwickau sowie den Audi-Standort Neckarsulm etwas Luft. Erst bis Ende Juni 2027 soll über deren Zukunft entschieden werden. Bis dahin wollen Konzernführung, Arbeitnehmer und das Land Niedersachsen als Anteilseigner nach Lösungen suchen. Die Rede ist auch von möglichen alternativen Verwendungen. In den letzten Tagen hieß es immer wieder, das Aus dieser Werke sei bereits beschlossene Sache. Mit der jetzigen Verständigung auf den Sparplan ist eine Eskalation zwischen Arbeitnehmer- und Arbeitgeberseite erstmal vom Tisch. Volkswagen hat sich damit Zeit verschafft.
0: Ausführliche Informationen zum Sparplan bei Volkswagen ab 12:30 in der SR Infobilanz am Mittag hier auf SR Kultur heute mit Denise Friemann.

Ich verabschiede mich mit einem Klassiker aus dem Vormittag hier auf SR Kultur und zwar mit einer Interpretation der bekanntesten des brasilianischen Klassikers aus den 30er Jahren, Aquarela do Brasil. Das sind die Bossa Nova-Legenden João Gilberto Caetano Veloso und Gilberto Gil, die hier zusammenspielen. Ich bin Frank Hofmann. Ich wünsche Ihnen noch einen schönen Freitag, ein schönes Wochenende. Machen Sie es gut. Bis bald und tschüss.

0: Hier ist die SR Infobilanz am Mittag mit den wichtigsten Nachrichten des Tages. Wir schauen gleich auf die aktuellen Infos zu den Anschlägen auf die kritische Infrastruktur. Die sind gleich zu Beginn der Sendung unser Thema. Die Polizei fahndet aktuell nach einem Mann, der ein Bekennerschreiben verfasst hat. Außerdem geht es um Angst um den Job, denn bei VW sollen 50.000 Stellen gestrichen werden. Die Frage ist, kann das den Konzern retten? Und wir schauen darauf, wie China ein Witz eines Comedians staatliche wie in China ein Witz eines Comedians staatliche Untersuchungen ausgelöst hat. Das sind unter anderem die Themen dieser Sendung. Die besprechen wir in der nächsten halben Stunde. Mein Name ist Denise Friemann und ich freue mich, dass Sie dabei sind. Es ist der erneute Versuch einer Sabotage. Ein weiterer Angriff auf die kritische Infrastruktur in Deutschland. Nach den Sabotagen an Unspannwerken in NRW und Brandenburg gab es gestern Abend einen weiteren Anschlagsversuch auf ein Umspannwerk bei Dormagen in Nordrhein-Westfalen. Dabei wurden Abschussvorrichtungen aufgebaut, durch die die Hochspannungsleitungen zerstört werden sollten. Jetzt hat sich ein Mann zu den Taten bekannt und darüber habe ich kurz vor der Sendung mit meinem Kollegen und Terrorismusexperten der ARD Michael Göttschenberg gesprochen. Schauen wir zunächst auf die neuesten Entwicklungen. Der Polizei liegen jetzt mehrere Bekennerschreiben vor. Was steht da drin und welche Rückschlüsse lassen sich auf den mutmaßlichen Täter ziehen?
1: Es gibt tatsächlich zwei Bekennerschreiben, in denen sich ein Mann in Nordrhein-Westfalen zu diesen Taten bekennt. Er nennt die verschiedenen Standorte, an denen tatsächlich auch diese Anschläge oder Anschlagsversuche stattgefunden haben. Und dieses Schreiben enthält auch detailliertes Täterwissen, sodass die Polizei nach meinen Informationen diese Schreiben auch für authentisch hält. Es handelt sich um einen deutschen Staatsangehörigen, bei dem auch bereits durchsucht wurde und nach dem jetzt intensiv gefahndet wird.
0: Ist denn schon etwas zu dem Motiv des mutmaßlichen Täters bekannt? Also bei einigen der Sabotageversuche war man ja auch von einem linksextremistischen Hintergrund ausgegangen in der Vergangenheit beispielsweise.
1: Ja, man könnte mit Blick auf das, was er selber anführt, vielleicht von einem im weitesten Sinne des Wortes klimaaktivistischem Hintergrund sprechen. Er bezeichnet die Stromgewinnung aus fossilen Brennstoffen als Verbrechen und wirft den Medien und dem Staat vor, nichts dagegen zu unternehmen. Und das sei der Grund, warum er selbst nun handeln müsse.
0: Sie haben es gerade schon angesprochen, die Polizei fahndet aktuell nach dem Mann. Was können Sie uns denn da jetzt über den aktuellen Stand der Ermittlungen sagen?
1: In der Tat ist es so, dass man ihn bei der Durchsuchung seiner Wohnung nicht angetroffen hat und man davon ausgeht, dass er mit einem Fahrzeug unterwegs ist. Und genau das passiert eben jetzt, dass man nach ihm fahndet und das natürlich mit dem Ziel, ihn dann festzunehmen.
0: Dieser neueste Sabotageversuch, der reiht sich ja ein in eine ganze Serie der letzten Tage. Vielleicht zum Schluss noch Ihre Einschätzung. Wie gefährdet ist denn die kritische Infrastruktur in Deutschland durch solche Angriffe?
1: Also grundsätzlich macht der Fall natürlich deutlich, wie verwundbar die kritische Infrastruktur ist, in diesem Fall die Stromerzeugung. Da ist sicherlich eine Menge Luft nach oben, wenn es darum geht, neuralgische Punkte besser zu schützen. Aber man darf sich auch keine Illusionen hingeben. Hier ging es im Endeffekt ja darum, Hochspannungsleitungen zu treffen. Und das gesamte Netz wird niemand in Deutschland so sichern können, dass so etwas nicht möglich wäre. Deswegen ist mindestens genauso wichtig, dass man eben auch auf Resilienz setzt, sich also auf solche Situationen vorbereitet und die entsprechenden Vorkehrungen trifft.
0: Wir haben ja in den letzten Tagen auch aus der Politik immer wieder gehört, dass die kritische Infrastruktur in Deutschland besser geschützt werden muss. Da war auch immer wieder von einer Bedrohung durch Russland die Rede. Vielleicht können wir darüber noch kurz sprechen. Wie groß ist denn auch die Bedrohung aus dem Ausland? Sie haben gerade gesagt, dieser mutmaßliche Täter hat die deutsche Staatsbürgerschaft. Aber es gibt ja auch andere Szenarien, die denkbar wären.
1: Also grundsätzlich haben wir im Moment die Situation, dass Dinge halt zeitlich zusammenfallen. Da sind zum einen Sabotageoperationen, für die russische Geheimdienste verantwortlich gemacht werden. Das ist ein Bedrohungsszenario, mit dem die Sicherheitsbehörden es zu tun haben und sicherlich auch weiter zu tun haben werden. Dieser Fall ist jetzt völlig anders gelagert und ich würde es auch als Zufall bezeichnen, dass das jetzt zeitlich zusammenfällt. Aber im Grunde genommen bereitet sich das auch ein in eine ganze Kette von linksextremistisch motivierten Anschlägen auf die Stromversorgung in den vergangenen Jahren. Beides ist fester Bestandteil der Bedrohung unserer Sicherheit.
0: Michael Götschenberg mit Einschätzungen zu den neuesten Angriffen auf die kritische Infrastruktur in Deutschland. Die Mitarbeiterinnen und Mitarbeiter bei VW bangen um ihre Jobs. Geplant ist der Abbau von Zehntausenden Stellen. Vier Werke stehen auf der Kippe. Und das ist nicht das Ende des umfangreichen Sparpakets, das die Konzernspitze auf den Weg gebracht hat. Torben Hildebrandt kennt die Einzelheiten.
2: Hinter VW liegen Wochen des Streits. Interne Papiere aus dem Vorstandshochhaus in Wolfsburg werden an Medien durchgestochen. Die Belegschaft pfeift die VW-Bosse bei Betriebsversammlungen aus. Und die Eigentümerfamilien, das Land Niedersachsen und die Arbeitnehmerseite, sie gehen auf Konfrontationskurs. Doch es knallt nicht. Allen Beteiligten gelingt ein bemerkenswerter Schachzug. Während Medien und Finanzmarkt auf den Showdown am heutigen Freitag warten, trifft sich der Aufsichtsrat unbemerkt einen Tag früher. Nichts dringt nach außen. Am Ende steht sogar ein gemeinsamer Sparbeschluss. Das war wichtig, betont Niedersachsens SPD-Ministerpräsident Olaf Lies.
3: Ja, das war schon wichtig, dass in einer großen Vertraulichkeit die Arbeit an einem Kompromiss, an einem Konsens stattgefunden hat. Ich finde jetzt in der Gemeinsamkeit Konzernvorstand, Aufsichtsrat, Land, Gewerkschaft und Betriebsrat haben die gleiche Vorstellung. Wir arbeiten an den gleichen Entwicklungen. Ist auf jeden Fall ein gutes Signal.
2: Was bei Lies so nüchtern klingt, ist nichts anderes als ein Umbau der VW-Welt. Volkswagen streicht bei den Autos die Modellpalette zusammen, kürzt auch bei den tausenden Ausstattungsvarianten, aus denen Kunden wählen können. Der Konzern trennt sich von Beteiligungen und vor allem VW baut Überkapazitäten ab. Denn mit nicht ausgelasteten Werken verdient Volkswagen zu wenig Geld. Bis zu 50.000 Jobs sollen weltweit wegfallen, zusätzlich zum bereits vereinbarten Sparprogramm. Wen es wo treffen könnte, offen, wie Niedersachsens Regierungschef Lies erläutert.
3: Ich kann sagen, dass in etwa davon die Hälfte in Deutschland zum Tragen kommt, also der Summe und damit möglicherweise auch des Personals. Und dann über alle Gesellschaften, sind ja in Summe 170 Gesellschaften, die dahinter stehen. Und dann wird man sehr genau sehen müssen, was bedeutet das zum Beispiel für die Standorte in Deutschland von VW, was bedeutet das für Niedersachsen.
2: Unklar ist weiter die Zukunft der Standorte Emden, Hannover, Zwickau und Neckarsulm. Der VW-Aufsichtsrat hat sich in der Frage etwas Luft verschafft. Erst bis zum Sommer 2027 soll klar sein, ob und wie es mit den Werken weitergeht. Hannovers Oberbürgermeister Belit Onay von den Grünen hatte sich mehr erhofft.
4: Die Unsicherheit wird fortgesetzt. Die Schließungen sind zwar erstmal vom Tisch, aber gleichzeitig gibt es keine klaren Perspektiven. Und auch die Folgenutzung, die da in Aussicht gestellt wird, hängt von dem Vorstand ab, der an diese Standorte eigentlich nicht mehr glaubt. Und das ist denkbar schlecht als Voraussetzung.
2: Daniela Stieglitz arbeitet im VW-Nutzfahrzeugewerk in Hannover. Sie und ihre Angehörigen kennen seit Wochen fast nur ein Thema: den Stellenabbau.
5: Auch meine Familie, meine Eltern, die sind beide bei VW gewesen. Die sind jetzt Gott sei Dank Rentner. Ich bin wirklich dankbar dafür, dass sie es geschafft haben, Rentner zu sein in diesen schwierigen Zeiten. Für meine Eltern bin ich echt froh, dass sie diese Ängste, die ich jetzt hier habe, nicht mehr haben.
2: VW-Vorstand, das Land Niedersachsen und die Arbeitnehmerseite wollen nach Lösungen suchen, um die vier Werke irgendwie am Leben zu halten. Während manche darin einen Hoffnungsschimmer sehen, weil das Aus nicht besiegelt ist, sprechen andere von einem Tod auf Raten.
0: Wir schauen nach Thüringen. Das Bündnis Sarah Wagenknecht steckt dort in einer tiefen Krise. Die Partei ist in Thüringen Teil der Landesregierung und regiert gemeinsam mit CDU und SPD. Die Koalition hatte bereits mit der ursprünglichen Stärke der BSW-Partei keine eigene Mehrheit im Landtag. Es herrscht ein Patt zur Opposition von AfD und Linkspartei. Aber offensichtlich sind die internen Streitigkeiten im Bündnis Sarah Wagenknecht so groß, dass der Landesverband droht, auseinanderzubrechen. Der gesamte geschäftsführende Vorstand und nahezu der gesamte Landesvorstand will aus dem BSW austreten. Ulrich Böhme mit den Einzelheiten.
6: 10 Mitglieder der BSW-Landtagsfraktion in Thüringen haben ihren Austritt aus der Partei erklärt. Darunter sind auch die Vizeministerpräsidentin Katja Wolf, Infrastrukturminister Steffen Schütz und Umweltminister Thilo Kummer. Bereits am Mittwoch waren 3 BSW-Mitglieder aus der Fraktion und der Partei ausgetreten. In einer kurzfristig angesetzten Pressekonferenz begründeten die 10 Politiker heute ihr Vorgehen. Die Menschen hätten das BSW nicht gewählt für so wörtlich Flirts mit Rechtsradikalen und endlose Selbstbeschäftigung, hieß es. Mit dem Rücktritt hat der parteiinterne Streit um eine Unterstützung von Ministerpräsident Mario Vogt von der CDU de facto zum Ende der BSW-Fraktion in ihrer bisherigen Form im Landtag geführt. Laut Fraktionschefin Sigrid Huppach wird die Fraktion mit 12 Mitgliedern und auch unter dem bisherigen Namen fortbestehen, bis das weitere Vorgehen geklärt ist. Rechtlich sei das geklärt, sagte sie auf Nachfrage. In der kommenden Woche wolle man darüber sprechen, wie es konkret weitergeht. Der für Sonntag angesetzte Sonderparteitag des BSW in Thüringen wurde laut Katja Wolf abgesagt. Die Bundesparteispitze und Gründerin Sarah Wagenknecht forderten seit längerem den Austritt des Thüringer BSW aus der Landesregierung. Zuletzt hatte Wagenknecht den von der TU Chemnitz abgelehnten Widerspruch von Ministerpräsident Mario Vogt gegen die Aberkennung seines Doktortitels als Anlass genommen.
0: Nach aktuellen Informationen soll die Koalition in Thüringen aus CDU, SPD und BSW aber trotz der Austritte bestehen bleiben. Wir schauen jetzt aber noch auf ein anderes Bundesland, das an Thüringen angrenzt und in dem sich politisch auch einiges verändern wird. Denn dieser Sonntag könnte entscheidend sein. Diesen Sonntag wird in Sachsen-Anhalt gewählt. Und diese Wahl steht im Fokus wie kaum eine andere Landtagswahl. Der Grund: die starken Umfragewerte für die AfD. Eine Partei, deren Landesverband in Sachsen-Anhalt vom Verfassungsschutz als gesichert rechtsextrem eingestuft wird. Die aktuellen Umfragen sehen zwar keine absolute Mehrheit für die AfD. Trotzdem ist nicht auszuschließen, dass sie in Regierungsverantwortung kommt. Und das macht auch Vertreter aus anderen Bundesländern und auch aus dem Bund nervös. Denn sollte es doch zu einer AfD-Regierung in Magdeburg kommen, dürfte das Folgen für die Politik auch über Sachsen-Anhalt hinaus haben. Katrin Aue aus dem ARD-Hauptstadtstudio berichtet über mögliche Auswirkungen in Bund und den Ländern.
7: Der AfD-Spitzenkandidat in Sachsen-Anhalt, Ulrich Siegmund, gibt sich siegessicher vor dem Wahlsonntag.
8: Wir werden die Geschichte schreiben, so oder so. Die Zukunft ist die AfD in Deutschland.
7: In Deutschland wird längst darüber nachgedacht, welche Folgen eine mögliche AfD-Landesregierung auch über Sachsen-Anhalt hinaus haben könnte. Oft heißt es, wir müssen unsere Institutionen sturmfest machen. Wogegen hat Thüringens Innenminister Georg Mayer vor gut 2 Monaten im ARD-Bericht aus Berlin durchbuchstabiert. Für den besonders heiklen Bereich Sicherheit. Die AfD in Sachsen-Anhalt wird vom Verfassungsschutz als gesichert rechtsextrem eingestuft. Außerdem gilt sie in Teilen als russlandnah. Und ein Landesinnenminister von der AfD hätte Zugang zu sensiblen Informationen, etwa des Verfassungsschutzes.
9: Man müsste Sorge haben, dass geheime Informationen, zum Beispiel über das rechtsextreme Vorfeld der AfD oder auch über Spionagetätigkeit Russlands, in den Bereich Rechtsextremismus oder sogar nach Russland abfließen würden. Und das wäre natürlich für unsere nationale Sicherheit ein Problem.
7: Die Verfassungsschutzbehörden von Bund und Ländern teilen ihre Erkenntnisse unter anderem im nachrichtendienstlichen Informationssystem NADIS. In einzelnen Bereichen könnte man den Zugang eines Landesverfassungsschutzes zu Informationen beschränken, sagt der SPD-Politiker. Aber
9: wenn man den Verfassungsschutz in Sachsen-Anhalt grundsätzlich ausschließen müsste, dann wäre eine Veränderung des Gesetzes notwendig.
7: Geltende Regeln ändern, um eine Institution besser vor Missbrauch zu schützen. Der Bundesrat hat das zuletzt 2025 gemacht. Ein Beispiel: Nun müssen sich 2 Länder zusammentun, um Sitzungen einzuberufen. Ein Land reicht nicht mehr. Das schützt davor, dass einzelne Mitglieder die Länderkammer bewusst überlasten und lahmlegen. Sinnvoll, findet Professorin Sabine Kropp von der FU Berlin. Aber sie sieht die Zusammenarbeit im Bundesrat im Falle einer AfD-Landesregierung trotzdem vor Problemen. Gerade wenn es darum geht, als Länder kollektiv dem Bund gegenüberzutreten.
10: Sie haben ihre Stärke auch aus dieser geschlossenen Haltung immer wieder entwickelt, und zwar über die Parteigrenzen hinweg. Nun ist ein einzelnes Bundesland noch keine ernsthafte Bedrohung dieser Ländergesamtheit, aber es ist in der Geschichte der Bundesrepublik ein kleiner Anfang, dass man die eingeübten Praktiken, die ja Verfassungsregeln erst stützen, ein Stück weit unterminiert.
7: Dass eingeübte Praktiken untergraben werden, befürchtet auch Bodo Ramelow. Als Ministerpräsident von Thüringen war er jahrelang Mitglied im Bundesrat und auch in der Ministerpräsidentenkonferenz. Dort beraten sich die Regierungschefinnen und Chefs der 16 Bundesländer auch zu Themen wie Migration oder Medienpolitik. Bestimmte Beschlüsse müssen einstimmig gefasst werden. Das kann zum Problem werden, sagt der linken Politiker.
11: Wenn einer dabei ist, der sagt, das akzeptiere ich alles gar nicht, ich benutze das hier alles nur als Showbühne, dann muss man eben seine Mechanismen darauf abändern oder so einstellen, dass diese eine Person oder diese eine Funktion nicht alle anderen erpressen kann.
7: Ein Stresstest für die Ministerpräsidentenkonferenz könnte schon im Oktober kommen. Dann wechselt der Vorsitz von Rheinland-Pfalz turnusgemäß nach Sachsen-Anhalt.
0: Sie hören die SR-Infobilanz am Mittag. Der Öldeal zwischen den USA und Venezuela und die Frage, wem dieser Deal nutzt, sind gleich unser Thema. Vorher gibt's aber weitere Meldungen in Kürze mit Johannes Schmidt.
12: Die Auftragslage der deutschen Industrie hat sich zu Beginn der zweiten Jahreshälfte deutlich verbessert. Wie das Statistische Bundesamt mitteilte, wuchs das Neugeschäft im Juli wegen vieler Großaufträge um 2,5% im Vergleich zum Vormonat. Das ist der dritte Zuwachs in Folge. Nach der Mitteilung geht die positive Entwicklung im Juli fast ausschließlich auf den Bereich des sonstigen Fahrzeugbaus zurück, zu dem Flugzeuge, Schiffe, Züge und Militärfahrzeuge gehören. Die CDU Saar stellt heute Abend die Kandidatenliste für die Landtagswahl auf. Die Veranstaltung findet im Big Apple in Eppelborn statt. Bereits im März hatte der CDU-Landesausschuss den Partei- und Fraktionsvorsitzenden Stefan Toscani als Spitzenkandidaten nominiert. Der frühere Ministerpräsident Tobias Hans wird nicht mehr für den Landtag kandidieren, das hat Hans dem SR gesagt. Die Landtagswahl im Saarland findet am 18. April kommenden Jahres statt. Bei der Saarbahn haben die Lokführer ihren Streik vorerst wieder beendet. Das hat das Unternehmen mitgeteilt. Demnach gilt zur Sicherheit auch weiterhin das Ersatzkonzept. Falls die Lokführergewerkschaft GDL vorher keinen neuen Streik ankündigt, soll die S1 ab 17.30 Uhr wieder in den Regelbetrieb gehen. Tennisprofi Alexander Zverev hat bei den US Open in New York die dritte Runde erreicht. Der 29-Jährige bezwang den Franzosen Quentin Alice in 5 Sätzen. Nächster Gegner von Zverev ist morgen Alejandro Tabilo aus Chile.
0: Anfang des Jahres haben die USA Venezuelas Langzeitmachthaber Maduro, man könnte sagen, entführt und ihn seines Amtes enthoben. US-Präsident Trump präsentierte sich als Retter der Demokratie Venezuelas. Was darauf allerdings folgte, hat nicht viel damit zu tun, sondern ist eher im politischen und finanziellen Kalkül und Interesse der USA. Denn jetzt gibt es einen Öldeal, von dem am Ende wahrscheinlich nur einer profitiert. Jenny Barke berichtet.
13: Ein Fünftel seines Öls gibt Venezuela künftig den Vereinigten Staaten. Es wirkt wie eine Win-Win-Situation für beide Seiten. US-Präsident Donald Trump spricht vom größten Öldeal der Weltgeschichte. Venezuelas Übergangspräsidentin Delcy Rodriguez verspricht Wohlstand, neue Jobs, Infrastruktur, Steuereinnahmen. Wir erinnern uns, bevor das US-Militär Anfang Januar Caracas bombardierte und Venezuelas Langzeitmachthaber Nicolás Maduro festnahm, sprach Trump davon, gegen den Drogenhandel kämpfen und dem Volk Venezuelas zur Freiheit verhelfen zu wollen. Diese Woche sagte Trump, man habe Venezuela aus einer Diktatur befreit, aber es sei noch nicht bereit für Wahlen. Und man arbeite großartig mit der Regierung zusammen, unter der Führung der Interimspräsidentin Delcy Rodriguez, die Maduros Vizepräsidentin war. Aus der angeblichen Demokratierettung ist ein Geschäft geworden. 100 Jahre sollen US-Unternehmen das schwarze Gold aus dem Land ziehen dürfen. Venezuela spricht von 25 Jahren. Nicht der einzige Widerspruch, aber das scheint egal. Venezuelas Parlament und Armee haben das Abkommen gebilligt, obwohl sie die Einzelheiten des Vertrags noch nicht kennen. Einige Oppositionelle enthielten sich aus diesem Grund und weil die Verfassung eigentlich sagt, Venezuelas Ressourcen gehören dem Volk. Doch was zählt das schon in dieser innigen Partnerschaft? Die Übergangsregierung braucht diesen Deal dringend. Ein Geschenk an den neuen Vormund mit klarem Kalkül. An der Macht bleiben um jeden Preis. Dabei lässt sich anzweifeln, ob die versprochenen Gewinne bei den Venezolanern ankommen. In den goldenen sozialistischen Jahren unter Hugo Chavez ab 1999 hat das Regime ein Vielfaches der jetzt versprochenen Gewinne verwaltet und stürzte dennoch das Land ab 2015 in eine extreme Wirtschaftskrise. Das Geld ist verschwunden, ein Viertel der Bevölkerung in den vergangenen 10 Jahren geflohen. Die Armut bleibt bei 70%. Seit dem Doppelerdbeben Ende Juni verschärft sich die Lage weiter. Die Wut über Baupfusch und Krisenmanagement wächst. Für Delcy Rodriguez ist der Deal deshalb ein doppeltes Spiel auf Zeit. Bringen die Investitionen tatsächlich einen Aufschwung, kann sie im Land Wählergunst gewinnen, sollten die USA doch unerwartet den Weg für freie Wahlen bereiten. Rodriguez weiß außerdem, wie lange es dauert, die marode Ölwirtschaft wieder in Gang zu setzen. Länger als Trump im Amt sein wird. So wird der Deal auch zur Beruhigungspille, in der Hoffnung, dass eine US-Nachfolgeregierung irgendwann weniger Druck macht und der alte Machtapparat wieder walten und schalten kann, wie er möchte. Langfristig macht sie ihr Land allerdings noch abhängiger von einem Partner, der die Bedingungen jederzeit ändern kann. Es gewinnt dabei vor allem einer, Donald Trump. Verlierer sind, wie so oft, die Venezolaner.
0: Aber dass US-Präsident Trump vor allem die finanziellen Interessen seines Landes am Herzen liegen, zeigt sich nicht nur am Beispiel Venezuela. Auch aus Europa fordert Trump in einem Social-Media-Post jetzt Geld zurück. Anne Schneider mit den Einzelheiten.
14: US-Präsident Donald Trump fordert von den europäischen Staaten die Rückzahlung von Ukraine-Hilfen, die während der Amtszeit seines Vorgängers Joe Biden zugesagt wurden. In einem Post auf seinem Netzwerk True Social spricht Trump von Hilfen im Wert von hunderten Milliarden Dollar, die die USA kostenlos geleistet hätten. Eine Summe, die jedoch Europa bezahlt hätte, wenn man die Europäer nur darum gebeten hätte. Dieses Geld werde er jetzt zurückholen. Die von Trump genannte Summe ist jedoch umstritten. Gleichzeitig betonte Trump, die USA verfügten über, so wörtlich, praktisch unbegrenzte Mengen an Munition. Deutlich mehr als für den Einsatz gegen den Iran benötigt werde. Zudem produzierten die Vereinigten Staaten Munition in großem Umfang. Der Post gilt als Reaktion auf Berichte, wonach die Bestände bestimmter US-Präzisionswaffen und Luftabwehrraketen durch den Krieg gegen den Iran deutlich geschrumpft sind. Das hat Sorgen um die Einsatzbereitschaft des US-Militärs in möglichen künftigen Konflikten ausgelöst. Sowohl der Krieg in der Ukraine als auch der Krieg gegen den Iran und die damit verbundenen wirtschaftlichen Folgen könnten Einfluss darauf haben, ob die Republikaner bei den Zwischenwahlen im November die Mehrheit in beiden Kammern des US-Kongresses verteidigen können.
0: Anne Schneider hat berichtet. Der Stand-up-Comedian Guo Degang zählt zu den berühmtesten Kulturschaffenden in China. Er ist bekannt für seine derben Witze, aber auch für sozialkritischen Humor. Nach einer Show in der Stadt Wuhan sind nun Guos weitere Shows abgesagt. Es läuft eine staatliche Untersuchung gegen ihn. Guos Vergehen? Er hatte eine Zeile eines patriotischen Lieds umgedichtet. Christoph Kober gibt einen Einblick in Chinas Comedy-Szene, wo Witze gleichzeitig Grenzen überschreiten sollen und einhalten müssen.
15: Mittwochabend in einem Comedy-Club in Peking. Auf der Bühne zwei Männer, sie tragen lange Gewänder in grellen Farben. Im schnellen Wechsel tragen sie ihr Programm vor. Xiangsheng heißt diese Art der Comedy, so viel wie Wortgefecht. Das Nachahmen von Stottern ist Teil ihrer Show. Witze darüber, dass einer der beiden vom Land kommt, oder über Aberglauben. Wegen derlei Scherzen ist auch der 40-jährige Zhang gekommen. Man muss den Leuten etwas Unerwartetes bieten. Die Comedians reden ganz normal über etwas und dann zack, kommt ein Witz oder eine Pointe. Die Überraschung, die macht's. Überraschend fürs Publikum, die Behörden haben alle Texte allerdings schon vorher gelesen. Umso bemerkenswerter, was Guo Degang, Chinas populärster Comedian, Ende Juli bei einem Auftritt in der Stadt Wuhan aufgeführt hat. Guo steht als Mönch verkleidet auf der Bühne und fängt an zu singen. Ich spiele meine geliebte Pipa, heißt das bekannte Lied, das kommunistischen Guerillakämpfern gewidmet ist, die während des chinesisch-japanischen Kriegs gekämpft haben. Und dann wandelt Guo eine Textzeile ab. Er singt alles still in der verbotenen Stadt. Mitten im Herzen Pekings gelegen war die verbotene Stadt jahrhundertelang das Machtzentrum der chinesischen Kaiser. Heute direkt daneben Zhongnanhai, ein weitläufiges Areal, in dem Vertreter der Staats- und Parteiführung und auch Xi Jinping leben. Und dort sei alles still? Kritisiert Guo damit die kommunistische Führung? In jedem Fall weicht er vom vorher eingereichten Skript ab. Und die örtliche Kulturaufsicht leitet eine Ermittlung gegen ihn ein. Der Vorwurf: Verstoß gegen die öffentliche Moral. Die Folge: keine weiteren Shows für ihn, Rückzug aus der Öffentlichkeit. Comedy boomt in China. Die Zahl der Shows, die Ticketverkäufe, die Abrufe im Internet, alles verzeichnet zwei, manchmal dreistellige Wachstumsraten. Und doch, die Grenzen sind enger geworden für das, was Künstlerinnen und Künstler sagen dürfen in Xi Jinpings China. Diese Erfahrung macht nun auch Guo Degang. Wirklich kritische Kunst ist nur noch im kleinsten Kreis oder im Internet zu finden. Nur wenige trauen sich, darüber zu sprechen. Um ihn zu schützen, haben wir die Stimme von einem derer, die sich äußern, verändert.
16: Einige Künstler produzieren in China tatsächlich noch kritische Werke, aber sie können sie nicht einer großen Öffentlichkeit zeigen. Es gibt aber noch kritisches Denken, das ist das Wichtigste. auch wenn es im Moment vielleicht der Tiefpunkt für die moderne Kunst in China ist.
15: Zurück in Peking. Die Show ist vorbei, ohne etwaige Grenzüberschreitungen. Und das sei auch richtig so, findet eine Besucherin. Freie Meinungsäußerung ist wie ein wildes Tier. Sie ist schlecht. Wir sollten keine Witze über Politik machen wie Amerikaner. Sie sollten unseren Anführern und nationalen Helden gegenüber Respekt zeigen. Wir sind ein Land, das Wert auf Anstand und Etikette legt. Selbst wenn Kritik im Scherz geäußert wird, ich finde das respektlos. Doch nicht alle denken so. Besucher Jiang etwa. Na klar, es gibt Grenzen, wir sind ja schließlich in China. Trotzdem müssen Comedians mutig sein und sich neues Material ausdenken. Sie können ja nicht ständig die alten Witze recyceln. Wir müssen innovativ sein und neue Wege gehen. Wie es für Guo De Gang weitergeht, ist noch nicht bekannt. Eine Geldstrafe für ihn ist wahrscheinlich, ein längeres Auftrittsverbot möglich.
0: Und wir schauen zum Ende der Sendung noch aufs Wetter. Heute gibt's vor allem mittags noch Sonnenschein, nur lockere Wolken. Am Nachmittag können die Wolken dann auch mal kompakter werden, aber es bleibt trocken bei Temperaturen von 25 bis 30 Grad. Am Samstag ist es dann morgens teilweise noch bewölkt, aber der restliche Tag verläuft sonnig bis locker bewölkt und trocken, das Ganze bei 21 bis 25 Grad. Und auch der Sonntag verspricht Sonnenschein und ein paar Wolken. Es bleibt aber trocken. 23 bis 27 Grad am Sonntag. Und das war die SR-Info-Bilanz am Mittag. Hier ist jetzt Jochen Marmitt für Sie da. Mein Name ist Denise Friemann und wir hören uns um 17:30 wieder, wenn Sie mögen, zur Bilanz am Abend. Bis dahin einen schönen Tag.
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18: Die Spannungen zwischen Deutschland und Russland beherrschen auch heute die internationalen Medienkommentare. Die italienische Zeitung La Stampa zeigt sich besorgt. Sabotageakte, Verdächtigungen, kulturelle Vergeltungsmaßnahmen wie die Schließung des Goethe-Instituts und eine Atmosphäre wie im Kalten Krieg. Die Beziehungen zwischen Berlin und Moskau stehen kurz vor dem Bruch. Der Schatten eines hybriden Konflikts bringt die Spannungen ins Herz Deutschlands, während sich die Auseinandersetzung zwischen den beiden Mächten rasch von den ukrainischen Schlachtfeldern in die diplomatischen Zentren Europas verlagert. Die Spannungen auf der russisch-deutschen Achse haben sich nach dem gescheiterten Drohnenangriff auf den Flughafen Leipzig-Halle zugespitzt. Der Standard aus Österreich betont dagegen, Putins Krieg gegen den Westen werde in der Ukraine entschieden. Putin muss spüren, dass seine Provokationen das Gegenteil von dem bewirken, was er sich erhofft. Ein Weg dorthin wäre es, wenn die EU nach jedem Vorfall, für den Russland mit hoher Wahrscheinlichkeit verantwortlich gemacht werden kann, der Ukraine weitere Hilfen zukommen lässt. Mehr Geld, mehr Waffen und die Ausrüstung, die das Land benötigt, um den erwarteten Dauerangriff auf seine Energieinfrastruktur im kommenden Winter zu überstehen. Die Neue Zürcher Zeitung aus der Schweiz meint, Deutschland solle weiterhin alles tun, um eine direkte Konfrontation mit Russland zu vermeiden. Das ist die unangenehme Mechanik hybrider Kriegsführung. Russland kann angreifen, ohne Krieg zu führen. Deutschland muss reagieren, ohne einen Krieg auszulösen. Und sollte Russland außerdem nicht mit dessen eigenen Methoden begegnen. Aber eines darf die Politik der Bevölkerung auch nicht verschweigen. Russland denkt seinen Krieg zunehmend über die Ukraine hinaus. Europa ist das Hinterland, aus dem die Ukraine unterstützt wird. Deutschland ist zu Recht stolz, dabei eine führende Rolle zu spielen. Es muss aber damit rechnen, dass Moskau versucht, diese Unterstützung dort zu stören, wo sie organisiert wird. Und die niederländische Zeitung De Volkskrant blickt auf die kulturellen Beziehungen zwischen Russland und Europa. Mit der Schließung des Goethe-Instituts in Russland verschwindet eine weitere der ohnehin nur wenigen Möglichkeiten für Russen, noch einen unmittelbaren Kontakt zum Westen aufzunehmen. Nun sind in Moskau nur noch die spanischen und französischen Sprachinstitute geöffnet. Doch angesichts der andauernden russischen Kampagne gegen sogenannte ausländische Agenten stellt sich die Frage, wie lange noch? Bemerkenswert ist übrigens, dass das russische Haus in Berlin trotz der russischen Invasion in der Ukraine immer noch tätig sein konnte. Die Einrichtung wird von der staatlichen russischen Agentur für kulturelle Zusammenarbeit verwaltet. Die Europäische Union hatte diese Agentur bereits 2022 wegen der Verbreitung pro-russischer Propaganda auf die EU-Sanktionsliste gesetzt. Das waren Auszüge aus Kommentaren der internationalen Presse, zusammengestellt von Claudia Drews.
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19: An diesem wunderbar sommerlich warmen Freitagnachmittag. Begrüßt Sie hier, Jochen Marmit. Ich hoffe, Sie haben es auch schon ein klein bisschen genossen. Man kann wieder mit dem T-Shirt einfach draußen rumlaufen oder auch fahren. Und es ist wirklich sommerlich angenehm warm. Genießen wir es noch, weil so Ende des Wochenendes wird es dann wieder feuchter. Von daher ein kleiner Sommergruß. Jetzt auch musikalisch. Von der Hessin aus Wetzlar kommt sie, Jördis Tilsch. Sie ist normalerweise mit ihrer Geige unterwegs. Auch in diesem Sommer hat sie ein paar Konzerte gespielt, auch Festivals. Wird sie nächstes Jahr wieder tun. Jördis Tilsch, deutsche Singer-Songwriterin. Auch mal ohne Geige, so wie hier. What are you waiting for? Hören Sie jetzt auf SR Kultur.

Die Musik von Manu Chao von seinem Album, das 2024 erschienen ist. Viva Tu hieß es oder heißt es und Sao Paulo Motoboy, Titel, den wir gerade gehört haben, der ist darauf auch zu finden. Es geht um einen Motorradfahrer, der, und das ist typisch Manu Chao, auch Ungerechtigkeiten in seinem Koffer verteilt in Sao Paulo als Motoboy. Und dagegen wehrt er sich natürlich. Nicht einmal geträumt wahrscheinlich hat Josef Haydn von einem Motorrad. Das war, glaube ich, zu seiner Zeit nicht wirklich vorstellbar, dass es das irgendwann mal geben wird, geschweige denn elektrisch angetrieben. Da sind wir ja auch mittlerweile. Er hat dafür auch trotzdem sehr beschwingte Musik komponiert. Das konnte er. Cellokonzert in C-Dur ist ein gutes Beispiel, das Finale daraus mit der Kammerakademie Potsdam.

0: Die Musik von Josef Haydn hier bei SR Kultur. Ich habe vorhin gesagt, zu seiner Zeit war das mit den Motorrädern und dieser ganzen modernen Technik eigentlich noch gar keine Frage. Da ist man Kutsche gefahren, immerhin. Es gab das Rad. Was es auch nicht gab, waren Kameras, Fotos. Das ist bei uns natürlich schon längst, man muss sagen, durch und wird gerade wiederentdeckt. Also Sie erinnern sich vielleicht, so echte Fotos, so Dinger, die man in die Hand nehmen kann, weil man sie hat entwickeln lassen. Das ist mit sowas verbunden. Tja, da geht was auf, da geht was zu, da bewegt sich was und am Ende ist ein Film, den man dann zum Entwickeln bringt und dann kommen dann Fotos raus. Diese analoge Fotografie, die erlebt gerade ein Comeback, vor allen Dingen bei jüngeren Menschen. Eine weltweite Studie mit mehr als 14.000 Teilnehmenden sagt, rund 65% der analogen Fotografen sind unter 45 Jahre alt. Besonders stark vertreten die 25- bis 34-Jährigen. Also, da scheint doch irgendwas mit dieser Technik zu sein, die totgesagt war. Jetzt wird sie wieder neu entdeckt. Es geht langsamer, es geht unpraktischer. Fotofachmann Charlie Engel aus Mainz hat da auch eine Meinung zu.
1: Das ist seit vielen Jahren wieder sehr im Kommen. Das Interessante für gerade die jungen Leute scheint dieses Haptische zu sein. Wir sind ja Wesen, die gerne was anpacken. Dieses Imaginäre in der Cloud mit den Bildern, damit können viele Leute gar nicht anfangen. Die lieben es, Dinge anzupacken, zu bewegen und vor allen Dingen auch, wenn man das Auslösegeräusch zum Beispiel mal hört, das gibt einem das Gefühl, dass was passiert. Das fehlt ja, selbst wenn die digitale Kamera sagt, ich habe ein Geräusch, das ist vom Band. Da spürt man die Vibration, das gibt dieses zurück, dass man sagt, ich lebe, ich habe das Gefühl, was zu tun.
0: Ist das bei Ihnen auch so? Vermittelt die alte Kamera, der Film, das Warten auf zu entwickelnde Bilder bei Ihnen Leben? Was verbinden Sie mit genau diesem Vorgang? Fotografieren Sie auch gerne analog? Was verbinden Sie damit? Und vielleicht haben Sie auch ein Foto, wo Sie sagen, das nehme ich immer wieder gerne in die Hand, weil es eine ganz besondere Geschichte erzählt. 0681 65 100 ist die Nummer, die Sie anrufen können. 0681 65 100. Das wäre sehr schön, wenn Sie das mit uns teilen würden, was Sie mit alten Kameras, Fotos, mit der analogen Fotografie verbinden. Vielleicht haben Sie auch das ein oder andere schöne Beispiel, was das besonders gut illustriert. 0681 65 100. Hier bei SR Kultur. Vielen Dank schon mal im Voraus.

0: Claes Heslemark mit dem Titel Drift. Einfach mal die Gedanken treiben lassen. Vielleicht in die Vergangenheit, vielleicht wenn man ein Foto in der Hand hält und das nochmal in Ruhe betrachten kann. Und ist bei der analogen Fotografie ja immer selbstverständlich gewesen. Man hat danach Fotos entwickelt, die man dann hatte. Die konnte man einkleben oder in Rahmen machen, immer mal wieder anschauen. Bei den unfassbaren Massen, die digital auf irgendwelchen Datenbänken lagern, wo man ganz ehrlich relativ selten nur noch reinschaut, ist das eben anders. Ich habe gefragt, wie ist das bei Ihnen? Gibt es vielleicht ein Foto, das Sie an etwas ganz Besonderes erinnert? Und wenn Sie das in die Hand nehmen, dann ist es schon immer wieder genau der Ort oder auch die Zeit, wo Sie dieses Foto gemacht haben, bekommen haben, woran es erinnert. Und Gudrun Lemier aus Saarlouis hat angerufen, ist jetzt am Telefon. Grüß Sie.
1: Ja, hallo.
0: Frau Lemier, Sie haben ein Foto, das genau erfüllt, oder? Welches ist das? Erzählen Sie es.
1: Ein Foto der Königin Elisabeth, das ich gemacht habe, als ich 1967 zum Studium am Royal Holloway College, heute Royal Holloway Universität ist. Mhm. Und der Windsor Great Park ist in der Nähe und es ist, die Queen steigt von ihrem Rolls-Royce in eine Kutsche und fährt damit nach Ascot zu Pferderennen.
0: Okay.
1: Und da haben wir uns erkundigt und da sind wir in den Park gegangen und haben die Royal Coach, also die königliche Kutsche, gefunden und haben dann gefragt, wo die Königin einsteigt. Und der Kutscher sagt uns, geht neben uns her, wenn wir stehen bleiben, bleibt ihr auch stehen.
0: Also Sie waren schon eine frühe Paparazzi, kann man sagen.
1: Ja, damals, das war nur was Besonderes. Ja, ja. Und dann stellen sich so ein Parkweg vor, die Kutsche blieb stehen. Und wir auf der anderen Seite, die Königin stieg also ein und ich habe auf den Auslöser gedrückt. Das war ein Film. 8 Bilder waren auf diesem Film. Bella Bellora hieß die Kamera.
0: Okay.
1: Und das hat man dann nach Tagen erst gesehen. Und dann kam ein Bild raus, die Königin lächelt mir direkt ins Gesicht. Eine junge, hübsche Frau und daneben Prinz Philipp im Profil.
0: Wahnsinn.
1: Das war das Bild meines Lebens. Wir hatten dann noch die Queen Mom die halbe Firma, wie die Queen gesagt hat. Also wir waren wirklich, und an einem anderen Tag war noch praktisch auf Tuchfühlung, 2 Meter vom Zaun und hinten dran stand die Königin. Das ist ja heute alles unmöglich.
0: Ja, ist ja natürlich eine ganz besondere Erinnerung. Sie haben das Foto wahrscheinlich schon mehrfach nochmal ausdrucken lassen. Steht das irgendwo gerahmt bei Ihnen dann oder hängt das an der Wand?
1: Ja, selbstverständlich. Das ursprüngliche Foto habe ich mit so ein bisschen Klarsichtfolie, in so Klarsichtfolie gesteckt. Das habe ich in meinem Geldbeutel, das ist ganz zerfranselt. Also das, ich habe nie irgendwelche Stars angehimmelt, aber die Königin von England, das war's für mich. Also, und ich freue mich immer noch mit einer Studentin, Mitstudentin, die dabei war. Das war unsere Queen.
0: Wahnsinn. Vielen Dank, dass Sie das mit uns geteilt haben. Dieses tolle Foto, was Sie da geschossen haben.
1: Ja, gerne. Leider kann ich es nicht zeigen am Radio.
0: Dank Ihrer Beschreibung können wir uns das wunderbar vorstellen. Vielen Dank, schönen Tag noch nach Saarlouis.
1: Ja,
0: Gudrun Lemier hat uns erzählt, was sie mit analoger Fotografie verbindet. Und ich meine, wow, sie hat Queen Elizabeth II. Praktisch im Wohnzimmer hängen, weil sie persönlich fotografiert hat. Wer kann sowas schon sagen? Sie hören SR Kultur. Vielleicht haben Sie aber auch was ganz Besonderes. 0681 65 100. Rufen Sie an, erzählen Sie es uns.

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das Münchner Kammerorchester. Mit Jan Vogler am Violoncello spielte Musik aus dem A-Dur-Cello-Konzert von Karl Philipp Emanuel Bach. Sie hören SR Kultur. Ich habe gefragt, was verbinden Sie mit analoger Fotografie? Und Tina Hegemann aus Schmelz hat geantwortet und sie schreibt, es ist für Sie oft sehr herausfordernd, alte Bilder zeitlich einzuordnen. Ihr Lieblingsfoto von damals hat eine Klassenkameradin von ihr gemacht, und zwar vor dem verhüllten Reichstag in Berlin. Auf der Klassenfahrt 1995. Und ich glaube, sofort haben wir den verhüllten Reichstag vor Augen. Und dann eben Tina Hegemann davor. Das stellen wir uns jetzt auch noch zusammen vor. Sie schreibt, außerdem nehme ich ganz gerne das Fotoalbum von unserer Hochzeit in die Hand. Und genau darum geht's ja auch bei analoger Fotografie, dass man Erinnerungen hat, die man haptisch immer mal wieder hervorziehen kann. Da kann man drin rumblättern, dann kann man dann eben nochmal sich dran erinnern, wie das damals war. Und gleichzeitig finde ich zum Beispiel, dass meine Kinderfotos aus den 70ern, das ist natürlich die Erinnerung, die ich an diese Zeit habe, ja, so einen ganz besonderen Farbmodus hatten. Ich sag mal so einen Kodak-Color-ähnlichen Farbmodus. Und die Erinnerung an diese Kindheit, sie ist in ähnlichen Farben. Also analoge Fotografie scheint doch irgendwo ganz tief, zumindest mal in unserer Generation, verankert zu sein. Wie geht's Ihnen damit? Vielleicht haben Sie noch eine Geschichte, die Sie erzählen wollen, eines Fotos oder vielleicht Ihrer 2 Millionen Fotos im Keller in Ihrer Datenbank. Würde uns interessieren. 0681 65 100. Hier ist SR Kultur, Sarah Ferry, und die macht The Jump.

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die Carola-Brücke in Dresden. Sie erinnern sich vielleicht, im September 2024, das ist jetzt genau 2 Jahre her, da ist die Beton-Carola-Brücke, die ja in DDR-Zeiten erstellt wurde, in Dresden zum Teil eingestürzt. Brückenteile mussten vollständig dann abgerissen werden. Die Ursache war wohl Korrosion an tragenden Elementen. Und seitdem wird darüber gerätselt, ja, was machen wir denn jetzt? Wie bauen wir denn da neu? Und vor allen Dingen, wie soll das aussehen? Wieder so wie vorher? Eher so ganz gerade mit einem Fundament in der Elbe eben eine Betonbrücke drüber. Und jetzt hat der Stadtrat entschieden. Und zwar hat er sich für einen Entwurf entschieden, der auch bei einer Bürgerbefragung die meisten Stimmen erhalten hatte. Es geht um die charakteristischen Bögen der früheren Brücke, also vor DDR-Zeiten, und die sollen jetzt in moderner Form wieder aufgegriffen werden. Also da entsteht etwas ganz Neues, was sich aber auf etwas Vorvorheriges bezieht. Und für 140 Millionen Euro, so die Baukosten, im Mai 2028 könnte damit begonnen werden. Eben dann eine moderne, mit altem Bezug Carola-Brücke in Dresden wieder zu erstellen. Wir dürfen also gespannt sein, wie das dann aussehen wird. Ich denke mal direkt die ganzen historischen Gebäude, die da dahinter zu sehen sind. Das wird ein schönes Ensemble. Gehe ich jetzt einfach mal davon aus.

weiß ja nicht, wie es Ihnen gegangen ist, aber ich habe immer noch Gänsehaut nach diesem Titel aus der Ithaca-Suite. Die hat die italienische Komponistin und Pianistin Olivia Belli komponiert und den zweiten Satz haben wir daraus gehört für Violine und Klavier. Sie begleitet an der Violine von Eldbjørg Hernsing Musik aus dem Jahr 2026. Also ganz frische, bewegende Musik, wie ich finde, hier bei SR Kultur. Apropos bewegend, kleines Thema, was wir ja vorhin hatten, war die analoge Fotografie. Vielen Dank für die Eindrücke, die Sie mit uns geteilt haben. Ich erinnere mich immer noch an das Porträt von Queen Elizabeth II., als sie da umgestiegen ist. Und unsere Hörerin aus Saarlouis hat sie einfach fotografiert in den 60er Jahren. So einfach war das damals vielleicht noch. Es gibt aber auch ein anderes Zitat, das ich Ihnen nicht vorenthalten will. Bruno Barbie, der Reisefotograf, hat mal gesagt, Fotografie ist die einzige Sprache, die überall auf der Welt verstanden werden kann. Und wenn man dann ein Foto dabei hat, glaube ich, egal nun, ob digital oder analog, ist, glaube ich, immer ein gutes Zeichen, um sich zu verständigen, vor allen Dingen, wenn man sie austauschen kann. Also ganz im Sinne von Paulo Coelho, wenn Sie denken, dass Abenteuer und Reisen gefährlich sind, versuchen Sie es mit Routine, die ist tödlich. Bleiben Sie beweglich. Ce soir.

SR Kultur haben Sie eingeschaltet. Suarez, l'amour à la plage. Ich glaube, das heißt so viel wie am Strand Liebe irgendwie haben, machen, wollen. Oder den Strand lieben, kann es natürlich auch sein. Die Aardman Animationsstudios 1976 werden eröffnet. Und die haben was ganz Besonderes hervorgebracht. Das werden wir gleich im Zeitwort um kurz nach zwei nochmal genauer betrachten. Unter anderem Shaun das Schaf, Wallace and Gromit und so weiter und so fort. Das ist unser Zeitwort hier bei SR Kultur um 10 nach 2. Schön, dass Sie zuhören.

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1: Es ist 14 Uhr. Der offene Konflikt im Bündnis Sarah Wagenknecht zwischen Bundesspitze und dem thüringischen Landesverband verschärft sich. 10 weitere Abgeordnete aus der BSW-Fraktion im Landtag in Erfurt haben ihren Austritt aus der Partei erklärt. Unter ihnen sind auch 3 Ministerinnen und Minister. Am Mittwoch hatten bereits 3 BSW-Abgeordnete Partei und Fraktion verlassen. Aus Erfurt berichtet Ulrich Böhme.
2: In einer kurzfristig angesetzten Pressekonferenz begründeten die 10 Politiker heute ihr Vorgehen. Die Menschen hätten das BSW nicht gewählt für so wörtlich Flirts mit Rechtsradikalen und endlose Selbstbeschäftigung, hieß es. Mit dem Rücktritt hat der parteiinterne Streit um eine Unterstützung von Ministerpräsident Mario Vogt von der CDU de facto zum Ende der BSW-Fraktion in ihrer bisherigen Form im Landtag geführt. Laut Fraktionschefin Sigrid Huppach wird die Fraktion mit 12 Mitgliedern und auch unter dem bisherigen Namen fortbestehen, bis das weitere Vorgehen geklärt ist. Rechtlich sei das geklärt, sagte sie auf Nachfrage.
1: Auch Ministerpräsident Vogt von der CDU sowie die thüringische SPD teilten mit, dass die gemeinsame Koalition fortgesetzt werden soll. Nach den versuchten Anschlägen auf die Stromversorgung in Brandenburg und Nordrhein-Westfalen läuft eine bundesweite Fahndung nach dem Täter. In beiden Ländern liegen der Polizei Bekennerschreiben vor. Die Ermittler halten die Briefe für echt, unter anderem, weil sie ausführliche Details zu den versuchten Anschlägen enthalten. Eins der Schreiben liegt auch mehreren Medien vor. Als tatverdächtig gilt ein 49-jähriger Mann aus dem südlichen Ruhrgebiet. Gestern wurde bereits seine Wohnung durchsucht. Im Tarifstreit bei der Saarbahn gehen die Streiks weiter. Die Gewerkschaft GDL hatte einen neuen Ausstand ab 13.30 Uhr ausgerufen. Wie lange die Fahrer der Saarbahnen streiken, wurde nicht mitgeteilt. Das Unternehmen erklärte, dass während des Streiks die Linie S1 zeitweise zwischen Riegelsberg Süd und Saargemünd fährt. Auch würden die Ersatzbusse des Schienenersatzverkehrs durchgehend weiter fahren. Der Stadtrat St. Wendel hat am Abend ein Bauvorhaben für eine barrierefreie Tiny-House-Siedlung in Urweiler einstimmig gebilligt. Nach Angaben des Investors handelt es sich um ein einmaliges Projekt, das es so im Saarland noch nicht gibt. Stefanie Balle für SR Info.
3: Im Gartenbereich eines Doppelhauses sollen 5 barrierefreie Tiny-Häuser errichtet werden. Im Haus selbst sollen eine Pflegekraft und ein Hausmeister eine Wohnung bekommen. Eine Wohnung soll Gemeinschaftsraum werden und eine für Besucher der Tiny-Häuser als Ferienwohnung dienen. Das Konzept richte sich an ältere Menschen, die nicht mehr im eigenen großen Haus, aber auch nicht in einer Pflegeeinrichtung leben möchten, erklärt der Investor aus Bliesen. Die Nachfrage sei enorm. Noch bevor überhaupt Baurecht geschaffen worden ist, gäbe es schon mehr Interessenten, als überhaupt Tiny-Häuser geplant sind, sagt er auf SR-Anfrage.
1: Der Bebauungsplan liegt nun 6 Wochen im Rathaus St. Wendel aus. Im Saarbrücker Stadtteil Burbach ist das Miraj Asuman Therapiezentrum, kurz MATZ, eröffnet worden. Das Zentrum bietet Therapieplätze für Kinder und Jugendliche unter 19 Jahren, die an einer Autismusstörung leiden. Bisher konnten sich Betroffene an das Autismustherapiezentrum Saar wenden, das an den 2 Standorten in Homburg und Saarlouis für rund 470 junge Menschen Therapien anbietet. Mit dem neuen Zentrum in Saarbrücken stehen weitere 100 Therapieplätze zur Verfügung. Das Sozialministerium erhofft sich dadurch eine Verbesserung der Versorgungssituation. Bisher müssten betroffene Familien zum Teil Jahre auf einen Therapieplatz warten. Der Entertainer und Autor Harpe Kerkeling bekommt den traditionsreichen Orden wieder den tierischen Ernst. Wie der Aachener Karnevalsverein mitteilte, wird Kerkeling für sein künstlerisches Lebenswerk und für seinen Beitrag zu einer offenen demokratischen Gesellschaft ausgezeichnet. Seine Ernennung zum 77. Ordensritter des Vereins ist für den 23. Januar geplant. Und das waren die Nachrichten mit Stefan Eising. 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
4: Heute Nachmittag steigen die Temperaturen auf bis 30 Grad. Kann durchaus dann auch schon mal sehr oder ein bisschen schwül werden. Sehr schwül wird es dann eher, wenn es schon ein paar Tropfen gibt. Die können auch zum Abend in die Nacht hineinkommen. Durchaus ein paar Wolken, die übers Land ziehen, aber eher unwahrscheinlich, dass es viel Regen gibt. Auf jeden Fall sollte morgen früh dann zum Samstag hin das Ganze wieder durch sein. 12 bis 16 Grad. Samstag dann locker bewölkt und meist trocken bis 25 Grad. Und der Sonntag auch leicht bewölkt, eher trocken, dann bis 27 Grad. Für die neue Woche dann der Montag nochmal bis 32 Grad. Danach dann eher Wetterwechsel und kühler und regnerischer.
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4: Da begrüßt sie jetzt eine ganze Tierschar zu.
0: Nur schon das Schaf ist schon das Schaf.
4: Sie dürften das kennen, vor allen Dingen, wenn Sie Kinder haben. Schon das Schaf und diese ganzen lustigen Gesellen aus Großbritannien und zusammen mit Wallace & Gromit die beiden Aushängeschilder der Aardman Produktionsstudios. Und im Zeitwort wollen wir gleich genauer auf die Geschichte schauen. 1976 hat die begonnen, hier bei SR Kultur. Mit Jochen Marmitt, schön, dass Sie dabei sind.

0: Serenade Espagnole, das war Opus 150 von Cécile Chaminard, Daniel Gede, Violine und Philipp Moll, Klavier. Sie hören SR Kultur, wir gehen ein paar Jährchen zurück und zwar zum 4. September 1976. Die Artman, das war der Name, der damals an den Start ging, die Produktionsfirma, die Filme herstellte mit Knetfiguren. Knetfiguren, Wallace & Gromit, Shaun das Schaf, Stop-Motion-Animationen. 50 Jahre lang ist das nun schon eine Institution und es ist vor allen Dingen auch etwas, was natürlich jung und alt begeistert. In London können Sie im Victoria and Albert Museum auch einen Blick hinter die Kulissen werfen und da mal sehen, wie auch die Welten vom Skizzenbuch bis hin zur Knetfigur dann auf die Leinwand kommen. Oder Sie können jetzt einfach den Beitrag von Gabi Biesinger hören, hier bei uns bei SR Kultur im Zeitwort, weil sie erinnert genau an den Start der Artman Animationsstudios.
1: Morgen, Gromit. Wie geht es meiner Lieblingsfellnase? Ein weiterer Tag des Erfindens bricht an.
2: Der tollpatschige Erfinder Wallace und sein kluger Hund Gromit haben mit ihren Stop-Motion-Filmabenteuern schon Oscars abgeräumt und nicht nur junge, sondern auch viele erwachsene Fans. Der Grundstein für die Erfolgsgeschichte der Kultfiguren aus Modelliermasse, zu denen auch Shaun das Schaf und das orangefarbene Männchen Morph gehören, wurde in den 1960er Jahren an einem Küchentisch in Bristol gelegt, schildert Tanaya Basu de Saka, Kuratorin im Young Victoria and Albert Museum in London.
3: Peter Lord und David Sproxton were the founders of Artman.
2: Peter Lord und David Sproxton sind die Gründer der Produktionsfirma Artman. Sie trafen sich als 12-jährige Schüler und machten ihre ersten Filme mit Knetfiguren am Küchentisch. Später kam Nick Park dazu, der schon begonnen hatte, an Wallace & Gromit zu arbeiten.
3: Nick Park?
2: Am 4. September 1976 wurde das Artman-Studio in Bristol eröffnet. Artman lassen sich im Produktionsstudio von Medien etwa ungern über die Schulter gucken. Aber in Ausstellungen kann man immer mal wieder in den enorm aufwendigen Produktionsprozess eintauchen. Skizzenbuch, Konzept, Modellbau, Dreh, Beleuchtung, Vertonung und Postproduktion nehmen für einen Film Jahre in Anspruch. Denn eine Sekunde Film erfordert 24 Aufnahmen.
3: Typically, animators might use 24 frames per second, something like that.
2: Auf diese Weise werden täglich etwa 4 Sekunden Film fertig. Denn die Figuren müssen für jede Aufnahme verändert werden. Das kleinste Hochziehen von Gromits markanter Augenbraue dauert Stunden. Darum wird parallel in mehreren Studios produziert. Auch die Sprachaufnahmen sind enorm aufwendig.
3: So the dialogue is usually recorded first.
2: Als erstes wird die Sprache aufgenommen und dann hört jemand die Sprachaufnahme ab und zeichnet die Nuancen der Mundbewegung. Diese Münder werden dann geformt und so entsteht in Minischritten die Sprachaufnahme. Das fand ich wirklich beeindruckend.
3: That process alone blew my mind.
2: Kleine Filmchen zeigen, wie bekannte Filmstars wie Helena Bonham Carter etwa die Stimme der adeligen Lady Tottington einspricht, die Wallace wegen einer Kaninchenplage um Hilfe bittet.
4: Ah, oh, yes, Lady Tottington here. Ah, oh, yes, Lady Tottington here. Tottington Hall? Yes, it's a disaster.
2: Ausstellungen wie die im Young V&A zum 50. Studiojubiläum bieten Kindern auch immer wieder die Möglichkeit, viel selbst auszuprobieren. Selbst kleine Szenen drehen oder sich mit Küchenutensilien als Geräuschemacher betätigen und ein Sägegeräusch imitieren.
3: Okay, and now what would make the sound of sawing? Yeah, that's a good one.
2: Fantastisch wie Wimmelbilder, zum Entdecken sind die Modelle einzelner Räume und Szenen. Wie kleine Puppenstuben mit enormer Liebe zum Detail und enormem Geschick gefertigt.
3: The level of skill that goes into it. It's a labor of love. Everything in the
2: handgeformt, jede Mini-Tasse, die jemand hält.
3: Is something that someone has made. A mini mug has been made.
2: Ein Highlight etwa das Modell des örtlichen Museums von Wallace und Gromit aus dem Film Die falsche Hose. Dort sind Artman-Versionen berühmter Kunstwerke zu entdecken. Etwa Rodins Skulptur Der Kuss und eine Mona Lisa, alle mit dicken Knollennasen. Mit dem Humor in den Artman-Produktionen ist das übrigens auch so eine Sache. Der muss nicht nur kinderfreundlich sein, sondern auch absolut zeitlos, schildert Produzent Nick Park.
5: What's difficult is you think of a joke, the animation then takes another 4 years.
2: Man denkt sich einen Gag aus und der muss dann 4 Jahre später, wenn der Film fertig ist, immer noch funktionieren. Aber wir hoffen, wenn wir den Gag gut finden, lachen auch dann andere Leute noch darüber.
5: Other people will find them funny.
0: Was für ein Aufwand für eine Produktion wie Wallace & Gromit mehrere Jahre dauert's. In den Aardman Produktionsstudios ist man trotzdem stolz und erfolgreich. Und die wurden am 4. September 1976 gegründet. In Großbritannien. Und das Zeitwort kam auch von dort, von unserer Korrespondentin Gabi Biesinger. Sie hören SR Kultur.

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Musik von Wolfgang Amadeus Mozart aus dem F-Dur Klavierkonzert war das ein Auszug, und zwar war es der erste Satz, also der Beginn, und am Klavier saß Mischa Rushdie-Moman, und das ORF Radiosymphonieorchester Wien haben wir da gehört, hier bei SR Kultur. Shrek, den dürften Sie kennen, ein Computer Held, ein Tollkühner, so wird er gerne auch beschrieben. Er ist ja doch durchaus auch wiedererkennbar mit seiner grünen Farbe und den schönen Öhrchen, und er ist so ein bisschen tollpatschig, das kann man schon sagen. Das Kinderbuch Shrek ist die Grundlage für all die Filme, die daraus entstanden sind, und natürlich ist dieser Schrecken auch einmal ganz zart unterwegs. So wie bei dieser Filmmusik aus Shrek, Fairy Tale. Harrison Gregson Williams hat diese Musik komponiert. Ein großes grünes Monster mit dieser Emotion. Passt doch.

0: am See, ein Lied von Franz Schubert, Sören SR Kultur. Es ist soeben bekannt gegeben worden, Sie haben es vielleicht vorhin in Nachrichten gehört, H.P. Kerkeling, der Entertainer, mittlerweile 61 Jahre jung, er wird in Aachen mit dem traditionsreichen Orden wieder den tierischen Ernst ausgezeichnet. Das hat der Aachener Karnevalsverein bekannt gegeben. Und die Begründung ist, dass der seit Jahrzehnten doch durchaus nicht nur als Künstler aktive H.P. Kerkeling, sondern auch für seinen Beitrag zu einer offenen demokratischen Gesellschaft aktive H.P. Kerkeling ausgezeichnet werden soll. Und darüber hat er sich auch sehr gefreut, hat er schon bekannt gegeben. Er kennt die Auszeichnung und hat er früher als Kind immer gesehen. Und jetzt darf er selbst in den Aachener Narrenkäfig steigen. Zeremonie am 23. Januar 2027 und kurz darauf wird es dann auch in der ARD ausgestrahlt, diese Veranstaltung. Und ja, schon ein ganz besonderer. Vielleicht nochmal zur Erinnerung, H.P. Kerkeling, das ist der, der in diese unglaublich vielen verschiedenen Rollen geschlüpft ist in seinem Leben. Nicht nur als Königin von Holland, sondern auch in die drei, die wir hier zusammengefasst haben. Viel Spaß damit.
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bei dieser Musik die Augen schließt und weiß, dass sie aus Island kommt. Ich finde, da ist es durchaus ein wunderbarer Flug über diese wunderbare Landschaft, vor allen Dingen weit mit viel frischer Luft und eindrucksvoll und ganz viel Gefühl der Freiheit damit verbunden. Anscheinend verstehen die Isländerinnen und Isländer das genauso, denn dieser Titel von Oscar Trausti, das ist einer von ihnen, isländischer Singer-Songwriter, und viele andere seiner Titel sind immer ganz weit oben, wenn er sie rausbringt in den Charts, und natürlich auch darüber hinaus ist Oscar Trausti durchaus erfolgreich. Hier haben wir gehört mit Skýjaborg Oscar, und wenn Sie ihn live erleben wollen, am 15. September ist er in Köln zu Gast, und noch ein weiteres Konzert ist der 18. September da in Paris. Oscar, der Isländer mit seinen weiten, freien Melodien. Sie hören das R-Kultur, jetzt Sonnenbrille auf, Jackett gerichtet, nochmal die Krawatte oder die Fliege zurechtgezupft, und wir gehen ins Casino Royal mit 007.

toller Musiker Michael Kiwanuka aus Großbritannien. Seine Eltern sind aus Uganda. Er ist aber im Londoner Stadtteil Muswell Hill aufgewachsen. Mit 16 hat er angefangen, Musik zu machen. Und das ging dann Schritt für Schritt. Und seit Adele ihn 2011 für ihr Vorprogramm auf die Europatournee mitgenommen hat, da ist Michael Kiwanuka so richtig durchgestartet. Always Waiting haben wir gehört hier bei SR Kultur. Um 3:04 gleich SR Info mit den aktuellen Nachrichten des Freitagnachmittags. Bis dahin noch Joe Louis Walker mit Hello, it's the Blues.

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1: Es ist 15 Uhr. In Thüringen sind erneut zahlreiche BSW-Landtagsabgeordnete aus der Partei ausgetreten, unter ihnen drei Ministerinnen und Minister. Die Landesregierung aus CDU, SPD und BSW betont dennoch, sie sei weiterhin stabil. Ministerpräsident Vogt von der CDU, Innenminister Maiser von der SPD und Finanzministerin Wolf, bisher BSW, haben dies gemeinsam betont. Aus Erfurt berichtet Wolfgang Henschel.
2: Wolf sagte, Thüringen sei im Wahlkampf in Sachsen-Anhalt durch den BSW-Bundesvorstand immer mehr zum Spielball gemacht worden. Die Menschen hätten das BSW auch nicht für Flirts mit der AfD und Björn Höcke gewählt. Die Fraktion bekenne sich klar zur weiteren Zusammenarbeit in der Koalition, sagte Wolf, die auch ihren Posten als Thüringer Parteichefin abgibt. Innenminister Mayer erwartete nach eigenen Angaben schon länger, dass es im Thüringer BSW zu diesen Parteiaustritten kommt. Die SPD wolle weiter dem Regierungsauftrag gerecht werden. Zuvor hatten 10 Mitglieder der BSW-Landtagsfraktion ihren Austritt aus der Partei erklärt, darunter Finanzministerin Wolf, Infrastrukturminister Steffen Schütz und Umweltminister Thilo Kummer.
1: Nach dem Brandanschlag in München hat die Polizei zwei Personen festgenommen. Der 28-jährigen Frau und dem 38-jährigen Mann, beide aus Bulgarien, wird Sachbeschädigung und versuchte Brandstiftung vorgeworfen. Das haben die Generalstaatsanwaltschaft München und das Bayerische Landeskriminalamt mitgeteilt. Die beiden Personen sollen gestern Brandsätze auf eine Baustelle in München geworfen haben. In unmittelbarer Nähe befindet sich unter anderem die Firmenzentrale eines Drohnenherstellers, der die Ukraine beliefert. Im Streit über die Briefwahl zieht die US-Regierung erneut vor den obersten Gerichtshof. Zuvor hatte ein Bundesgericht aufs Neue die Pläne von Präsident Trump blockiert, bei der Kongresswahl im November die Abstimmung per Brief zu erschweren. Die Begründung, Trumps Vorhaben sei wahrscheinlich verfassungswidrig. Trump fordert, dass die Briefwahlunterlagen nur noch an Menschen verschickt werden, die in den Wählerlisten erfasst sind. Der Präsident will damit nach eigenen Angaben Wahlbetrug verhindern. Kritiker sehen darin allerdings eine Benachteiligung der Wähler der Demokraten, weil diese häufiger per Brief wählen. Die Stadt Völklingen stellt ab sofort Fördermittel bereit, um sich besser auf den Klimawandel einzustellen. Ziel sei es, Regenwasser vor Ort versickern zu lassen oder zurückzuhalten, statt es über die Kanalisation zur Kläranlage zu leiten. Dadurch sinke die Wassermenge, die sonst energieintensiv gereinigt werden müsse. Die Stadt Völklingen fordert nach eigenen Angaben zum Beispiel die Installation von Zisternen, das Begrünen von Dächern und die Entsiegelung von Flächen. Eine Trierer Klinik fordert wegen der Behandlung von Patienten ohne Krankenversicherung mehr finanzielle Hilfe von der Politik. Wie das Mutterhaus der Borromäerinnen mitteilte, entstehen jährlich Kosten in Höhe von rund 500.000 Euro. Aus Trier Sebastian Grauer.
3: Demnach kommen pro Jahr etwa 50 Patienten in die Notaufnahme der Klinik, die nicht versichert sind, aber trotzdem behandelt werden. Das Klinikum prüft nach eigenen Angaben für diese Patienten noch einmal extra, ob ein Anspruch auf eine Krankenversicherung besteht, beispielsweise indem Sozialämter kontaktiert werden. Diese Verfahren seien sehr zeit- und personalaufwendig. Die Krankenhausgesellschaft Rheinland-Pfalz schlägt einen speziellen Fonds vor, der die Kosten in solchen Fällen übernimmt. Laut offiziellen Statistiken gibt es bundesweit 72.000 Menschen, die nicht krankenversichert sind.
1: Der Stadtrat St. Wendel hat ein Bauvorhaben für eine barrierefreie Tiny-House-Siedlung in Urweiler einstimmig gebilligt. Im Gartenbereich eines Doppelhauses sollen 5 besonders kleine, kompakte und barrierefreie Häuser für Senioren entstehen. Außerdem sollen im Haus selbst eine Pflegekraft und ein Hausmeister eine Wohnung bekommen. Nach Angaben des Investors aus Bliesen richtet sich das Konzept konkret an ältere Menschen, die nicht mehr im eigenen großen Haus, aber auch nicht in einer Pflegeeinrichtung leben möchten. Die Nachfrage sei enorm. Es gäbe mehr Interessenten als geplante Tiny-Häuser. Und das waren die Nachrichten mit Stefan Eising. 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
4: Egal ob Tiny House oder normales oder Mietwohnung, für alle im Saarland aktuell das Wetter ähnlich. Es ist locker bewölkt, hier und da viel Blau und Sonne. Aber es kann dann zum Abend hin durchaus auch mal ein dichteres Wolkenband folgen. Da können auch ein paar Tropfen rausfallen, so in der Mitte der Nacht ungefähr, durchaus. Und dann zieht es wieder ab. Am Moment Temperaturen haben wir 25 bis 30, in der Nacht dann 12 bis 16 und morgen der Samstag beginnt stellenweise noch wolkig, dann aber sonnig bis locker bewölkt und weitgehend trocken bis 25 Grad. Am Sonntag ähnlich bis 27. Am Montag kann es nochmal richtig heiß werden, bis 32 Grad. Dann allerdings Abkühlung und regnerischer für die nächste Woche.
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4: Sie haben ja vielleicht die Diskussion um die Band Alphaville mitbekommen beim Glücksgefühle-Festival. Da wurden sie erst ausgeladen, jetzt sind sie wieder eingeladen worden. Aber trotz der Wiedereinladung werden sie nicht auftreten, das hat Alphaville gesagt. Am Hockenheimring also Glücksgefühle, ganz ohne Forever Young. Und sie schreiben, dass sie bei den vorangegangenen Äußerungen eine Atmosphäre nun vorfinden, in der sie nicht auftreten möchten. Ihre Gage wollen sie einer gemeinnützigen Organisation spenden. Und damit ist für Sie dieses Thema erst einmal beendet. Also, da müssen andere für Glücksgefühle sorgen. Wenn Sie Glücksgefühle brauchen, in der St. Ingberter Pfanne, da sind auch noch ein paar zu finden. Wollen wir gleich im Lauf dieser Sendung draufschauen. St. Ingberter Pfanne, sie ist am Brutzeln. Liz Wright, Your Love. Am Mikrofon ist Jochen Marmitz, SR Kultur.

Girl, Antoine Villotreux und der Club des Belüger. 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Für Unruhe sorgen, für Lacher sorgen, für Nachdenklichkeit sorgen, das ist das, worum es geht bei der St. Ingberter Pfanne. Pempenko beispielsweise, die Drag Queen als Bühnenfigur, durchaus eine sehr sprach- und lachgewaltige Erscheinung der queeren Community mit klaren Botschaften. Bei der Pfanne in diesem Jahr in St. Ingbert in der Alten Schmelz mit dabei. Aber auch die Kabarettistin Anfie Fritz ist dort auf der Bühne zu sehen beim Kleinkunstwettbewerb der 41. Ausgabe. Und wir haben gleich noch ein schönes Porträt für Sie. Da geht es hart auf hart um ein deutsch-schweizerisches Duo, die ebenfalls eine ganz eigene erzählerische literarische Tradition mit einbauen. Also Vielfalt in jeglicher kabarettistischen Form und in den benachbarten Genres mit dabei in der St. Ingberter Pfanne. In 3,5 Minuten stellen wir hart auf hart vor.

0: Comedy-Welle. In den 90ern, da hat sie angefangen, in den Fernsehshows, auf Kleinkunstbühnen und hat dann, ja, man kann sagen, so wellenartig einfach alles erstmal erfasst. Die Kabarettszene vor allen Dingen aufgemischt. 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Der Humor ist schneller, kurzweiliger, knalliger geworden, wobei die eher literarisch-erzählerische Tradition nicht einfach verschwunden ist. Beides existiert parallel. Und daneben tut sich immer wieder auch mal hier und da eine neue Form auf. Eine davon ist das satirische Schauspiel des deutsch-schweizerischen Duos Hart auf Hart. Am Sonntag sind die bei der St. Ingberter Pfanne zu Gast im Wettbewerb. Und mein Kollege hier bei SR Kultur, Reporter Jochen Erdminger, stimmt uns schon mal ein klein bisschen darauf ein.
1: Viertes Kapitel im Wartezimmer.
2: Immer im Zimmer.
1: Eine Frau leistet ihm seit geraumer Zeit Gesellschaft, ohne seine Gesellschaft beanspruchen zu wollen.
2: Ihr Schweigen dehnt sich wie gut gekneteter Teig.
1: Dann klingelt sein Handy.
3: Und so geht das nun eine ganze Weile. Elisabeth Hart und Raban Straumann entwickeln ihren Bühnenhumor ganz nach Eidgenossenart eher gemächlich.
4: Als wir das erste Mal aufgetreten sind, wurden wir als Lesung angekündigt, wobei die Hälfte der Zusehenden weggeschlafen ist, weil alle Angst haben vor Lesung. Und dann haben wir gedacht, okay, so dürfen wir das nicht nennen, weil wir lesen es ja auch nicht nur ab, sondern wir spielen es auch. Und wir können natürlich alle Texte auswendig. Quasi dieses Lesen ist bei uns ein Mittel zum Zweck, wie ein stilistisches Mittel.
3: Wenn Hart und Straumann mit Textbuch in der Hand auf der Bühne stehen, verleiht das ihrer Darbietung etwas Literatur.

0: Oh Gott, könnten Sie bitte rangehen?
1: Woran?
0: Ans Telefon.
1: Wie nah denn?
0: Könnten Sie bitte einfach abheben?
2: Das ist ja wirklich...
1: Abheben? Als Schweizer nehme ich ab.
3: Im aktuellen Programm Sie sagen Stopp des Duos Hart auf Hart geht es viel um solche sprachliche Finessen zwischen Deutschen und Schweizern. Die Leipziger Kabarettistin und der aus Olten in der Schweiz stammende Satiriker und Schauspieler sind auch privat ein Paar und die nationalen Besonderheiten immer wieder ein großes Thema. Die Wertschätzung der Kultur etwa, ihr gesellschaftlicher Stellenwert sei in der Schweiz insgesamt höher, erklärt Straumann.
4: Austausch ist in der Schweiz, wird ganz, ganz groß geschrieben. Also unser politisches System zwingt uns ja, miteinander zu reden. Weil es gibt keine Opposition und keine Regierung, keinen Kanzler, sondern wir müssen miteinander reden. Wir müssen uns mit der Politik und der Gesellschaft auseinandersetzen. Und das schwappt auch über in die Kultur. Also Kultur ist... hat da wie so diese Systemrelevanz.
3: Gerade arbeitet das Duo an einer Hommage an den Vater von Elisabeth Hart. Jürgen Hart war in der DDR ein bekannter Satiriker und Schlagerstar. Das Programm richtet sich eher an ein ostdeutsches Publikum und konnte überhaupt nur mittels Crowdfunding realisiert werden. Doch trotz aller Klagen kann das Duo Hart auf Hart inzwischen von der Kreativarbeit ganz gut leben. Abseits der Bühne haben Hart und Straumann gerade ihren ersten Roman veröffentlicht. Theaterpädagogik und Coaching, all das haben die beiden auch in ihrem Portfolio. Und was hat es nun aber mit dem Telefonanruf auf sich? Auch das ist wieder so ein Ding zwischen Deutschen und Schweizern. In Sachen Bürokratie läuft bei den Eidgenossen manches eben einfach besser.
0: Sie haben vor 3 Stunden eine E-Mail geschrieben an eine Behörde.
1: Jo.
0: Und da ruft sie jemand einfach so gut gelaunt zurück.
1: Ja.
0: Es ist Mittag. Die müsste sie jetzt nicht anrufen. Die könnte jetzt Kaffee trinken oder mit ihren Freundinnen Kaffee trinken. Oder ihr Telefon.
1: Ja. Ach, Entschuldigung, das ist sie nochmal, die vom Amt. Ja, vermutlich sagt sie, ich hätte alles auch digital machen können.
0: Nein!
5: Hart auf Hart bei der St. Ingbert der Pfanne. Jochen Erdmenger hat sie vorgestellt.

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Klingt so wie eine jüngere Nina Simone. So ein klein bisschen klingt das so hinten noch durch bei Danielle Ponder, aber ist sie natürlich nicht, sondern die ehemalige Anwältin, Pflichtverteidigerin war sie. Sie ist eine ganz eigene Bühnenerscheinung und Musikerin und hat schon seit einigen Jahren durchaus einen großen Erfolg in den USA und hat in diesem Jahr ein neues Album auch vorgelegt. Sun and Moon ist darauf zu finden von Danielle Ponder. Den Namen, den müssen wir uns merken, finde ich, denn sie ist durchaus diejenige welche, die noch ein paar mehr Titel, ein paar mehr Songs bringen wird. Da bin ich mir ganz sicher, neue Alben und neue Musik aus den USA von Danielle Ponder. Wenn Sie jetzt hier bei SR Kultur ein klein bisschen mehr Lust auf Klassik haben, gar kein Problem. Das haben wir auch für Sie, natürlich, im Angebot. The Arrival of the Queen of Sheba aus dem Oratorium Solomon, die Musik von Georg Friedrich Händel.

0: Ungefähr im 10. Jahrhundert vor Christus, da hat sie ihre Reise unternommen. Die Königin von Saba, the Queen of Sheba, eine biblische Gestalt. Sie ist zum Hof König Salomons in Jerusalem gereist. Und als sie da eben angekommen ist, da hörte sich das zumindest mal in der Vorstellung von Georg Friedrich Händel so an. Deswegen hatte diese Musik in seinem Oratorium Solomon auch The Arrival of the Queen of Sheba genannt. Mit dem Metamorphose String Orchestra wurde diese Musik hier bei SR Kultur gespielt. Ihr im Radio und jetzt zu Kai Löffler. Das ist ein steiler Übergang, aber was er empfiehlt, ist natürlich noch nicht so alt wie die Queen of Sheba. Erst ein paar Jahre, aber dennoch auch sehr anspruchsvoll und herausfordernd. Unterhaltsam natürlich auch.
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2: Der Berg ruft mal wieder. Diesmal ruft er die junge Madeleine, die in einer Identitätskrise steckt und sich beweisen will, dass sie den Berg Celeste besteigen kann. Eine echte Herausforderung, nicht nur für Madeleine, sondern auch für mich als Spieler. Celeste wird nämlich sehr schnell schwer. Das Spiel ist eigentlich schnell erklärt. Ich kann laufen, springen, mich an Wänden festhalten, zumindest ein paar Sekunden lang, und einmal in der Luft noch einen Satz machen. Und mit diesem überschaubaren Arsenal an Bewegungen knacke ich dann immer schwerere Räume. Erst muss ich rausfinden, wie das überhaupt möglich ist, zum Teil ist das nämlich echt knifflig, und dann perfekt getimed die richtigen Bewegungen umsetzen. Es ist also quasi eine Mischung aus Rätsel und Geschicklichkeit, die mich motiviert, schwierige Stellen so lange zu probieren, bis ich sie geschafft habe. Und manchmal ist das sehr, sehr oft. Das Spiel ist extrem charmant und das hat viel mit der Retro-Pixel-Grafik zu tun. Und auch mit dem wirklich tollen Soundtrack von Lena Raine. Eine Mischung aus Ambient, Synthwave und Klaviermusik. Neben all dem Springen und Klettern geht es bei Celeste aber auch um Identität. Entwicklerin Maddie Thorson sagt, dass Celeste ihre eigene emotionale Reise widerspiegelt, sich selbst als Transgender zu akzeptieren. Und das Thema, also Selbstakzeptanz, ist perfekt mit dem Plattforming verzahnt, also mit dem Hüpfen und Klettern. Celeste ist also eine Reise der Selbstfindung und der Selbstakzeptanz, verpackt in ein Plattformspiel, das mich auch 8 Jahre später nicht loslässt. Es gibt auch noch ein Postgame, also Räume nach dem eigentlichen Ende, und einen Teil davon habe ich bis heute nicht geknackt. Celeste gibt's auf so gut wie allen Plattformen, und damit am Ende niemand sagt, ich hätte sie oder ihn nicht gewarnt, wenn man einmal anfängt, ist es schwer aufzuhören.
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Lisa Bassange mit Nur Fort, Sie hören SR Kultur. Ich war einmal im Norden Schottlands in einer Kirche, das war eine Bibliothek. Die Kirche wurde umgewidmet, in eine Bibliothek versetzt und dort standen ganz viele Bücher rum. Und eines derer war eine Neuausgabe von James Cook, seiner Reise um die Welt. Und es war ein ganz besonders schön gestaltetes Buch, wie ich fand. Und es hatte so den Effekt, dass ich, ohne das Buch aufzuschlagen, von diesem Buch angezogen wurde. So war meine Erfahrung zumindest mal. Und als ich es dann in Händen hielt, war völlig klar, dieses Buch muss ich mir mitnehmen, sprich erwerben und dann zu Hause ins Regal stellen und natürlich auch drin lesen. Aber wie funktioniert sowas? Wie kann es sein, dass wir auf gewisse Bücher einfach viel intensiver reagieren als auf andere? Womit hat das zu tun? Weil sie eben, und so sagt Oswald Egger, Schriftsteller und Lyriker, ein Erlebnis sind und sie treten in Kontakt mit uns. Er ist gerade ausgezeichnet worden für eines seiner Bücher von der Stiftung Buchkunst als eines der schönsten deutschen Bücher. Das heißt Oskar Fiala und das Prinzip der kleinsten Wirkung. Und wie er arbeitet und wie er dorthin kommt, das fragen wir ihn gleich hier bei SR Kultur.

0: Was macht ein Buch zu einem besonderen Buch? Der Schriftsteller und Lyriker Oswald Egger, der hat darauf eine Antwort, denn der bewegt sich an der Grenze zwischen Sprache, Bild, Klang und Gestaltung und hat 2024 nicht nur den Georg-Büchner-Preis bekommen, sondern in diesem Jahr ist er auch von der Stiftung Buchkunst nominiert für sein Buch Oskar Fiala und das Prinzip der kleinsten Wirkung und gehört mit zu den schönsten deutschen Büchern. Den begrüße ich jetzt am Telefon. Hallo Egger.
1: Guten Tag, grüße Sie.
0: Oskar Fiala und das Prinzip der kleinsten Wirkung wurde als eins der Bücher von der Stiftung Buchkunst ausgezeichnet, als eines der schönsten deutschen Bücher. Haben Sie damit gerechnet?
1: Tatsächlich nicht, aber nicht jetzt, weil ich jetzt hadere mit meiner Arbeit oder mit meinem Tun oder das Büchermachen, sondern das ist ja ein sehr, sehr breites Bewerberfeld. Ich wusste gar nicht so genau, dass der Verlag das eingereicht hatte. In der Tat bin ich sehr schon über viele Jahre zur Zeit meiner Zeit bei Surkamp, das sind jetzt auch schon, was weiß ich, wie viele, 25 Jahre, verwoben mit dieser Institution. Ein Taschenbuch, da war ich schon mal in dieser illustren, angenehmen Reihe da ausgezeichnet. Und im Jahr 2010 habe ich sogar mit dem Buch die ganze Zeit den Hauptpreis zugesprochen bekommen. Dann später weniger, aber ich bewerkstellige meine Bücher alle sozusagen in einer vergleichsweise großen Intensität und mir sind die alle lieb. Und manchmal ist es halt kompatibler mit den Ansinnen einer Jury und weniger. Das ist einfach eine Gegebenheit. Aber ich war jetzt sozusagen, habe nicht überhaupt nicht damit gerechnet. Das war die kurze Antwort.
0: Es freut Sie natürlich trotzdem, höre ich da schon so ein bisschen raus.
1: Ja.
0: Weil es ist ja auch für Sie etwas, was Ihr Schaffen ausmacht. Was ist denn, vielleicht ist das eine banale Frage, aber was ist denn zuerst da? Das Wort, der Buchstabe oder vielleicht dann doch eher das Bild im Hintergrund, was nachher vielleicht auch dargestellt wird? Also wie ist diese Schaffensprozess bei Ihnen?
1: Ja, es ist ein intrikates Ineinander. Man kann das dialektisch, wäre ein Wort aus der Theorie, das würde ich jetzt nicht so verwenden. Es ist tatsächlich wechselständig ineinandergreifend. Und weil ich es, also das Wortgeschöpfte, also das Schriftstellerische, das passiert ja auch unentwegt irgendwie nebenher, aber ich glaube, es wird interessant ab dem Moment, auch das Zeichnerische übrigens, oder das Überlegtere, das Nachsinnendere, dem Moment, wo ein Verlag, in dem Fall meistens im Surkamp, sagt, jetzt machen wir doch ein Buch wieder, dann beginnt es sozusagen in einer anderen Ebene gehievt zu arbeiten, dann wird das Ineinanderwirken gedacht. Also das Buch wird als Buch, als, wie Sie schon eingangs sagen, als Objekt, als haptisches, als auch als ein Gegenstand, der mit in der Wohnung oder am Tisch oder irgendwie dann sich einstellt und darlegt und auch seine Wirkung zeitigt. Und dann ab dem Moment ist einmal so wie einem richtigen Kanon einmal das andere Form, einmal das andere Element oder Aspekt. Und tatsächlich ist es aber nicht so, dass es ein Manuskript gibt, das dann gestaltet oder illustriert wird, sondern es gibt Manuskriptanteile, also Textteile, die dann sozusagen umgebrochen, umgesetzt, gestaltet werden in ein Buch und dann werden Teile, also in der Regel große Teile, erst mit der Gestaltung verfasst, geschrieben und dann anverwandelt ins Buch gesetzt. Also es geht wirklich ineinander über und zwar unentwegt.
0: Sie sind ja seit 2011 Professor für Sprache und Gestalt an der Mutesius Kunsthochschule in Kiel. Das heißt, Sie sind eigentlich schon auf beiden Bereichen auch professionalisiert, im wahrsten Sinne des Wortes, dann auch über das eigene Schaffen hinaus. Wenn Sie so auf die Landschaft der Bücher und auch der haptischen Erlebnisse schauen, würden Sie sich hin und wieder wünschen, dass doch bitte noch ein paar mehr über den Text hinausgehen könnten, sprich mehr Experimentierfreude?
1: Ja, ich weiß nicht, Experimentierfreude ist ja nur ein Aspekt davon. Ich denke, wenn man das anschaut, was so gestaltet, produziert wird, dann ist aus meiner Sicht, ich beanspruche nicht jetzt einen völligen Überblick zu haben. Man ist, lebt ja in seiner Generation, hat Aufblick auf die vorige und auf die nächste ein bisschen, aber inzwischen bin ich ja schon doch im Alter fortgeschritten. Also ich kann mir nicht beanspruchen, alles zu wissen, was da vor sich geht. Meine aber zu bemerken, dass es solche Bestrebungen in der jüngsten jüngeren Generation durchaus gibt, dass das ist anders aufgewachsen, also mit Mobilitäten zwischen den Medien, dass es sozusagen in meiner Generation noch eher die völlige Ausnahme ist, dass sozusagen Autorschaft und Gestaltung so ineinander greifen. Ich würde sogar vermuten, so wie ich es mache, in einer sehr forcierten, auch radikalisierten Weise, dass das wirklich nicht zu trennen ist. Ich kann mir aber vorstellen, oder kennst du meine ein paar solche Bewegungen oder Aspekte zu erkennen in der jüngsten Generation, dass das so dass das Büchermachen, das Tun des Schreibens und des Büchermachens so angegangen wird, dass das sozusagen diese Grenze und vielleicht auch ganz andere völlig verschwimmend sind.
0: Was muss denn dann ein Buch können, in Anführungszeichen, damit Sie sagen, das ist ein richtig gutes Buch, auch im Sinne Text und Gestaltung?
1: Berühren. Es muss berühren. Also nicht nur ich kann es angreifen und aufschlagen, sondern es berührt, und zwar schon auf Distanz, also bestenfalls schon in den Buchläden, im Schaufenster. Also ich muss es gar nicht, es liest mich, es beginnt mich zu lesen. Das wäre eine schöne Vorstellung.
0: Vielen Dank. Ja. Vielen Dank für diese Bilder. Oswald Egger im Gespräch hier bei SR Kultur. Danke Ihnen vielmals.
1: Danke.
0: Tschüss.

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Titel von Goodwin, das ist Lambert mit Runway. Dieser Runway war doch ein sehr beschaulich melancholischer. Aber auf jeden Fall hat er sich nach vorne bewegt, gehe ich mal von aus. Sie hören SR Kultur mit Phileas und Satya Graha. So heißt dieser Titel, um kurz vor vier. 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
1: Es ist 16 Uhr. Nach Anschlagsversuchen auf Umspannwerke in Deutschland fahndet die Polizei nach dem Verfasser mehrerer Bekennerschreiben. Nach ARD-Informationen liegen bei der Polizei in Nordrhein-Westfalen 2 handschriftliche Briefe vor. Auch die Polizei in Brandenburg hat nach eigenen Angaben ein Bekennerschreiben vorliegen. Michael Götschenberg für SR Info.
2: Darin bekennt sich ein Mann, der seinen vollen Namen nennt, zu den Anschlägen auf die Umspannwerke in Jenschwalde und weiteren Standorten. Zur Motivation für die Taten führt der Verfasser an, dass die Stromversorgung aus fossilen Brennstoffen ein Verbrechen sei. Dem ersten Schreiben ist ein detaillierter Überblick über die technische Durchführung der Tat beigefügt, das deutlich macht, dass der Verfasser über exklusives Täterwissen verfügt. Die Ermittler halten die Schreiben deshalb auch für authentisch. In einem zweiten Schreiben bekennt sich der Mann zu weiteren Anschlagsversuchen in Gohr, Reit, Dormagen und Weißweiler. Nach dem Mann wird gesucht. Gestern wurde bereits seine Wohnung durchsucht. Ob er den Sicherheitsbehörden bereits bekannt war, ist noch unklar.
1: In Thüringen sind weitere Landtagsabgeordnete des BSW aus der Partei ausgetreten. Unter den 10 Abgeordneten sind auch 3 Ministerinnen und Minister, auch die Finanzministerin und stellvertretende Ministerpräsidentin Wolf. Sie sagte zur Begründung unter anderem, die Menschen hätten das BSW nicht, so wörtlich, für Flirts mit der AfD und Björn Höcke gewählt. Trotz der Parteiaustritte bleibt die Fraktion im Landtag bestehen. Sie bekennt sich nach eigenen Angaben klar zur weiteren Zusammenarbeit in der Koalition. Auch Ministerpräsident Vogt von der CDU sowie Innenminister Meiser von der SPD haben dies heute betont. Die Bundesregierung plant gerade den Bau mehrerer Gaskraftwerke, um Flauten auszugleichen, wenn Wind- und Solarenergie nicht genügend Strom liefern. Doch diese Gaskraftwerke könnten Millionen von Treibhausgasen ausstoßen und damit Klimaschäden von bis zu 127 Milliarden Euro verursachen. Zu diesem Schluss kommt eine Studie des Forums Ökologisch-Soziale Marktwirtschaft im Auftrag der Deutschen Umwelthilfe. Janina Schreiber für SR Info.
3: Die von der Regierung geplanten 9 Gigawatt Gaskraftwerke könnten der Studie nach bis zu dem Zeitpunkt, an dem Deutschland klimaneutral sein möchte, noch bis zu 125 Millionen Tonnen Treibhausgase ausstoßen. Das ist ungefähr ein Fünftel von der Menge, die Deutschland in einem Jahr verursacht. Diese Treibhausgase, darunter auch klimaschädliches Methan, entstehen entweder direkt beim Betreiben der Kraftwerke oder wenn dafür Erdgas gefördert, verarbeitet und transportiert wird. Die Deutsche Umwelthilfe warnt, werden in den kommenden Jahren weitere Gaskraftwerke gebaut, steigen Emissionen und Klimaschäden weiter. Sie fordert deshalb, dass bei den Kraftwerksplänen der Regierung auch klimafreundliche Lösungen eine Chance bekommen.
1: Mehr als jede 4. Person im Saarland hat einer Studie zufolge kein gutes Grundangebot im öffentlichen Nahverkehr in der Nähe. Das ist laut der Gewerkschaft Verdi das Ergebnis des sogenannten ÖV-Atlas von Agora Verkehrswende. Das sind konkret rund 287.000 Menschen im Saarland. Der ÖV-Atlas misst flächendeckend, wie gut die Menschen in Deutschland an den ÖPNV angebunden sind. Als gutes Grundangebot gilt dabei beispielsweise eine etwa 250 Meter entfernte Bushaltestelle mit Abfahrten im Halbstundentakt. Im Saarland verfügen laut dem Atlas knapp 17% der Menschen über ein solches Angebot. Bundesweit sind es 36%. Bei einer Verkehrskontrolle des gewerblichen Güterverkehrs auf der A8 bei Neunkirchen hat die Polizei 26 Verstöße festgestellt. An der Kontrolle am Rastplatz Kurzhof beteiligten sich unter anderem Beamte der saarländischen Verkehrspolizei, des Zolls und der Bundespolizei. Dabei wurden mehr als 40 Schwerlastfahrzeuge kontrolliert. Die Polizei stellte Verstöße hinsichtlich der Ladungssicherung und technischem Zustand fest. Insgesamt 4 Lkw durften laut Polizei wegen schwerer technischer Mängel nicht weiterfahren. Und das waren die Nachrichten mit Stefan Eising. 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
4: In Sachen Temperaturen sind wir bei Ende 20 an diesem Freitagnachmittag. Es werden jetzt nicht noch mehr. Morgen ein klein bisschen weniger, so Mitte 20. Aber dann am Sonntag und Montag können wir durchaus nochmal die 30 knacken. Was sich währenddessen verändert? Nun, heute Nacht kann es ein bisschen Regen geben. Im Laufe des nächsten Tages, Samstag und Sonntag eher seltener, Montagabend dann wieder. Also es geht mal rauf, mal runter. Viel Sonne, viele Wolken, hier und da Regen und angenehme sommerliche Temperaturen. So kann man es auch zusammenfassen.
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4: Sie haben es gerade gehört, Ladungssicherung ist ein ganz wichtiger Aspekt, wenn Sie unterwegs sind. Nicht nur, wenn Sie im LKW fahren, sondern auch, wenn Sie beispielsweise einen kleinen Hänger haben oder hier und da mit dem Fahrrad, mit dem Lastenbike unterwegs sind. Ladungssicherung ist ein ganz wichtiger Punkt. Hilft nicht nur Ihnen, sondern auch allen anderen, die hinter Ihnen dann im Stau stehen. Darren Keeley mit Ocean, Titel des Ihren hier bei SR Kultur mit Jochen Marmitt.

Das war FUMO von Aline Frasaun. 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Es sind 5 Veranstaltergemeinden aus dem Saarland, Rheinland-Pfalz und Frankreich und die tun sich jedes Jahr im Herbst zusammen. Das Euroclassic Festival. Es ist eines der größten Musikfestivals hier in der Großregion und das schon seit über 25 Jahren. Was in diesem Jahr geboten wird und was den besonderen Pfeffer bei dieser Veranstaltung, den Veranstaltungen ausmacht, darüber sprechen wir gleich hier bei SR Kultur nach der Musik aus der TV-Serie Downton Abbey.

0: Was haben Haspelschied in der Nähe von Bitsch in Frankreich? Was haben Blieskastel, Pirmasens und Zweibrücken und noch einige andere Locations gemeinsam? Nun, sie sind Veranstaltungsorte für die Festivalsaison von Euroclassics, weil fünf Veranstaltergemeinden aus dem Saarland, Rheinland-Pfalz und Frankreich haben sich zusammengetan, schon seit über 25 Jahren, und organisieren eben Euroclassics, das Festival. Ab diesem Samstag geht's in die nächste Runde. Für 8 Wochen ist dann Musik grenzüberschreitend angesagt. Meine Kollegin hier bei SR Kultur, Kerstin Böß, hat sich das Programm schon mal für uns angeschaut. Kerstin, ursprünglich war das mal ein reines Mozart-Festival. Als solches ist es gestartet. Heute nun hat das Programm viel mehr zu bieten als Klassik. Das Motto in diesem Jahr zum Beispiel die Roaring Twenties. Heißt das jetzt bitte alle die Vintage-Klamotten aus dem Schrank raus?
1: So sieht's aus. Es geht in die goldenen 20er, also so ein paar Jährchen nach Mozart. Aber ganz tolle Zeit für die Kunst und für die Ästhetik, oder?
0: Ja, ich meine, ich war nicht live dabei, aber ich habe es vor Augen, Glitzer und Glamour und die ganzen Hollywood-Legenden.
1: Ja, und die gibt's dieses Jahr deswegen auch schon beim Eröffnungskonzert. Das Original Prague Syncopated Orchestra spielt jetzt am Samstag amerikanischen Jazz, Blues und Tanzmusik aus den 20ern. Die gelten mit ihren Auftritten übrigens als eines der stilistisch überzeugendsten ihrer Art. Fast noch überzeugender finde ich aber persönlich ja das Ensemble Imo Federwolf und sein Orchester. Zumindest schon mal auf den Promobildern im Internet in schwarz-weiß mit ihren Outfits und musikalisch ganz im Stil der Weimarer Republik.
0: Also für die Herren ein Frack, für die Damen was in Richtung Charleston-Kleider und für das Publikum Schlager und Tanzmusik?
1: So sieht's aus. Und der Rest des Programms ist ansonsten extrem bunt beim Euroclassic Festival. Die Veranstalter versuchen damit immer so eine Art Brücke jetzt in die modernen 20er zu schlagen. The Real Comedian Harmonist zum Beispiel, kommt dir vielleicht bekannt vor, ist ein Revival der Comedian Harmonists. Die singen also nicht nur die Klassiker wie Mein kleiner grüner Kaktus von damals, auch Helene Fischer wird im Stil der 20er neu interpretiert. Finde ich ganz interessant. Okay. Oder Pop-Acts unserer 20er treten auch auf. Max Mutzke ist zum Beispiel dabei bei Rüdiger Baldaufs Trumpet Night.
0: Das klingt ja tatsächlich ziemlich bunt. Aber die 20er sind ja nicht nur musikalisch eine super interessante Epoche. Was gibt's denn da noch Spannendes im Programm?
1: Na, vielleicht willst du ja auch ein bisschen das Tanzbein schwingen. Das geht am Sonntag beim Lindy Hop Event auf dem Wein- und Käsemarkt in Blieskastel.
0: Also wer da Bedarf hat, die verbrannten Kalorien direkt wieder reinholen. Im Programm gibt's außerdem ja auch noch eine Geigenbauausstellung. Wie kann ich mir das jetzt vorstellen? Werden da quasi französische Stradivaris gezeigt und ich kann Geigenbaumeister bei der Arbeit beobachten?
1: Ja, so ungefähr. Es geht um Geigenbau außerhalb der Stadtmauern von Mirecourt, also die Wiege des französischen Geigenbaus. Unterteilt ist die Ausstellung dann in Instrumente, eine Sammlung an Werkzeugen und Geräten und ganz viele Gemälde, Zeichnungen und Fotos, die diesen Produktionsprozess aus der Zeit nochmal widerspiegeln.
0: Das klingt nach einer eher wilden Mischung für alle. Ist da wohl was mit dabei? Wie entsteht eigentlich so ein grenzüberschreitendes Programm?
1: Ja, das liegt wahrscheinlich auch an der Art, wie es organisiert wird. Laut Veranstalter Thilo Hublé wird das Motto jedes Jahr schon sehr früh festgelegt und dann geklärt.
2: Wer welche Schwerpunkte besetzt innerhalb der Gebietskörperschaften. Jeder Partner macht auch sein Programm zunächst mal selbst, aber wir stimmen das dann im Verbund dann miteinander ab und dann wird sozusagen gemeinsam das Programm geschmiedet.
1: Also Koordination ist alles, vor allem bei mindestens fünf

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Alle bitte aufgepasst. Falschfahrer auf der A6 Saarbrücken Richtung Mannheim zwischen Saarbrücken, Goldene Brem und dem Dreieck Saarbrücken. Da kommt Ihnen ein Falschfahrer entgegen. Fahren Sie äußerst rechts, überholen Sie nicht. Die A6 Saarbrücken Richtung Mannheim zwischen Saarbrücken, Goldene Brem und dem Dreieck Saarbrücken ist ein Falschfahrer unterwegs. Vorsicht da in beiden Richtungen.

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Clara Louise mit Dogs in the Meadows. 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Blick nach Potsdam, die Hauptstadt von Brandenburg. Sie hat in ihrer historischen Mitte etwas Neues bekommen, nämlich ein neues Quartier für Kommunikation, Kunst und Kultur. Das sind 7 Gebäude, das sind Ateliers, Studios, Büros, Probenräume und Veranstaltungsflächen drin. Und das neu eröffnete Quartier soll, so heißt es, ein Signal für die kulturelle Infrastruktur des ganzen Landes sein, wie Kulturministerin Manja Schüle gesagt hat. Kreatives Arbeiten gehört nicht an den Stadtrand, sondern eben mitten rein. Und so steht das neue Quartier neben der wiederaufgebauten Garnisonskirche. Der Kirchturm steht noch da im Zentrum, im Herzen von Potsdam.

0: aus dem Film Wie es euch gefällt, die Violinromanze, war natürlich nicht nur für die Violine romantisch, sondern auch für die Szenen im Film, wo es um Romantisches ging. Patrick Doyle hat die Musik komponiert, Carmine Lowry an der Violine und das London Symphony Orchestra hat's gespielt. 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Wir hier im Saarland, wir kennen das vielleicht, je nachdem, wen du vor dir hast, passt deine Sprache an, weil sonst versteht dich keiner. Pardon. Sonst versteht dich niemand. Ein Phänomen, das auch Comedians und Kabarettistinnen beschäftigt, zum Beispiel Anfi Fritz aus Wien.
1: Ich wienere, glaube ich, schon etwas mehr, je nachdem, mit wem ich spreche. Aber insgesamt wienere ich deutlich zu wenig dafür, dass ich Wienerin bin. Das ist schon immer so. Das ist auch ein Problem. Ich wurde oft auf mein lästiges Hochdeutsch angesprochen als Kind, also wie das kommt. Wir wissen es nicht genau. Wahrscheinlich zu viel Bibi Blocksberg gehört als Kind. Da hat man in den 90ern wirklich unterschätzt, was das für Auswirkungen haben kann.
0: Wobei Bibi Blocksberg, die Erfinderin Elfie Donnelly, ist eine halbe Österreicherin, aber das nur am Rande. Anfi Fritz mit ihrem Programm Shanti Schatzi über die Schattenseiten der Selbstoptimierung am Samstag bei der St. Ingberter Pfanne. Da können Sie sich dann selbst überzeugen davon, wie charmant sie wienert, falls Sie nicht dabei sein können. 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

Musik von den 17 Hippies, es ging um Gold. 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Wir sind an diesem Freitagnachmittag gleich für Sie unterwegs bei der Kinder- und Jugendchoraktion in Freisen. Da geht es um eine ganz besondere Aktion, die natürlich dazu führt, dass man gemeinsam die große Chorbühne betritt bei Sing City. Gleich mehr hier bei uns.

diesen Samstag in St. Wendel, da die große Chorbühne wieder. Das Festival Sing City bringt rund 110 Chöre mit etwa 3000 Sängerinnen und Sängern mitten in der Stadt zum Klingen. Mit dabei auch der Kinder- und Jugendchor. Susanne Sare war bei den Proben mit dabei.

0: Wow. Bravo. Habt ihr eine Kraft in diesem Raum? Ich fliege hier vom Stuhl, wenn ich sitze, mir da gut, dass ich stehe. Und sie so.
1: Kolpinghaus in Freisen. Die Stühle stehen im Halbkreis und auf den Stühlen Kinder und Jugendliche verschiedenen Alters, die mich mit Gesang und beeindruckenden Stimmen begrüßen. Der kleine Raum bebt durch den Klang der starken, klaren Stimmen. Hier probt der Kinder- und Jugendchor Freisen. Im Raum hängen überall Plakate ihrer bisherigen Konzerte. Chorleiter Rolf Mohr sitzt am Klavier im Zentrum der Runde. Er wirkt bei den Proben konzentriert, hat dabei ein Lächeln im Gesicht und bringt viel Erfahrung mit sich.
2: Ich mache das seit 50 Jahren. Den Chor habe ich gegründet 2016. Es hing damit zusammen, dass ich in Pension ging. Ich war hier Lehrer bzw. Schulleiter. Es ist ja furchtbar, wenn man zu Hause ist und macht nichts.
1: Also gründete Ralf Mohr kurzerhand den Kinder- und Jugendchor Freisen. Heute singen rund 30 junge Menschen zwischen 10 und Anfang 20 mit. Und das auf beachtlichem Niveau. 2 Proben pro Woche gibt es. Das könnte ganz schön abschreckend sein neben Hausaufgaben und Sportprogramm. Aber
3: andererseits ist es völlig selbstverständlich, dass Kinder, wenn sie in einem Sportverein oder in einer Mannschaft sind, 2-mal in der Woche proben. Das ist gar kein Problem. Aber bei Chören sagt man, was, wir proben 2-mal in der Woche, sowas. Aber es geht sonst nicht. Wenn man also nur 1-mal probt in der Woche, ist es einfach zu wenig. Aber es macht trotzdem Spaß. Die Kinder haben ja gemerkt, wenn wir richtig in Dolle unser ganzes Herzblut da reinstecken und uns anstrengen, dann springt was über von dem Publikum. Wir haben Konzerte, da stehen die Leute mitten im Konzert auf, Standing Ovations.
1: Hinter den Stimmen steckt Passion und Technik. Die hat mir Rolf Mohr erklärt.
3: Es sind eigentlich 4 Aspekte. Der erste wäre, dass die Ausatmungsstärke stimmt. Das heißt, wir trainieren ganz, ganz, ganz, ganz intensiv die Stütze, die Ausatmungsstärke. Das zweite ist die Stimmlippenmasse. Das heißt, ich trainiere die Kinder so, dass immer der größte Anteil der Stimmlippe am Schwingen ist. Das dritte ist, hinten im Hals, da muss es ganz weit sein. Das gibt ein großes Volumen, das ist ganz wichtig für den Klang. Und das letzte ist, all diese 3 anderen Dinge sind technische Sachen. Wir müssen emotional singen. Wir müssen das, was wir singen, auch rüberbringen, uns in die Situation des Liedes hineinversetzen und das übertragen auf die Zuhörer.
1: Emotional singen, das können sie. Und sie wissen, was sie tun. Kira zum Beispiel ist nicht nur mit Herz dabei, sondern auch mit Haltung.
4: Ich finde, das Schönste am Kinder- und Jugendchor Freisen ist, dass wir eine ganz, ganz große Chorfamilie sind. Und egal ob klein oder groß, wir helfen uns immer gegenseitig. Einmal im September, Oktober rum gehen wir ein Wochenende in die Landesakademie in Rottweiler. Dort ist Spielspaß, aber auch Leidenschaft. Was uns auch ganz, ganz wichtig ist, ist, dass wir auch Leistung bringen.
1: Freude und Anspruch, eine Mischung, die offensichtlich gut funktioniert. Der Chor ist weit über Freisen hinaus bekannt und auch musikalisch ist die Bandbreite groß.
5: Wir singen alles Mögliche, von Pop zu auch etwas kirchlicheren Liedern, Rock, Klassik und auch Musical.
1: Die Chorsängerinnen und Chorsänger versprühen pure Lebensfreude beim Singen.
6: Das zählt eigentlich schon als Familie, also das ist wie mein zweites Zuhause.
1: Und auch Chorleiter Rolf Mohr merkt man die Liebe zu dem, was er macht, an.
3: Ich habe mal gesagt, der Chor ist mein Leben und dann haben wir ein paar geguckt. Was? Es ist schon was, also ich mag den Chor sehr, aber ich mag überhaupt das Singen sehr.
7: Da wird man am liebsten gleich mitsingen und weitersingen. Können Sie auch gerne zumindest mal zuhören. Ab morgen und vor allen Dingen dann in St. Wendel bei Sing City. Der Saarländische Chorverband lädt ein. Und das ist eigentlich das größte Chorfestival des Jahres im Südwesten Deutschlands. Rund 110 Chöre, 3000 Aktive werden da mit dabei sein. Und wir werden morgen auch dort nochmal live hinschalten, berichten hier bei SR Kultur. Aber wenn Sie dorthin gehen wollen, zeitig nach St. Wendel aufbrechen. Und vielleicht erleben Sie dann ja auch den Kinder- und Jugendchor Freisen live, den wir Ihnen gerade jetzt hier vorgestellt haben.

Marina and the Cats, Extraordinary Boring Life, oh mein Gott, ein außergewöhnlich langweiliges Leben, ganz und gar nicht, sehr in der Kultur. Günter Grass, Literatur-Nobelpreisträger, sein großes literarisches und essayistisches Werk. Es geht jetzt alle Rechte an den S. Fischer Verlag. Das hat das Medienunternehmen mitgeteilt. Eine entsprechende Vereinbarung der Günter und Ute Grass Stiftung wurde eben geschlossen, gilt ab sofort. Und das ist eine ungewöhnliche Situation gewesen. Denn in den letzten Monaten gab es keinen Verlag für so berühmte Werke wie die Blechtrommel oder Katz und Maus oder der Butt. Grass Stiftung hatte im Mai die Zusammenarbeit mit dem Göttinger Steidl Verlag beendet. Und der habe sich immer wieder im Zahlungsrückstand befunden. So zur Begründung. Jetzt der S. Fischer Verlag will nach eigenen Worten den Nachlass von Günter Grass nicht museal verwalten, Zitat, sondern als lebendigen und unbequemen Reibungspunkt lesbar halten. Also Günter Grass und sein Werk ab sofort beim S. Fischer Verlag.

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1: Es ist 17 Uhr. Das Bündnis Sarah Wagenknecht verliert in Thüringen weitere Abgeordnete. 10 von ihnen haben heute ihren Austritt aus der Partei erklärt, unter ihnen 3 Minister. Sie und die Koalitionspartner CDU und SPD betonten jedoch einstimmig, dass die Landesregierung in Erfurt stabil sei. BSW-Parteigründerin Wagenknecht wirft dem Lager um Thüringens Finanzministerin Wolf vor, der Partei kurz vor der Wahl in Sachsen-Anhalt maximal schaden zu wollen. Aus Berlin Mario Kubina.
2: Nach Ansicht von Wagenknecht ist es das Ziel der Thüringer Finanzministerin, den BSW-Einzug in den Magdeburger Landtag zu verhindern. Ganz ähnlich Generalsekretär Oliver Runert. Er vermutet, dass der ursprünglich fürs Wochenende geplante Sonderparteitag in Thüringen anders gelaufen wäre als von Wolf erhofft. Die begründet ihren Austritt unter anderem so: Sie sei nicht dafür gewählt worden, ständige Selbstbeschäftigung und Flirts mit Rechtsradikalen zu ertragen, wie sie es ausdrückt. Damit spielt Wolf wohl darauf an, dass Wagenknecht offen lässt, ob das BSW unter bestimmten Umständen einen AfD-Ministerpräsidenten in Sachsen-Anhalt ermöglichen würde.
1: Nach den versuchten Anschlägen auf die Stromversorgung in Brandenburg und Nordrhein-Westfalen läuft eine europaweite Fahndung nach dem Täter. In beiden Ländern liegen der Polizei Bekennerschreiben vor. Die Ermittler halten die Briefe für echt, unter anderem, weil sie ausführliche Details zu den versuchten Anschlägen enthalten. Eins der Schreiben liegt auch mehreren Medien vor. Unterschrieben sind die Briefe mit dem Namen eines Mannes aus dem südlichen Ruhrgebiet. Noch ist unklar, ob er selbst der Verfasser ist oder ob nur seine Identität genutzt wurde. Deutschland und mehrere andere EU-Staaten wollen abgelehnte Asylbewerber künftig in Zentren außerhalb der Europäischen Union unterbringen. Bundesinnenminister Dobrindt erklärte, noch in diesem Jahr solle eine entsprechende Vereinbarung mit einem Partnerland außerhalb der EU erreicht werden. In den sogenannten Return Hubs in Drittstaaten sollen Asylbewerber vorübergehend untergebracht werden, deren Anträge in der EU abgelehnt wurden. Menschenrechtsorganisationen und Kirchenverbände warnen dagegen vor einer Kriminalisierung der Migration und vor gefängnisähnlichen Einrichtungen außerhalb des EU-Gebiets. Mehr als jede vierte Person im Saarland hat einer Studie zufolge kein gutes Grundangebot im öffentlichen Nahverkehr in der Nähe. Konkret sind es rund 287.000 Menschen. Das berichtet der Landesverband Saarland Rheinland-Pfalz der Gewerkschaft Verdi und beruft sich dabei auf die Ergebnisse des sogenannten ÖV-Atlas der Denkfabrik Agora. Aus der SR-Nachrichtenredaktion Franziska Hans.
3: Als sehr gutes Grundangebot gilt laut ÖV-Atlas, wenn die Bushaltestelle höchstens 250 Meter vom Wohnort entfernt ist und es werktags alle halbe Stunde eine Verbindung gibt. Im Saarland sei dies nur bei 17% der Bürger der Fall. Am besten hat in der Studie der Regionalverband Saarbrücken abgeschnitten. Bundesweit sind es 36% mit einem guten bis sehr guten Grundangebot. Laut Verdi braucht es verbindliche Mindeststandards sowie eine dauerhafte Finanzierung durch Bund und Länder. Bislang entscheide nach wie vor der Wohnort darüber, ob Menschen ohne Auto zuverlässig zur Arbeit, zur Ärztin oder zur Berufsschule kommen.
1: Die Pyrum AG aus Dillingen richtet sich neu aus. Statt als reiner Reifenrecycler will das Unternehmen in Zukunft als Rohstoffproduzent auftreten. Dafür zerlegt Pyrum Altreifen in die ursprünglichen Bestandteile Öl, Gas und Ruß. Herzstück ist dabei die neue Mahl- und Pelletieranlage. Nach Unternehmensangaben ist es weltweit die größte Anlage dieser Art. Sie könne pro Monat bis zu 300 Tonnen recycelten Ruß herstellen. Dieser wird dann an die Auto- und Zulieferbranche verkauft und dort etwa zur Herstellung von Gummi- und Plastikteilen verwendet. Pyrum hat zurzeit rund 100 Beschäftigte in seinem Stammwerk in Dillingen. In Perl wird gerade ein zweites eigenes Werk gebaut. Und das waren die Nachrichten mit Stefan Eising. 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
4: Sonnenschein noch am Freitagabend hier und da. Kommen schon ein paar mehr Wolken dazu. Die können sich nochmal verdichten zur Nacht zum Samstag. Und dann leichter Regen kann vom Hochwald her über Saarland ziehen. Eher unwahrscheinlich, wenn dann in der Mitte der Nacht. Morgen früh 12 bis 16 Grad, dann wieder trocken, wenn es geregnet hat. Ansonsten eher wolkig, erste Tageshälfte Samstag. Zweite wieder sonnig bis locker bewölkt, bleibt trocken. Morgen 20 bis 25, am Sonntag bis 27 Grad, am Montag bis 32 und danach wird's nasser und kühler.
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4: Es gibt ja so Studien, wo man sich fragt, nur gut, warum wurden die durchgeführt? Aber man kann auf jeden Fall nachvollziehen, was das Forschungsteam der Universität Tübingen da gemacht hat. Die sind nämlich der Frage nachgegangen, welche Vögel hören wir eigentlich am liebsten, wenn sie singen? Welche akustischen Merkmale entscheiden denn darüber, ob ein Vogelgesang als schön empfunden wird oder eher nicht? Und man hat bei den ganzen Testhörerinnen und Hörern bei 123 verschiedenen Gesängen festgestellt, dass die Amsel am liebsten gehört wird. Und das liegt wohl daran, dass sie ganz besondere Frequenzbereiche anspricht und nutzt und sehr variabel klingt. Und das ist eben schön für uns. Platz 2, das macht mir ein klein bisschen mehr Sorge als die Amsel, ist die Schleiereule. Huch, haben Sie schon mal eine Schleiereule singen hören? Also ich kriege dann irgendwie immer so einen Schauer über den Rücken und denke, gleich kommt noch ein Geist dazu, kopflos oder sowas. Aber gut, das ist natürlich eine persönliche Erfahrungssache. Ich mag alle Vögel, die singen, ganz klar. Milk and Honey, Hollow Coves ist der Titel, den wir jetzt für Sie haben hier bei SR Kultur. Am Mikrofon ist Jochen Marmitt.

eleganter, schwungvoller Gang. Mit der Frage, wohin denn eigentlich? Donde va? Lia J. und Bastido, Sie hören SR Kultur. Gleich Stefan Arnold am Klavier, spielt von Modest Mussorgsky aus den Bildern einer Ausstellung die Promenade. Und das führt uns zu dem, was wir danach für Sie vorbereitet haben, nämlich einen kleinen Spaziergang zwischen Streuobstwiesen und Hopfenfeldern. Es geht in die Bodenseeregion, in die Richtung Weißenau. Das liegt in der Nähe von Ravensburg, zu einem heiligen Ort. Dazu gleich mehr.

0: Und damit sind wir angekommen an einem dieser heiligen Orte. Man muss gar nicht in die Ferne schweifen. Man kann auch in Deutschland heilige Orte, alte Kultstätten, Wallfahrtsorte, Tempel besuchen. Und jedes Jahr sind zigtausend Menschen dort auch vor Ort. Vielleicht auch in alten Wäldern oder einfach nur auf Erinnerungswegen. Susanne Babila hat in Oberschwaben genau das getan. Gedenkorte auf den Erinnerungswegen aufgesucht, die sehr idyllisch gelegen sind. Und wir gehen jetzt in die Nähe von Ravensburg nach Weißenau.
1: Mitten in einer weitläufigen Parkanlage mit alten Linden, Platanen und Eichen liegt die ehemalige Heilanstalt Weißenau. Direkt daneben die prunkvolle Klosterkirche, das heutige Münster St. Peter und Paul. Die denkmalgeschützten Konventsgebäude gehören heute zum Zentrum für Psychiatrie Südwürttemberg. Massive Mauern schirmten das Leben der Patienten von der Außenwelt ab. An der alten Pforte steht seit fast 20 Jahren das Denkmal der grauen Busse, erklärt Andreas Knitz, der mit seinem Künstlerkollegen Horst Hoheisel das Denkmal entworfen hat.
2: Wir stehen jetzt hier in Weißenau an der alten Pforte. Das alte Pförtnerhaus direkt neben uns, so in diesem historischen Ensemble. Der Ort hat das gesehen. Also man kommt hier schon an einen bedeutungsvollen Ort, eindeutig ein heiliger Ort.
1: Die Skulptur blockiert die Zufahrt und erinnert an die in grauer Tarnfarbe gestrichenen Busse der Tarnorganisation GKRAT, die Abkürzung für Gemeinnützige Krankentransportgesellschaft. Eine irreführende Bezeichnung. Denn diese Busse transportierten 692 Patientinnen und Patienten von Weißenau in den sicheren Tod ins 90 Kilometer entfernte Grafeneck und ins hessische Hadamar. Dort wurden sie mit Giftgas ermordet.
2: Jeder konnte diese Busse sehen, weil die fuhren durch die Dörfer, die fuhren übers Land. Und wenn dann noch die Fenster zu gestrichen waren und drinnen hat es geschrien. Also man konnte es sehen. Man könnte natürlich weggucken, man könnte auch weghören und schweigen sowieso.
1: Doch wie reagierte die katholische Kirche im ländlich-konservativen Oberschwaben auf den Massenmord an Hilfsbedürftigen? Wer leistete Widerstand? Wer passte sich an? Vom mutigen Handeln einzelner Personen abgesehen, blieben auch die Kirchen viel zu lange weitgehend stumm. Erst Ende 1940 bezeichnete das Heilige Offizium in Rom die Ermordung von Menschen aufgrund von physischen oder psychischen Erkrankungen als nicht erlaubt. 80 Gedenkorte des NS-Dokumentationszentrums Oberschwaben erinnern auch an die Verfolgung und Ermordung von Juden, Sinti und Roma, Zwangsarbeitern und Andersdenkenden. Sie waren unsere Nachbarn, Bürgerinnen und Bürger unserer Gemeinden und Städte, sagt Professor Andreas Sommer.
3: Wir wollen klar machen, auch mit dem Gedenkstättenkuratorium, dass der Holocaust oder auch der NS-Massenmord jetzt nicht irgendwo nur abstrakt im Osten stattgefunden hat, sondern auch hier Menschen ums Leben kamen, Menschen ermordet wurden. Und da finde ich, das schlägt den Bogen zu uns heute ganz gut, nämlich sich selber im Kontext mit dieser historischen Auseinandersetzung zu reflektieren und darüber nachzudenken, naja, was wäre heute alles möglich?
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So ein Auszug aus der 8. Sinfonie in F-Dur von Ludwig van Beethoven. Die Akademie für Alte Musik Berlin hat da gespielt. Nils Landgren, Joe Sample, die haben jetzt Platz genommen mit ihren Soul Shadows. Die bringen sie noch zur SR-Infobilanz am Abend mit Denise Friemann.

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1: Massiver Streit beim Bündnis Sarah Wagenknecht. 10 Mitglieder im Thüringer Landtag verlassen die Partei. Was bedeutet das für das Land, in dem das BSW mitregiert? Unter anderem diesem Thema widmen wir uns gleich. Außerdem schauen wir auf die Sparpläne bei Volkswagen und die Reaktionen der Beschäftigten. Und wir sprechen über einen besonderen Wissenschaftspreis, bei dem Preisträgerinnen und Preisträger mit Papierfliegern beworfen werden dürfen. Das alles und weitere Nachrichten des Tages gibt's hier bei uns in der nächsten halben Stunde. Mein Name ist Denise Friemann. Schön, dass Sie dabei sind. Das BSW sei nicht mehr zu retten. Das sind die Worte von Gernot Süßmuth, dem Landesvorsitzenden des Bündnis Sarah Wagenknecht in Thüringen. Gemeinsam mit 9 weiteren BSW-Landtagsabgeordneten will er die Partei verlassen. Und diese 10 sind nicht die ersten. Schon vor 2 Tagen hatten 3 weitere Abgeordnete der Partei den Rücken gekehrt. Das Problem: in Thüringen ist das BSW Teil der Landesregierung und auch die amtierenden BSW-Ministerinnen und Minister wollen die Partei verlassen. Was diese Entwicklungen für das Land, aber auch für das Bündnis Sarah Wagenknecht bedeuten, darüber habe ich kurz vor der Sendung mit meinem Kollegen Ulrich Sondermann-Becker gesprochen. Schauen wir vielleicht zunächst mal auf die Gründe für die Austritte. Vorangegangen war ja ein interner Streit zwischen dem Bundesvorstand und dem Landesverband. Vielleicht können Sie da nochmal die Hintergründe erklären.
2: Ja, es ist einfach so, dass das BSW hier in Thüringen bei der Landtagswahl 2024 so richtig gut abgeräumt hat, also für eine neue Partei. Das war ja so, ja, war ja wirklich außergewöhnlich. Und sie haben dann eben 15 Abgeordnete und sie sind dann auch Teil der Landesregierung geworden, also der Koalition mit CDU und SPD. Das ist jetzt auch nicht weiter verwunderlich, weil das Spitzenpersonal des BSW hier in Thüringen eigentlich bekanntes Spitzenpersonal ist. Also zum Beispiel Thilo Kummer, der war ganz lange für die Linken Umweltpolitiker im Landtag. Dann Katja Wolf, die Parteivorsitzende, die dann heute als Parteivorsitzende zurückgetreten ist, die war ja auch langjährige Linken, damals noch PDS-Landtagsabgeordnete und dann eben auch 2 Wahlperioden Oberbürgermeisterin von Eisenach. Also sind alles Leute, die sind ja auch bekannt gewesen und die sind auch für ihren Pragmatismus bekannt gewesen. Da kam dann noch der Quereinsteiger Steffen Schütz, das ist so ein Unternehmer aus der Werbebranche, dazu. Und die haben eigentlich von Anfang an das gemacht, was sie ihren Thüringer Weg genannt haben. Mhm. Also Verantwortung übernehmen, Dinge durchziehen und haben sich gesagt, wir sind hier gewählt worden, damit wir auch was verändern. Und da bemühen wir uns eben zusammen mit den anderen Partnern in der Regierung. Die Bundesspitze des BSW, die hat das anders gesehen. Also auch gerade nach der Bundestagswahl, nach der missglückten Bundestagswahl, muss man ja sagen, brach da ja regelrecht die Panik aus. Und da hat sich so das Bild breit gemacht, dass dieses Rendezvous mit der Wirklichkeit, was ihre Parteigenossen da in Erfurt bzw. in Thüringen gerade machen, dass das eigentlich schädlich sei. Also das ist eine etwas, ja, wie soll man sagen, abstruse Ansicht, wie ich finde. Also dass man sagt, normalerweise ist man ja als Politiker so unterwegs, dass man eben, dass es einem ja auch um die eigene Selbstwirksamkeit geht. Also dass man sagt, ich habe gute Ideen, die will ich auch umsetzen. Hier haben wir es mit einem Bundesvorstand zu tun, der sagt, nee, wir wollen das eigentlich überhaupt nicht, sondern wir wollen eigentlich so dastehen, so als Projektionsfläche, Hoffnungsfläche, so als Leinwand, wo die Leute ihre Wünsche und Sehnsüchte und so weiter drauf projizieren können. Das macht uns groß. Das macht uns eher klein. Und das ist eben der Grundkonflikt gewesen. Und seitdem gibt es eben immer wieder diese Anwürfe, Angriffe, Querschüsse da aus Berlin oder eben aus dem Saarland. Weil es ja heißt, dass sich Frau Wagenknecht jetzt wohl eher im Saarland aufhält als in Berlin. Ja, also und das ist hier eigentlich immer gekontert worden. Die Verantwortlichen hier im Thüringer BSW, das ist so ein Landesverband mit etwa 500 Mitgliedern, die haben immer wieder sich Abstimmungen stellen müssen auf Landesparteitagen, in der Fraktion, im Landesvorstand und sind aber eigentlich bei diesem Weg geblieben. Ja, und jetzt eben mit Blick auf die Sachsen-Anhalt-Wahl, da wurden die Angriffe eben stärker und da haben eben diese 10 nach den 3 vom Mittwoch, haben dann eben heute die Notbremse gezogen, haben gesagt, wir entscheiden uns für die Regierung und in diesem Fall gegen unsere alte Partei.
1: Zuletzt ging es ja da vor allem darum, dass der Bundesvorstand auch gefordert hatte, die Landesregierung in Thüringen nicht mehr zu unterstützen, also dass das BSW die Landesregierung verlässt.
2: Genau, also das war der unmittelbare Anlass, war jetzt nochmal ein weiterer Schritt in dieser Plagiatsaffäre, unter der Ministerpräsident gerade sehr zu leiden hat. Der hat ja eben diese Promotion. Dann gab es den berühmten Promotionsjäger, Herrn Weber, der dann jetzt in einem zweiten Gutachten auch nochmal von der AfD bezahlt, weitere Plagiatsstellen bei Vogt in der Dissertation festgestellt hat. Und das alles ist dann eben so genutzt worden, dass man gesagt hat, dieser Ministerpräsident, der eigentlich eine gute Arbeit macht hier, ist aber eben trotzdem nicht tragbar, weil er eben diese Plagiatsaffäre so wie ein Mühlstein um den Hals hat. Und deswegen sollt ihr also erst recht die Koalition verlassen. Also das hat die ganze Situation jetzt nochmal eskalieren lassen.
1: Wie haben denn jetzt der Bundesvorstand und auch die Parteigründerin Sarah Wagenknecht auf diesen Austritt dieser Mitglieder und auch auf die Vorwürfe, die ihr gemacht wurden, reagiert?
2: Also empfindlich an der falschen Stelle, weil es war wirklich nicht so ganz ohne, was da aus Berlin hier so über die Thüringer BSWler so rübergekübelt wurde. Jetzt haben sie eben diesen Schritt gemacht und da heißt es dann eben aus Berlin, das sei jetzt so eine Art Verrat, Sabotage am Wahlerfolg des BSW jetzt am Sonntag in Sachsen-Anhalt. Da ist natürlich was dran. Man muss aber allerdings einfach mal konstatieren, dass die Berliner da rund um Frau Wagenknecht, dass die Situation eigentlich erst geschaffen haben und eben auch vorangetrieben haben. Jetzt stehen sie im Grunde vor dem Scherbenhaufen, dass ihre Thüringer gesagt haben, so wir beugen uns euch nicht, indem wir die Koalition verlassen, sondern wir verlassen einfach eure Partei. Wir bleiben aber sozusagen als politischer Körper erstmal aktiv, aber wir verlassen eure Partei. Dadurch sieht eure Partei jetzt noch ein bisschen beschädigter aus, als sie sowieso schon aussah. Und das wird sich ja mit Sicherheit auf die Wahl in Sachsen-Anhalt auswirken.
1: Aber auch die Folgen für die thüringische Landesregierung, die könnten ja verheerend sein. Also schon vorher hatte die Koalition aus SPD, CDU und BSW ja keine eigene Mehrheit mehr, sondern gleich viele Stimmen wie die Oppositionsfraktionen AfD und Linke zusammen. Und jetzt können wir durch die Austritte ja von einer echten Minderheitsregierung sprechen. Trotzdem halten alle drei Koalitionsmitglieder an dieser Landesregierung fest. Was würden Sie sagen? Ist die überhaupt noch arbeitsfähig?
2: Ja, das ist sie, weil das, was Sie beschrieben haben, das sind ja Verhältnisse, die sind wir ja in Thüringen gewöhnt. Also wir hatten eine Minderheitsregierung unter Ramelow, also unter linken Führung 5 Jahre. Dann hatten wir eine linksgeführte Landesregierung, ich glaube mit einer Stimme Mehrheit. Das ist jetzt auch schon alles ziemlich lange her. Wir haben immer schwierige Verhältnisse hier gehabt, weil es gibt mehr Parteien als vielleicht in einem Westbundesland überhaupt im Landtag. Und wir haben hier eben diese Koalition, die seit 2 Jahren im Amt ist und die eigentlich sehr, sehr gut funktioniert, weil es hier eben auch noch es gibt ja 2 Oppositionsparteien, AfD und Linke, und die Linke ist eben eine sehr, sehr konstruktive Opposition. Das ist ein sehr pragmatischer Landesverband, das ist eine sehr pragmatische Landtagsfraktion, und die haben eben für sich entschieden, wir sind sozusagen am Fortbestand unseres demokratischen Systems hier in Thüringen sind wir interessiert, und zwar so sehr interessiert, dass wir das ein oder andere, was wir sonst in unserer Programmatik stehen haben, vielleicht mal ein bisschen beiseite schieben und versuchen, konstruktiv mit der Brombeere zusammenzuarbeiten. Das führt dann einfach dazu, dass man, wenn man zum Beispiel über den Landeshaushalt verhandelt, dass die Linke dann es eben regelmäßig schafft, da eigene Vorhaben hineinzuverhandeln. Und dadurch machen sie den Haushalt dann möglich. Und das wird jetzt, wo 2 Stimmen fehlen, tatsächlich dann nochmal der Brombeere, wird das nach unserer Ansicht locker ausgeglichen durch die Linke, die das immer schon noch angekündigt hat, die allerdings jetzt auch schon, das war heute auch schon zu bemerken, versucht natürlich die Preise hochzutreiben, dass sie sagt, so jetzt wird es mal langsam Zeit, dass man vielleicht diesen Unvereinbarkeitsbeschluss, der uns auch persönlich kränkt oder so, dass man den vielleicht mal ad acta legt, oder dass wir unsere Zusammenarbeit, die ja prima so auf dieser personellen Ebene, die nicht aufgeschrieben wird, funktioniert, dass wir das auch mal jetzt, dass wir vielleicht unser Verhältnis auch mal offiziell machen, also sowas in der Art. Diese Bestrebungen, die merkt man durchaus.
1: Die Einschätzungen von Ulrich Sondermann-Becker. Die AfD in Thüringen geht aber offenbar schon davon aus, dass das BSW bald Geschichte sein wird. Der AfD-Abgeordnete Schlösser veröffentlichte ein Video in den sozialen Medien, in dem er bereits die Fraktionsräume des BSW mit einem Zollstock vermisst. Die würden ja bald eh der AfD gehören, meint er. Das Problem daran: das Bundesverfassungsgericht hat entschieden, dass Büroräume von Abgeordneten und Fraktionen nicht ohne Erlaubnis betreten werden dürfen. Das wäre dann Hausfriedensbruch. AfD-Politiker Schlösser ist Jurist. Er sollte das eigentlich wissen. Es geht um zehntausende Jobs und insgesamt 4 Werke, die bei VW auf der Kippe stehen. Europas größter Autobauer Volkswagen wird weitgehend umgebaut. Nach wochenlangem Ringen hat sich der Aufsichtsrat einstimmig für ein Sanierungskonzept ausgesprochen. Oder anders gesagt, für ein riesiges Sparpaket, das vor allem für die Beschäftigten harte Einschnitte bedeutet. Oliver Jürgens berichtet.
3: Das Rätselraten um die Zukunft des Volkswagen-Konzerns geht weiter. Vor allem bei denen, die unmittelbar betroffen sind. Zum Beispiel bei den Volkswagen-Beschäftigten im Werk von VW Nutzfahrzeuge in Hannover. Die Einigung zwischen dem Konzernvorstand, der Arbeitnehmerseite und dem Land Niedersachsen hat nicht viele Beschäftigte überzeugt.
4: Es wird immer drumherum gesprochen, es wird nicht genau geantwortet. Also fühlen wir uns halt.
5: Wenn das hier mit was anderem weitergeht, ist mir das im Endeffekt egal. Ich baue hier auch Waschmaschinen, das stört mich jetzt nicht.
6: Für unser Werk ist, glaube ich, überhaupt nichts klar. Das ist eine Gnadenfrist, sagte jemand. Und nach einer Gnadenfrist kommt der Gnadenschuss. Ne? Wir haben jetzt erst Gewerkschaftssitzung, aber ohne dass wir unsere Kraft überhaupt ausgespielt haben, so eine weitreichende Verabredung zu unterschreiben, da bin ich dagegen.
3: Niedersachsens Ministerpräsident Olaf Lies hingegen wertet die Einigung bei Volkswagen als Erfolg. In großer Vertraulichkeit sei ein Kompromiss gefunden worden. Schließlich seien die vom Vorstand geplanten Werksschließungen erst einmal vom Tisch. Allerdings müssten jetzt einzelne Maßnahmen erarbeitet werden.
7: Wie gelingt es uns, weniger Modellvarianten zu haben und trotzdem 9 Millionen Autos zu verkaufen? Wie gelingt es uns, die sozusagen Variantenvielfalt und Ausstattungsvielfalt so zu reduzieren, dass wir wirtschaftliche Autos auf den Markt bringen können und trotzdem zufriedene Kunden haben. All diese Fragen, die müssen jetzt beantwortet werden. Das heißt, in den nächsten Wochen und Monaten wird es darum gehen, aus einem Konzeptbeschluss Details zu arbeiten, und die werden auch dann immer wieder einzeln beraten und beschlossen werden müssen.
3: Rein rechnerisch sollen bei VW 50.000 Arbeitsplätze abgebaut werden. Das steht nun auch fest.
7: Ich kann sagen, dass in etwa davon die Hälfte in Deutschland zum Tragen kommt, also der Summe und damit möglicherweise auch des Personals. Und dann über alle Gesellschaften, sind ja in Summe 170 Gesellschaften, die dahinter stehen. Und dann wird man sehr genau sehen müssen, was bedeutet das zum Beispiel für die Standorte in Deutschland von VW, was bedeutet das für Niedersachsen.
3: Stefan Reindl vom Institut für Automobilwirtschaft an der Hochschule für Wirtschaft und Umwelt in Nürtingen ist der Ansicht, dass Volkswagen nicht umhinkommt, die 4 Werke in Hannover, Emden, Zwickau und das Audi-Werk in Neckarsulm zu schließen, egal wie viel eingespart wird.
8: Der Konzern ist einfach auf 12 Millionen Fahrzeuge bislang ausgerichtet. Das Unternehmen ist nur in der Lage, derzeit mit 9 Millionen Fahrzeugen in den Markt zu ziehen. Und die teuersten Werke sind nun mal hier in Deutschland. Also insofern haben wir hier Überkapazitäten von rund 500.000 Fahrzeugen jährlich. Wir brauchen also weniger Modelle, den Abbau von Parallelstrukturen. Und das ist, glaube ich, einfach auch die Beschlusslage.
3: Andere Autoexperten sprechen hingegen nur von 2 Werksschließungen. Vom Volkswagen-Vorstand erwarten das Land, der Betriebsrat und die IG Metall nun innerhalb eines Jahres Konzepte für eine stabile Zukunft aller Werke. Spannend dürfte es noch werden, sollte der Vorstand diese Konzepte nicht liefern können.
1: Aber kann man aus dieser verfahrenen Situation auch etwas Positives ziehen? Hilke Jansen meint, ja, hier ist ihr Kommentar.
9: Etwa 50.000 Arbeitsplätze werden gestrichen und 4 VW-Werke stehen weiter auf der Kippe. Es mag seltsam klingen, aber für die Beschäftigten sind das auch gute Nachrichten. Es ist gut, dass der Streit bei Volkswagen nicht komplett eskaliert ist. Hätten Vorstand, Betriebsrat und das Land Niedersachsen es nicht geschafft, sich auf ein gemeinsames Ziel zu einigen, hätte das den Konzern in den kommenden Monaten gelähmt. Der Betriebsrat hätte nämlich ganz genüsslich an vielen anderen Stellen blockieren und ausbremsen können. Und über Monate hätte man sich bei VW dann wieder nur mit sich selbst beschäftigt. Es ist gut, dass sich alle Seiten zusammengerauft haben. Denn auch wenn das bitter für die Belegschaften ist, es zeigt, dass sich in der Analyse der aktuellen Lage alle einig sind. Dass Volkswagen zum Beispiel zu viel Personal an Bord hat und dass Aufträge, die für die Werke zuletzt weggebrochen sind, nicht mehr wiederkommen. Das erkennt auch der Betriebsrat an. Klar, die Hängepartie um die Werke in Hannover, Emden, Zwickau und Neckarsulm geht weiter. Die Beschäftigten an allen 4 Standorten können sich nicht sicher sein, wie es langfristig für sie weitergeht. Aber es ist gut, dass das VW-Management ab jetzt gemeinsam mit den Arbeitnehmern nach Wegen sucht, die Arbeit in den Standorten zu halten. Und dass der Betriebsrat genauso für den Zukunftsplan verantwortlich und daran gebunden ist wie die VW-Chefetage. Dass nicht überall an den Volkswagen-Standorten weiter Autos gebaut werden, ist absehbar. Aber wenn es Vorstände, Betriebsrat und die Landesregierung in Hannover schaffen, Alternativen für die Werke zu finden, zum Beispiel andere Industrieunternehmen ins Boot zu holen, dann wäre wäre das bestmögliche Ergebnis. Es mag banal klingen, aber es ist gut, wenn jetzt nicht mehr gegeneinander gearbeitet wird, sondern gemeinsam. Denn für die VW-Werke überhaupt Lösungen zu finden, wird schon schwer genug.
1: Die Meinung von Hilke Janssen. Nach den jüngsten Anschlägen auf die Stromversorgung hat sich ein Mann zu einigen der Taten bekannt. Die Polizei fahndet aktuell nach ihm. Den aktuellen Stand fasst Michael Götschenberg zusammen.
10: Der Polizei Nordrhein-Westfalen liegen nach Informationen des ARD Hauptstadtstudios zwei handschriftlich verfasste Bekennerschreiben vor. Die Polizei Brandenburg hatte gestern bereits darüber informiert, dass auch ihr ein Bekennerschreiben vorliege. Darin bekennt sich ein Mann, der seinen vollen Namen nennt, zu den Anschlägen auf die Umspannwerke in Jenschwalde und weiteren Standorten. Zur Motivation für die Taten führt der Verfasser an, dass die Stromversorgung aus fossilen Brennstoffen ein Verbrechen sei. Dem ersten Schreiben ist ein detaillierter Überblick über die technische Durchführung der Tat beigefügt, das deutlich macht, dass der Verfasser über exklusives Täterwissen verfügt. Die Ermittler halten die Schreiben deshalb auch für authentisch. In einem zweiten Schreiben bekennt sich der Mann zu weiteren Anschlagsversuchen in Gohr, Reit, Dormagen und Weißweiler. Außerdem weist er darauf hin, dass er die Bekennerschreiben an verschiedene Medien verschickt habe. Die Berliner Taz hatte bereits darüber berichtet. Nach dem Mann wird gesucht. Gestern wurde bereits seine Wohnung durchsucht. Ob er den Sicherheitsbehörden bereits bekannt war, ist noch unklar.
1: Sie hören die SR-Info-Bilanz am Abend und wir schauen gleich noch auf Nepal und die Auswirkungen der verheerenden Sturzflut vor Ort. Vorher weitere Meldungen in Kürze mit Johannes Schmidt.
11: Deutschland und mehrere andere EU-Staaten wollen abgelehnte Asylbewerber künftig in Zentren außerhalb der Europäischen Union unterbringen. Bundesinnenminister Dobrindt erklärte, noch in diesem Jahr solle eine entsprechende Vereinbarung mit einem Partnerland außerhalb der EU erreicht werden. Der CSU-Politiker äußerte sich in Kopenhagen nach einem Treffen mit den zuständigen Ministern Dänemarks, der Niederlande, Österreich und Griechenlands. In den sogenannten Return Hubs in Drittstaaten sollen Asylbewerber vorübergehend untergebracht werden, deren Anträge in der EU abgelehnt wurden. Menschenrechtsorganisationen und Kirchenverbände warnen dagegen vor einer Kriminalisierung der Migration und gefängnisähnlichen Einrichtungen außerhalb des EU-Gebiets. Im Streit über die Briefwahl zieht die US-Regierung erneut vor den obersten Gerichtshof. Zuvor hat ein Bundesgericht aufs Neue die Pläne von Präsident Trump blockiert, bei der Kongresswahl im November die Abstimmung per Brief zu erschweren. Die Begründung? Trumps Vorhaben sei wahrscheinlich verfassungswidrig. Trump fordert, dass die Briefwahlunterlagen nur noch an Menschen verschickt werden, die in den Wählerlisten erfasst sind. Der Präsident will damit nach eigenen Angaben Wahlbetrug verhindern. Kritiker sehen darin allerdings eine Benachteiligung der Wähler der Demokraten, weil diese häufiger per Brief wählen. Die Pyrum AG aus Dillingen richtet ihren Geschäftsfokus neu aus. Statt als reiner Reifenrecycler will man in Zukunft als Rohstoffproduzent auftreten. Pyrum zerlegt Altreifen in die ursprünglichen Bestandteile Öl, Gas und Ruß. Herzstück ist dabei die neue Mahl- und Pelletieranlage für den recycelten Ruß. Nach Unternehmensangaben ist es weltweit die größte Anlage dieser Art. Nach Angaben des Pyrum-Gründers und Vorstandsvorsitzenden Klein können mit der neuen Anlage pro Monat bis zu 300 Tonnen recycelter Ruß hergestellt werden. Dieser wird dann an die Auto- und Zulieferbranche verkauft.
1: 9 Tage lang waren sie eingeschlossen in einem verschütteten Tunnel. Jetzt konnten Arbeiter nach der Sturzflut, die das Grenzgebiet zwischen Nepal und Tibet verwüstet hat, befreit werden. Lena Bodewein über die Einzelheiten.
12: Die nepalesische Armee berichtet von 2 Menschen, die sie befreit hat. Sie hat Videos veröffentlicht, die zeigen, wie ein schlammbedeckter Arbeiter auf Schultern ins Freie getragen und dann versorgt wird. Per Helikopter wird er in die Hauptstadt Kathmandu ins Krankenhaus gebracht. Laut offiziellen Stellen Nepals besteht die Hoffnung, noch weitere Überlebende in den verschütteten Tunnelnetzwerken zu finden. Die Sturzflut hat am vergangenen Mittwoch Massen aus Schlamm, Fels, Eis, Geröll und Wasser den Fluss Trishuli entlang strömen lassen. Ganze Ortschaften, Straßen und Brücken wurden zerstört. Mehr als 1250 Menschen sind gestorben. 4200 weitere werden noch vermisst. Bei einigen besteht noch die Hoffnung, dass sie sich in abgeschnittenen Bergregionen in Sicherheit bringen, aber bis jetzt noch keinen Kontakt aufnehmen konnten. Da zahlreiche Leichen teilweise 100 Kilometer flussabwärts mitgerissen wurden, ist die Suche und Identifikation der Opfer schwierig. Nepal benötigt internationale Hilfe für den Wiederaufbau der zerstörten Infrastruktur. Der Schaden belaufe sich auf 2,5 Milliarden Dollar, so der Chef der Katastrophenschutzbehörde des Landes. Der Tourismus und die Produktion von Strom aus Wasserkraft sind besonders stark getroffen.
1: Mehrere Milliarden Euro werden also für den Wiederaufbau nach dieser verheerenden Sturzflut benötigt. Und dafür will Nepal eine Entschädigung von den Industrienationen China, Indien und den USA. Denn Nepal macht die Klimakrise für diese Katastrophe verantwortlich und diese drei Staaten stoßen aktuell die meisten Treibhausgase aus. Anja Lordik ist der Frage nachgegangen, ob Nepal sich eine Entschädigung einklagen könnte.
13: Nepal kann zum Beispiel vor dem Internationalen Gerichtshof in Den Haag andere Staaten auf Entschädigung für Klimafolgen verklagen. Nepal selbst stößt kaum Treibhausgase aus, muss aber mit den Auswirkungen der Klimakrise umgehen. Juristin Rhoda Verheyen sieht spätestens seit dem letzten Jahr einen Rechtsgrund für eine solche Klage gegeben.
14: Da hat der Internationale Gerichtshof ja letztes Jahr eine Entscheidung getroffen, wo im Prinzip drinsteht, jedes Land muss, ich sag mal, das absolut Äußerste tun, um das Klima zu schützen.
13: In einem ersten Schritt müsse Nepal belegen können, dass die Klimakrise für die Katastrophe verantwortlich ist. Dazu braucht es wissenschaftliche Untersuchungen. Dann muss Nepal nachweisen, dass beklagte Staaten fahrlässig gehandelt und nicht genug gegen den Klimawandel unternommen haben, erklärt Verheyen. Sie selbst vertritt regelmäßig Privatpersonen und Umweltverbände bei Klimaklagen.
14: Zunächst mal muss man einen Anspruch stellen, ganz normal, wie auch im normalen Zivilrecht. Also ich habe einen Schaden, ich muss den aufführen, ich muss eine Kausalitätskette darlegen, also eine Handlung eines Staates oder ein Unterlassen haben zu einem Schaden geführt. Hier wäre das ja eine Teilschuld am globalen Klimawandel.
13: Insgesamt hält Juristin Rhoda Verheyen eine entsprechende Klage Nepals für schwierig, aber nicht für aussichtslos. Im Völkerrecht gibt es aber noch eine andere Hürde.
14: Das Völkerrecht ist ja ein Recht, was auf Freiwilligkeit basiert. Das heißt, Völker stimmen bestimmten Verträgen zu und stimmen in diesem Fall dem Statut des Internationalen Gerichtshofs oder zum Beispiel auch dem Statut des Internationalen Seegerichtshofs zu. In dem Sinne, dass sie sagen, ja, okay, ich darf hier verklagt werden.
13: China und die USA erkennen die Rechtsprechung des Internationalen Gerichtshofs nicht an. Deutschland und Australien zum Beispiel schon. Neben der Forderung nach Entschädigung an einzelne Staaten verlangt Nepal Geld aus dem internationalen Loss and Damage Fonds. Das Geld daraus soll Staaten für Klimakrisenfolgen entschädigen, wenn sie selbst kaum dazu beigetragen haben. Nepal kann aktuell mit einer Zahlung von maximal 20 Millionen US-Dollar rechnen. Ein Bruchteil der geschätzten Kosten für den Wiederaufbau.
1: Anja Lordik hat berichtet. Möglichst lange und gesund leben. Das wollen wir wahrscheinlich fast alle. Und mittlerweile gibt es dafür auch die passende Technik. Die wird aktuell auf der Internationalen Funkausstellung oder kurz IFA in Berlin gezeigt. Unter dem Schlagwort Longevity geht es kurz gesagt um die Optimierung des eigenen Körpers. Ethymis Angeloudis hat sich das angeschaut.
15: Auf der IFA wird dieser Tage nicht nur über Fernseher und neue Smartphones gesprochen. Auch der eigene Körper wird zum Technologietestfeld. Messen, analysieren, optimieren und möglichst lange gesund leben. Der Modebegriff dafür Longevity. Der Markt für solche Produkte wächst und gerade jüngere Menschen sind bereit, viel Geld für Gesundheit, Prävention und digitale Messgeräte auszugeben. Ein Unternehmen, das von diesem Trend profitiert, ist der deutsche Traditionskonzern Beurer aus Ulm. Angefangen hat die Firmengeschichte mit Heizkissen und Heizdecken. Heute wachsen vor allem medizinische Diagnostikgeräte, sagt Sebastian Kebbe, Geschäftsführer für Marketing und Vertrieb.
16: Longevity soll ja sagen, ich möchte lange und gesund leben. Und das macht das Ziel natürlich eines gesundheitsbewussten Lebens noch mal viel klarer. Warum mache ich das?
15: Die medizinische Präzision soll Beurer allerdings vom Lifestyle-Hype im Longevity-Markt unterscheiden.
16: Ein Blutdruck, trotz allen Angeboten, die es da draußen gibt, lässt sich tatsächlich bis heute nur mit einer Manschette am Arm oder am Handgelenk präzise messen. Natürlich kann einem so ein Wearable eine erste Indikation geben, könnte da ein Problem sein oder auch nicht, aber nicht mit einer medizinischen Präzision, wie wir sie für uns in Anspruch nehmen.
15: Auf Wearables und Selbstvermessung setzt dagegen Withings. Das Unternehmen zeigt auf der IFA eine neue Körperanalysewaage. Sie misst nicht nur das Gewicht, sondern auch Fett und Muskeln in verschiedenen Körperregionen, erklärt Katrina Hörmann.
17: Und mit Bodyscan 2, das ist unsere teuerste Waage auf die Marke und das ist für die Leute, die auf Longevity interessiert sind. Das heißt, du kannst das Fett und die Muskeln in die Ärmel, das Torso und die Beine messen.
15: Und während Longevity vor allem mit medizinisch präziser Vorsorge verbunden wird, wird der Begriff auf der IFA noch weiter gefasst. Bei Therabody geht es um Lifestyle und Beauty. Der Hersteller zeigt unter anderem LED-Masken für das Gesicht. Sie sollen das Hautbild verbessern und Falten reduzieren. Und das kommt bei der Zielgruppe gut an, erklärt Sebastian Hobmeier.
18: Und das spüren wir eben auch ganz stark, diesen Trend. Und deswegen können wir vor allem den Konsumenten, den Jüngeren, aber auch natürlich den Älteren, vor allem den Femininen, Konsumenten ganz gut mit unseren LED-Masken abholen und sehen da extremes Potenzial.
15: Um das zu erreichen, setzt Therabody auf Influencer und bekannte Gesichter.
18: Unser großes Testimonial für die Maske, für die LED-Maske ist Kendall Jenner. Also bekannter Name, auch wahrscheinlich in Deutschland, aber vor allem sehr bekannt in den USA, in diesem Kardashian-Clan.
15: Longevity und Glitzerwelt. Der Wunsch, gesund zu bleiben, ist nicht neu. Neu ist der Name und wie viel Geschäft inzwischen dahinter steckt.
1: Was hat die Sexualität von Enten oder das Verbuddeln von Unterhosen mit ernsthafter Forschung zu tun? Wenn es nach der Organisation geht, die den Ig Nobelpreis vergibt, dann ziemlich viel. Dazu muss man wissen, der Ig Nobelpreis ist ein bisschen anders. Um ihn zu bekommen, muss ein Forschungsthema lustig wirken, aber trotzdem etwas Ernsthaftes dahinter stecken. David Beck war bei der Verleihung des Preises in Zürich dabei und hat sich das mal angeschaut.
19: Erst lachen, dann nachdenken. Das ist die Idee hinter den Ig Nobelpreisen.
20: It tells people about science so surprising that it makes you laugh first and think later.
19: Kees Mulicker ist der ehemalige Direktor des Naturkundemuseums Rotterdam und selbst Ig Nobelpreisträger. Mittlerweile leitet Mulicker das europäische Büro von Improbable Research, die Organisation, die die Ig Nobelpreise vergibt. Bei der Eröffnung der diesjährigen Verleihung in Zürich erklärte er dem Publikum auch, wofür er den Preis 2003 gewann.
21: Ich habe den Preis gewonnen, weil ich die Existenz von homosexueller Nekrophilie bei Enten dokumentiert habe.
19: Als junger Wissenschaftler beobachtete er, wie eine männliche Ente eine andere, ebenfalls männliche und tote Ente begattete. Mulicker ist sehr stolz auf seinen Preis. So geht es den meisten Preisträgerinnen und Preisträgern. Auch Ilona Kreu, Professorin für klinische Psychologie an der Universität Jena.
22: Also den Preis bekommt man ja für Forschung, die lustig ist. Ich finde, das ist eine ziemliche Auszeichnung.
19: Ilona Kreu und ihre Kollegen konnten in einer Studie feststellen, dass Eltern den Geruch ihrer Kinder als Babys angenehmer finden, als später, wenn sie im Teenageralter sind.
23: The Ig Nobel Olfaction Prize is awarded for collecting evidence that babies smell wonderful to their parents, but teenagers do not.
22: Es ist natürlich absurd, ja. Also wir haben einen Tiefkühlschrank mit 300 bis 500 Proben von verschiedenen Babys und Teenagern und erwachsenen Leuten drin. Und das ist absurd.
19: Vor der Verleihung sieht man immer wieder Menschen, die Papierflieger falten. Während der Zeremonie gibt es dann zweimal einen Countdown.
24: One, launch of the paper and please.
19: Und dann ist der gesamte Saal voll mit Papierfliegern. Eigentlich dürfen sie nur auf die offizielle Zielperson geworfen werden. Kaum einer der Flieger erreicht allerdings auch nur annähernd die Bühne. Was natürlich dazu führt, dass viele der Papierflieger von dort, wo sie landen, erneut gestartet werden. Jedes Jahr gibt es besondere musikalische Einlagen. In Zürich singt die Sopranistin Serafina Giannoni, begleitet am Klavier vom britischen Komponisten Edward Rushton, ein Lied über den Dunning-Kruger-Effekt auf die Melodie von Nessun Dorma. Diesem Phänomen nach fehlt es inkompetenten Menschen an Wissen, das sie bräuchten, um ihre eigene Inkompetenz zu erkennen. Dadurch neigen sie dazu, ihre Fähigkeiten zu überschätzen. Das Highlight des Abends, auch weil es damit einen Heimsieg für den erstmaligen Austragungsort Zürich gibt, sind Unterhosen. Das Team um Franz Bender von der Universität Zürich brachte 1000 Schweizerinnen und Schweizer, sogenannte Citizen Scientists, dazu, weiße Baumwollunterhosen zu vergraben. Wenn sie nach 2 Monaten wieder ausgegraben werden, gibt der Verwitterungszustand Rückschlüsse auf die Bodengesundheit. Je weniger von einer Unterhose übrig ist, desto besser ist der Boden.
25: Zum einen ist Baumwolle eben Naturmaterial, das wird also abgebaut. Und dann natürlich eignen sich Unterhosen auch wunderbar dafür, Interesse für den Boden zu generieren. Weil jeder stellt sich die Frage, warum vergrabt ihr Unterhosen im Boden? Und dann haben wir die Aufmerksamkeit.
19: Den Preis, den Bender und sein Team bekommen, ist eine Skulptur eines Fußes, aus dem Pilze wachsen, platziert auf Blauschimmelkäse. Und dazu einen 10 Billionen Zimbabwe-Dollarschein. umgerechnet weniger als 5 Cent wert. Die Ig-Nobelpreisverleihung 2026 in Zürich. Ein Abend voller Gelächter, Freude und Wissenschaft. Die nächste Station der Ig-Nobelpreise wurde bei der diesjährigen Verleihung vom Gründer des Preises Mark Abrahams bekannt gegeben.
23: Antwerp, Flanders, Belgien.
19: 2027 wird sie in Antwerpen in Belgien stattfinden. Dort werden die ersten Papierflieger sicher schon gefaltet.
1: Und wir schauen zum Ende der Sendung noch aufs Wetter. Im Moment scheint noch die Sonne draußen und es sind warme 28 Grad. Aber am späten Abend könnte es vereinzelt noch Regen geben. Das Wochenende bleibt aber überwiegend sonnig und warm bei Temperaturen um die 25 Grad. Und das war die SR-Info-Bilanz am Abend. Mein Name ist Denise Friemann. Haben Sie noch einen schönen Abend. Tschüss.
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2: Ja, ein letztes Sommerwochenende vielleicht, Fragezeichen, bevor es kommende Woche dann vielleicht auch schon ein wenig herbstlicher wird. Also in vollen Zügen dann doch nochmal genießen, auch an diesem Freitagabend hier jetzt mit Musik von Josh Ritter und Good Man. Mein Name ist Fritzi Brandt. Schön, dass Sie mit dabei sind.

Così Felice aus der Serie A Casa Tutti Bene von Paolo Buonvino war das gerade SR Kulturs hier am Freitagabend. Gabriel Fauré, ein Komponist, dessen Musik oft ganz leise daherkommt und trotzdem berührt. Der Franzose wurde 1845 geboren und gehört zu den wichtigsten Komponisten zwischen Romantik und Moderne. Und seine Elegie schrieb Fauré ursprünglich für Cello und Klavier. Voller Melancholie, aber ohne großes Pathos irgendwie. Später gab es dann noch eine Bearbeitung für das Orchester und besonders bemerkenswert bei ihm, ähnlich wie bei Beethoven, Fauré wurde im Alter zunehmend taub und trotzdem komponierte er bis kurz vor seinem Tod weiter.

Die LEG war das Opus 24 von Gabriel Fauré hier auf SR Kultur mit einem, der besonders viel kreatives Talent abbekommen hat, Fabio Viscogliosi. Er ist Musiker, aber auch Zeichner und Schriftsteller, ein echter Alleskönner sozusagen. Seine Musik klingt oft wunderbar leicht und ein bisschen nach mediterranem Sommer. Mio Cuore hat er selbst geschrieben und komponiert und bekannt wurde der Song übrigens auch durch Vanessa Paradis, die ihn auf ihrem Album Les Sources aufgenommen hat, als einzigen italienischsprachigen Titel. Hier ist er, Fabio Viscogliosi mit Mio Cuore.

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Maria de Wahl war das mit Ciao, Ciao, Bella, Ciao. SR Kultur ist hier am Freitagabend. Schön, dass Sie mit dabei sind. Und es gibt ja manche Menschen, die machen jeden Tag aufs Neue was komplett anderes oder Dinge immer wieder in unterschiedlichsten Reihenfolgen und Abläufen und so weiter. Und dann gibt es die Menschen, die so ihre Routinen haben und auch brauchen. Und genauso heißt auch, das nächste kleine Stück von Papa Tu Gri Routinen ist mal gerade knapp 2 Minuten lang, aber genug Zeit, um vielleicht auch kurz mal aus der Alltagsroutine dann doch auszusteigen.

Coconut Records mit Easy Girl hier auf SR Kultur am Freitagabend. Und vom Easy Girl geht's einmal rüber zum ersten Satz. Allegro Vivace mindestens, wenn nicht noch ein bisschen mehr oder ein bisschen lebhafter auf jeden Fall. Von Wolfgang Amadeus Mozart aus der Sinfonie C-Dur spielt hier die Academy of St. Martin's in the Fields.

Der erste Satz, Allegro Vivace, aus der Sinfonie C-Dur von Wolfgang Amadeus Mozart war das, hier auf SR Kultur. Eine Künstlerin möchte ich Ihnen gern vorstellen, Beduin heißt sie, ist der Künstlername von Asnif Korkecan, einer syrisch-amerikanischen Singer-Songwriterin, und sie macht sehr warmen Folk-Indie-Sound, der auch oft etwas verträumt und nostalgisch wirkt, und sie macht in ihren Songs so ehrliche Beobachtungen und fasst irgendwie Gefühle auf, die sie dann auch wiederum wunderbar in Bilder gepackt bekommt und singt zum Beispiel davon, dass man immer wieder darauf wartet, bis ein Bild trocken ist, oder aber dass man auch immer wieder darauf wartet, aus diesem sich drehenden Rad auszusteigen. Der Song heißt Na, Na, Na.

Am Ende dann doch noch mit ein paar größeren Funken Sparkles war das aus dem Film Your Name von Esther Abrami. Hier auf SR Kultur mit der Abendmusik. Kurz, prägnant und aussagekräftig auf jeden Fall der nächste Titel. Statt einsam und allein lieber gemeinsam. Better Together von Jack Johnson.

Gordon Jacob war das mit dem ersten Satz Präludium hier auf SR Kultur mit der Abendmusik. Und jetzt mit einem Walzer von Schostakowitsch aus der Suite für Varieté-Orchester. Und er war als Komponist immer auch ein wenig am Vermitteln und musste sehr viele Kompromisse schließen, denn sein Leben und seine Musik waren wirklich stark von der Sowjetunion und der Herrschaft Stalins geprägt. Also musste er immer wieder zwischen den Erwartungen des Staates auf der einen Seite und seiner eigenen künstlerischen Ausdrucksweise vermitteln. Hier spielt den siebten Satz Walzer 2, The Philharmonics.

Otero Ricky hier an der Violine zusammen mit Susanna Mildonian an der Harfe und dem Symphonieorchester Radio Luxemburg war das. Sie haben gespielt den zweiten Satz Adagio aus dem Konzert für Violine, Harfe und Orchester von Louis Spohr. Hier ist SR Kultur mit der Abendmusik am Freitagabend und jemanden selbst dahin begleiten, wo es so richtig düster wird, das ist schon sehr aussagekräftig. I will follow you into the dark von Death Cab for Cutie.

Meeting Ruth war das aus dem Film Barbie von Mark Ronson hier auf SR Kultur. Das war die Abendmusik für heute. Wenn Sie mögen, hören wir uns morgen Abend sehr, sehr gerne wieder im Anschluss. Hier jetzt Interpretationssache. Ich wünsche Ihnen noch einen schönen Freitagabend hier auf SR Kultur. Mein Name ist Franzi Brandt. Machen Sie es gut. Tschüss.

Wie ein Nebelhauch legt sich die Stimme über sanfte Klavierwogen, führt uns in ein Paradies aus Trost und Zuspruch. Wenn du müde bist und dich klein fühlst, Tränen in deinen Augen sind, werde ich sie trocknen. Dann bin ich an deiner Seite. Der Sänger Art Garfunkel steht schon als Kind ständig in gekachelten Treppenhäusern und singt. Wie die Stimme sich aufschaukelt, Weite sucht, das macht ihn süchtig. Später will er immer wieder dieses Gefühl in den Körper und die Ohren bekommen. Gemeinsam mit seinem Duopartner Paul Simon, der ihm eines der schönsten Lieder des 20. Jahrhunderts in die Kehle legt. Bridge over Troubled Water. Die beiden Schulfreunde Art und Paul lernen sich mit 12 kennen, machen bald gemeinsam Musik. Unter dem putzigen Duoname Tom and Jerry, Tom ist der 1,85 lange Art Garfunkel, Jerry der 1,60 sehr klein geratene Paul Simon, so landen sie mit 16 einen Achtungshit und sind mit den 2500 Dollar Tantiemen so zufrieden, dass sie fürs erste Mal genug haben. Aber die Wege des auffallend ungleichen Paars kreuzen sich immer wieder. 1964 dann ein Plattenvertrag als Simon and Garfunkel. Auf dem ersten Album ist ein Song, der wenig später den Durchbruch bringen wird.

Die Talente sind klar aufgeteilt. Paul Simon schreibt die meisten Songs. Art Garfunkel, der rothaarig Gelockte, macht die Lieder mit dem glockigen Klang seiner Stimme magisch. Leider sind den beiden nur 5 gemeinsame Alben vergönnt.

Welch ein Wurf. Dabei geht alles so schnell. Seit Tagen läuft Paul Simon mit einem Gospelsong im Kopf durch die Gegend. Der ehemalige Minenarbeiter Claude Jeter hatte mit dem Swan Silverstones einen erfolgreichen Gospelchor aufgebaut und ein Lied aufgenommen mit einer Zeile »I'll be your bridge over deep water«. Ein schönes Bild. Paul Simon legt sich mit seiner Gitarre aufs Bett und improvisiert ein bisschen mit dem Text. Ich weiß nicht, wo dann so plötzlich der Song herkam, erzählt er später. Der erste Teil ist sofort da, dann kommt der Refrain dazu. Er singt das Lied nochmal. Genau so und nicht anders. Wahnsinn. One of the shocking moments, einer der Schockmomente in meiner Karriere, so Paul Simon. Innerhalb von ein paar Minuten steht der Song, der einer der meistgehörten, geliebten und gecoverten Songs des 20. Jahrhunderts sein wird. Und Claude Jeter bekommt irgendwann einen Scheck von Paul für die Inspiration. So sieht Dankbarkeit

Paul Simon fährt zu Manager Maud Lewis, der die Karriere von Simon & Garfunkel seit 5 Jahren betreut. Er sitzt im Sessel, als Paul Simon mit der Nachricht zur Tür reinkommt: Ich muss dir das Größte vorspielen, was mir je eingefallen ist. Maud Lewis hat schon viel Großes gehört, also ist er zunächst mal gelassen. Aber 5 Minuten und ein Songerlebnis später ist er sprachlos. Und dann weiß er, Paul Simon hatte recht. Die Worte, die berühmte Message, so einfach. Ich bin an deiner Seite, wenn die Zeiten hart werden. Und dann dieser poetische Refrain. Wie eine Brücke über aufgewühltem Wasser werde ich mich hinlegen. Das ist universal. Das ist Trost und Zuversicht in Zeiten von Wirtschaftskrisen und Vietnamkrieg. Das wird jeder Mensch verstehen. Paul, das ist das Größte, was du je geschrieben hast. Das Lied ist zwar ein schneller Wurf, aber die Arbeit daran ist intensiv. Nein, nicht Paul Simons Gitarre soll den Song tragen, sondern ein Klavier. Ja, das ist es. Der in Gospel erfahrene Larry Nechtel bastelt 2 Tage lang gemeinsam mit Simon an dem legendären Klavierpart. Art Garfunkel singt sich hinein in die Wellen des Troubled Water. Er darf sich zu Hause fühlen im gekachelten Treppenhaus. Der Sound ist himmlisch. When you're down and out, when you're on the street. 2 Strophen sind geplant. Aber noch während der Aufnahme im New Yorker Studio friemelt Paul Simon widerwillig, sozusagen auf Wunsch und Geheiß des Produzenten, eine 3. Strophe hinzu. Sail on, Silver Girl. Er denkt dabei an seine damalige Frau Peggy Harper, die just an dem Morgen ihre ersten grauen Haare entdeckte.

ab auf den Schwingen der Streicher, die separat in Los Angeles eingespielt werden. Obwohl Arrangeur Ernie Freeman überhaupt keinen Schimmer vom Inhalt des Songs hat. Er notiert über die Streicherpartitur »Like a pitcher of water«, wie ein Wasserkrug. Aber dennoch macht er einen fantastischen Job, gießt ordentlich aus und es passt.

Einige Wochen nach der Veröffentlichung von Bridge Over Troubled Water nehmen Querelen zu. Zwei starke Individuen, Simon und Garfunkel, wollen getrennte Wege gehen und Solokarrieren vorantreiben. Aber zu spät, sie sind schon unsterblich. Bridge Over Troubled Water wird mit 25 Millionen Verkäufen das weitaus erfolgreichste Album von Simon & Garfunkel. Allein 3 Grammy Awards, beste Single, bester Song des Jahres, gibt es für den Titelsong. Und auch viele Größen des Showbiz erkennen gleich die Qualitäten des Songs und covern ihn. Les Humphreys Singers, Elvis, Willie Nelson, Aretha Franklin, Stevie Wonder und. Hier kommt meine Auswahl von 6 Versionen. Und klar, alles Interpretationssache. Die Nummer 1, Queen Esther Marrow, die schon als Jugendliche in der Soloreihe des Gospelchors ihrer Heimatstadt in Virginia steht. Als später ihre Arbeitskolleginnen in einer Textilfabrik es nicht mehr aushalten wollen, dass hier so viel Stimmtalent verschwendet wird, pushen sie die bescheidene Sängerin doch beim großen Duke Ellington vorzusingen. Der ist begeistert, nimmt die Queen in die Band. Es folgt eine königinnenhafte Karriere, die Krönung dann in den 90ern. Queen Esther Marrow gründet mit den Harlem Gospel Singers ihren eigenen Gospelchor und bringt Bridge Over Troubled Water kunstvoll zurück zu den Wurzeln.

Queen Esther Merrow wird zur Predigerin. Kraftvoll, leidenschaftlich wandelt sie, getragen vom Chor, die Titelzeile in eine Verkündigungszeile mit Trost und sattem Groove-Charakter. Auf dieses Fundament kann man bauen. Die Gospel-Orgel swingt mit, der Chor bekräftigt, was die Solistin einwirft und zeigt, woher der Song damals kam, vom Gospel.

0: Die Nummer zwei. In der Tat ein Vermächtnis. 2002 wird das letzte Album des schwerkranken Johnny Cash veröffentlicht. Ich find's total berührend, wie der zeitlose Country-Sänger mit 70 noch einmal alle Kräfte sammelt, um mit gebrochener Stimme, dennoch absolut würdevoll, den Abgesang seines Lebens ins Aufnahmemikrofon zu raunen. Der Song über Trost und Zuspruch wird zu einer Hymne mit tiefen Wirkung.
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1: Johnny Cash ist zuletzt Kämpfer für die Rechte der Indigenen, der Notleidenden. Er war immer Rock'n'Roll und Country. Kein Wunder, dass er in beiden Halls of Fame einen Platz gefunden hat. Aber mehr noch, Cash hat selbst die Enkelgeneration noch mitgenommen. Und spätestens hier, ein paar Monate vor der Himmelstür, schlägt er gemeinsam mit der damals 25-jährigen Fiona Apple die Brücke über Troubled Water der Generationen. Authentisch, von Perfektion weit entfernt, aber ganz nah dran an der Seele.

Jetzt darf ich ein Genie vorstellen. Echt, ich habe keinen anderen Begriff für Jacob Collier. Die Mutter Musikprofessorin an der Royal Academy in London, der Vater ebenfalls. Und Jacob lernt schon als Kind ein Instrument nach dem anderen, alles autodidaktisch. Aber vor allem die Stimme ist es, die er zu einem Mega-Instrument trainiert. Vom Bass bis zum Sopran. Die zig Millionen Klicks, die der Jugendliche für seine Jazz-, Soul-, R&B- und Klassik-Videos auf YouTube sammelt, stehen dafür, was ich jetzt mal ganz unumwunden als Sensation bezeichnen möchte. Jacob ist ein Harmoniefreak, bastelt in seinem mit 1000 Instrumenten zugestellten Zimmerchen in London am Computer unter anderem an A Cappella-Arrangements, die er von unten nach oben, von links nach rechts alle selbst einsingt. In diesem Fall, Sie hören richtig, 316 Spuren.

Februar 2024. Das Album Jesse Volume 4 erscheint und Jacob Collier hat sich dafür monatelang, eigentlich jahrelang, verbarrikadiert und unter anderem ein Bridge over Troubled Water kreiert, wie es harmonisch aufgewühlter und kühner kaum sein kann. Und das echt Geniale daran: in einem zweistündigen Video erklärt die Lichtgestalt im wie immer knalligen Farboutfit, was er da alles getan hat. Es verschlägt einem die Sprache, aber nicht die Ohren. Collier singt auf seinen hunderten Spuren ein gigantisches Stimmorchester zusammen und lädt ausnahmsweise noch Gäste dazu. R&B-Ikone Yebba, den amerikanischen Soul-Sänger John Legend und dazu noch Stimmakrobatin Tori Kelly. Sie steuern die Liedstimmen bei. Was daraus entsteht, ist eine wahre Erlebniswelt aus Sound, Harmonien und schäumender Klanggischt. Das ist zwar nur durch eine Wahnsinnstechnik möglich, aber die so einsetzen zu können, dass sie all das zusammenklingen lässt, was sich Jacob Collier in seinem nerdigen Hirncomputer ausdenkt, das ist, wie gesagt, genial.

Jacob Collier. Und jetzt die vier, weit weg vom bombastischen Klangabenteuer. Die Schwedin Jessica Pilnes. Frühe Erfolge scheinen ihren Weg als Musikerin klar zu machen. Dann aber Enttäuschung über Show und sonst was Zwänge der Musikindustrie. Jessica studiert Medizin, wird Ärztin, um dann zu erkennen, dass sie den Menschen noch besser helfen und sie heilen kann, wenn sie das sanfte Leuchten ihrer Stimme einsetzt. Sie möchte keine Höhenrekorde brechen, sagt sie, sondern sich im entspannten Stimmbereich bewegen. Das ist es, weswegen man dieser Stimme auch so vertraut. Denn der Trost des Simon & Garfunkel-Klassikers fließt warm und unaufgeregt über ihre Lippen.

Das ist Medizin. Jessica Pilnes im Duett mit Saxophonist Jonas Knutzon. Die restliche Combo trägt, wiegt in Sicherheit, umfließt den Gesang wie ein perfekt dosiertes Beruhigungsmittel. Klangbaldrian für die Seele. Eintauchen und fühlen, dass diese Brücke uns trägt, wohin auch immer.

Und nun unsere Nummer 5. Da können sich vielleicht noch einige dran erinnern, an die grauenhaften Bilder der Nacht vom 13. auf 14. Juni 2017, als in London das 24-stöckige Hochhaus Grenfell Tower in Flammen steht. Rasend schnell frisst sich das Feuer an der neuen Wärmedämmung des Gebäudes hoch. Die Eingeschlossenen haben keine Chance. 72 Menschen sterben in den Flammen. Mit dem kurz danach ins Leben gerufenen Projekt Artists for Grenfell trommelt der Musikproduzent Simon Cowell 50 Größen des Musikbusiness zusammen, um mit einer Bridge over Troubled Water Not zu lindern. Die Einnahmen sollen den Opfern der Katastrophe zugutekommen. Mit dabei unter anderem Robbie Williams, Rita Ora, James Blunt, Leona Lewis, Gregory Porter, Emily Sunday. 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Troubled waters come running past. 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

Artists for Grenfell ist eine Solidaritätsaktion. Ähnlich wie Michael Jacksons We Are the World, ein vergleichbares Mammutprojekt für Afrika 1985. Jeder Auftritt dauert ein paar Sekunden. Alle singen nur 4, 5 Worte. Daraus setzt sich ein Riesenpuzzle zusammen, bis zu dem Moment, in dem aus der Einzelaktion Gemeinschaft wird. Genau die Brücke aus Trost und Beistand entsteht, von der der Song predigt bzw. erzählt.

Und jetzt noch eine letzte, die sechste Version. Die einzige, die mit großem Sinfonieorchester den Vorhang zum berühmten großen Kino öffnet. Entstanden 2015.

Wie 2015 entstanden? Elvis Presley ist doch seit 1977 tot. Stimmt, dennoch. Hier hat die Plattenfirma tief in die Schatulle gegriffen und mit großem Aufwand den Stimmpart von Elvis und Bandspuren aus der damaligen Aufnahme von 1970 herausgelöst und auf ein opulentes Orchesterarrangement gelegt. Die moderne Technik macht's möglich. Elvis posthum wird begeistert zur Kenntnis nehmen, dass seine damals noch kraftvolle Ausnahmestimme auf den vollgetankten Tragflächen des Royal Philharmonic Orchestra London die Startbahn verlässt und uns Richtung Rock-Pop-Symphonic-Himmel trägt. Diese Brücke lässt aufgewühlte Wogen und Turbulenzen weit unter und hinter uns. Hier ist nur noch eitel prachtvoller Sonnenschein.

0: Das waren die 6 ausgewählten Versionen Bridge over Troubled Water. Mir ist bei dieser Gelegenheit wieder klar geworden, welch ein Song. Paul Simon hat, wie er erzählt, das Lied damals im Radio gehört und in diesem Moment erst so richtig gespürt, dass auch ein langsamer 5-Minüter ein Hit werden könnte. Noch einmal zur Erinnerung, die Nummer 1, Back to the Roots, Queen Esther Merrow.
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0: Die 2, gebrochener Abgesang auf ein großes Leben, Johnny Cash.
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0: Nummer 3, 316 Stimmspuren und ein bombastisches Klangabenteuer, Jacob Collier. Die 4, wohltuende Wärme, Frau Dr. Jessica Pilnes. Nummer 5, Solidaritätsaktion der Artists for Grenfell mit viel Prominenz. Und noch die 6, großes Symphonikkino mit Elvis posthum und dem Royal Philharmonic Orchestra.
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0: Ich freue mich, wenn Sie in ARD Sounds noch mehr der zahlreichen Folgen Interpretationssache entdecken. Cool Songs, große Klassikwerke. Und wie immer meine Einladung, wenn Sie selbst eine Idee oder einen Wunsch haben, schreiben Sie einfach an interpretationssache@sr.de. Ich freue mich auch, wenn Sie den Podcast weiterempfehlen an Leute, von denen Sie ahnen, dass sie sich dafür begeistern könnten. Zum Abschluss die Version, die meiner Ansicht nach der Bohemian Rhapsody von Queen durchaus das Wasser reichen kann. Nicht auszudenken, was Freddie Mercury damals noch gezaubert hätte, wenn er die Möglichkeiten gehabt hätte wie Jacob Collier. 360 Spuren Gesang, ein Dompteur des Wahnsinns und dazu noch seine Gäste. Yebba, John Legend und am Schluss noch Tori Kelly.
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1: 20 Uhr. Nach den Anschlägen auf Umspannwerke in Brandenburg und Nordrhein-Westfalen fahnden die Ermittler mit Hochdruck nach einem 48-jährigen Verdächtigen. Bundesinnenminister Dobrindt und NRW-Innenminister Reul teilten in Düsseldorf mit, der Mann sei als Verfasser von 2 Bekennerschreiben samt Täterwissen ins Visier geraten. Einsatzkräfte der Polizei fanden im Wohnhaus des Verdächtigen demnach sprengstoffverdächtige Gegenstände. In den beiden Schreiben begründete der Verdächtige die Anschläge nach Angaben der Minister mit Kritik an der Energieerzeugung mit fossilen Brennstoffen. Dobrindt sprach von Klimaextremismus. Sagt CDU-Chef Toscani, ist der Spitzenkandidat seiner Partei für die kommende Landtagswahl. Bei der Nominierungsversammlung in Eppelborn erhielt er rund 91% der Stimmen. Toscani hatte keinen Gegenkandidaten. In seiner Rede betonte er, dass die CDU im Saarland stärkste Kraft werden wolle. Zugleich kritisierte er die AfD und kündigte im Falle eines Wahlsieges ein Landespflegegeld an. In Saarbrücken-Burbach ist am Mittag ein neues Autismus-Therapiezentrum eröffnet worden. Unter anderem war auch der saarländische Gesundheitsminister Jung vor Ort. SR-Reporterin Caroline Reiner.
2: Mehrere Therapieräume, einen Sportraum und modernes Equipment bietet das neue Mirak Asuman Therapiezentrum, kurz MATZ, in Saarbrücken-Burbach. Wie die Mitgründerin Nermin Acker mitteilte, ist die Nachfrage bereits hoch. Von den 100 Therapieplätzen, die das Zentrum bietet, sind bereits 80 bei den zuständigen Ämtern beantragt worden. Noch fehle die Bewilligung. Die Kinder sollten möglichst bis zum Jahresende mit der Therapie beginnen können. Das MATZ ist das dritte Autismustherapiezentrum im Saarland, nach Homburg und Saarlouis. Gesundheitsminister Jung betonte, dass er grundsätzlich offen für einen weiteren Ausbau des Angebots ist. Der Bedarf an Therapiemöglichkeiten für Menschen mit Autismus steige stetig.
1: Die deutschen Basketballerinnen sind mit einer deutlichen Niederlage in die Heim-WM gestartet. Das DBB-Team unterlag Vize-Europameister Spanien klar mit 53-83. Beste deutsche Werferin war Leonie Fiebig mit 13 Punkten. Und hier noch eine Vermisstenmeldung der Polizei. Seit 2 Wochen wird der 15-jährige Alexander Pastukow aus Völklingen vermisst. Er ist etwa 1,73 Meter groß, schlank und hat braune mittellange Haare. Hinweise nimmt jede Polizeidienststelle entgegen. Das waren die Nachrichten mit René Jacqueline Möhler. 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Das Wetter. In der Nacht bewölkt und leichter Regen möglich, Tiefstwerte 16 bis 12 Grad. Tagsüber meist sonnig und trocken bei Höchstwerten bis 25 Grad. Die weiteren Aussichten: zu Wochenbeginn vereinzelte Schauer und Gewitter möglich bis 32 Grad. Ab Dienstag wechselhafter und nicht mehr ganz so heiß bei Höchsttemperaturen bis 24 Grad.
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4: Große Persönlichkeiten erkennt man an ihrer unkomplizierten Bescheidenheit. Als ich am 27. Mai das Vergnügen hatte, den Pianisten Stephen Huff beim Klavierfestival Ruhr zu treffen, da stand die Frage im Raum, wie er denn anzureden sei. Eher Mr. Huff oder doch lieber Sir Stephen, nachdem ihn die Queen 2014 zum Commander of the Order of the British Empire ernannt hat. Nein, Stephen reiche vollkommen, meinte der sympathische 64-Jährige, den Sie noch ein bisschen näher kennenlernen werden im Lauf dieses ARD-Radio-Festival-Konzerts. Das kommt heute von WDR 3 aus Köln. Ich bin Johannes Zink und nehme Sie mit auf eine musikalische Reise quer durch das sommerliche Nordrhein-Westfalen, bei der zwei völlig unterschiedliche Klangwelten aufeinandertreffen. Zuerst führt uns der Weg ins Herz des Ruhrgebiets zum Klavierfestival Ruhr. Hoch über den Dächern Essens im Erich-Brost-Pavillon der Zeche Zollverein ist Stephen Huff mit einem komplexen Programm zu Gast gewesen. Im Kern drehte sich alles um die Kunst der pianistischen Miniatur. Die Musikgeschichte als flackerndes Kaleidoskop, das von klassischen und romantischen Miniaturen bis zur radikalen Moderne reicht. Das Intermezzo in S-Moll aus Johannes Brahms Klavierstücken Opus 118, die 6 kleinen Klavierstücke Opus 19 von Arnold Schönberg, das Klavierstück 3 von Karl-Heinz Stockhausen und Ludwig van Beethovens Bagatelle Nummer 10 Opus 119 hat Stephen Huff für die erste Hälfte seines Konzerts ausgewählt Und der Bogen, den er damit geschlagen hat, der ist vom Publikum so stark als zusammengehöriges Gefüge wahrgenommen worden, dass auf Unterbrechungen durch Zwischenapplaus ganz verzichtet worden ist. Und genau so hören wir dieses faszinierende Solo-Recital jetzt auch. Es beginnt mit Franz Schuberts Klavierstück Nummer 2 in S-Dur.

0: Ludwig van Beethovens Bagatelle Nummer 10, Opus 119, dauert ganze 12 Sekunden. Ein Geistesblitz, der Ludwig van Beethoven trotz der extremen Kürze eine Opuszahl wert war. In der ersten Hälfte seines Konzerts beim Klavierfestival Ruhr hat Stephen Huff pianistische Miniaturen so unterschiedlicher Geister wie Schubert, Schönberg oder Stockhausen nebeneinander gestellt. Und die architektonische Idee hinter dieser außergewöhnlichen Stückauswahl hat der britische Star-Pianist so erklärt.
1: Well, in a way the whole program is about small pieces.
0: Kurze Klavierstücke wurden im 19. Jahrhundert für Amateure im Heimbereich sehr populär. Doch Meister wie Schubert und Brahms hoben dieses Genre dann auf das allerhöchste Niveau. Die Stücke, die Stephen Huff gespielt hat, sind trotz ihrer Kürze absolut großartige Meisterwerke, sagt er. Schönberg war stark von Brahms beeinflusst. Man hört in seinen Werken quasi einen im 20. Jahrhundert verzerrten Brahms heraus. Stockhausen ging dann noch einen Schritt weiter, indem er Schönbergs Stil regelrecht in Einzelteile zerlegte. In den 1950er und 60er Jahren, da nahm man diese Musik extrem ernst. Heute wirkt sie auf uns fast schon ein bisschen komisch, so wie ein zeittypisches Dokument, das wir ganz entspannt genießen können. Und dann diese fast lächerlich kurze Bagatelle von Beethoven, die seinen wunderbaren Sinn für Humor zeigt.
1: And then the Beethoven little piece of course is completely ridiculous. I mean it's Beethoven having a wonderful sense of humor.
0: Den maximalen Kontrast dazu bildet der tiefe Ernst von Beethovens großformatiger Waldstein-Sonate. Sie hat das Erscheinungsbild der Klaviersonate grundlegend verändert und war bis zu diesem Zeitpunkt die am größten konzipierte Sonate überhaupt, wie Stephen Huff mir erzählt hat. Nach den vielen kleinen Kostbarkeiten lässt er die erste Konzerthälfte jetzt mit diesem pianistischen Monument enden.

0: Ein Kronjuwel der Klavierliteratur hat Stephen Huff ans Ende der ersten Konzerthälfte seines Abends vom 27. Mai in der Essener Zeche Zollverein gesetzt. Ludwig van Beethovens Waldstein-Sonate. Und der Beifall im Erich-Brost-Pavillon zeigt deutlich, wie meisterhaft Stephen Huff es versteht, intimes Fingerspitzengefühl mit monumentaler Ausdruckskraft zu verbinden. Als das Magazin The Economist 2009 eine Liste mit 20 Universalgelehrten unserer Zeit veröffentlichte, da war Stephen Huff einer davon. Das hat auch seine Richtigkeit, denn der in Liverpool geborene Brite ist beileibe nicht nur Klavierinterpret von internationalem Format, er ist auch Buchautor, Dichter, Komponist, Maler und Philosoph. Polymath, das ist der englische Begriff für solche Multitalente oder auch Renaissance Man. Ich habe ihn gefragt, wie er sich denn mit dem Etikett des modernen Renaissance-Menschen so fühlt.
1: Oh, well, the people have to find these labels and so on.
0: Die Leute müssten eben solche Bezeichnungen und dergleichen finden. Stephen Huff hält das zwar für Unsinn, findet es aber auch irgendwie ganz liebenswert. Er verspüre halt den Drang, nicht nur Klavier zu spielen. Die Malerei ist dabei eher Zeitvertreib, meint er, aber Poesie, das ist für ihn auch als Musiker von zentraler Bedeutung. Er nennt Poesie den Heizkessel im Keller, der die Heizkörper wie Musik und Dichtung versorgt. Eine Quelle, die wir alle in uns tragen. Man müsse auch nicht unbedingt ein Instrument spielen können. Wenn man auf Musik so reagiert, dass sie einen berührt, dann ist man Musiker, sagt Stephen Huff, weil das in unserer menschlichen Natur liegt. Und dieser poetische Impuls, der sei es, der uns letztlich vor der ganzen KI-Entwicklung bewahren wird, weil er sich nicht nachahmen lässt.
1: One thing that will really save us from the whole AI thing is this poetic impulse, because that is something from flesh and blood and it can't be replicated.
0: Das ist doch ein sehr schöner Gedanke. Sein Konzert hier im ARD Radio Festival, präsentiert von WDR 3, setzt Stephen Huff mit Robert Schumanns Karneval fort. Und er erzählt uns vorab noch, was ihn selbst an diesem Zyklus von 23 ganz unterschiedlichen Miniaturen bewegt.
1: You have to feel a little crazy to play it. It's such an amazing flickering kaleidoskop.
0: Dieses Werk sei ein flackerndes Kaleidoskop aus Stimmungen und Ideen. Man muss fast ein bisschen verrückt sein, um es zu spielen, meint Stephen Huff. Zwar sind es kurze Klavierstücke der Frühromantik, doch keines steht für sich allein. Sie bilden ein großes Ganzes. Die Struktur unterscheidet sich völlig von Beethoven. Schumann strebte keinen großen Bogen mehr an, sondern kurze, charakteristische Aufblitzmomente. Verbunden sind die Sätze nur durch versteckte Motive wie Buchstaben des Wohnorts einer Freundin. Stephen Huff fasziniert es, dieses Werk zu interpretieren und darin Schumanns Persönlichkeit mit all ihrer Freude, Zärtlichkeit und Überschwänglichkeit ganz unmittelbar zu begegnen.
1: It's very much seeing him, I think, his personality with all of its joy and tenderness and exuberance.

Robert Schumanns Karneval, eine weitere Meisterleistung von Stephen Huff bei diesem Klavierabend vom 27. Mai im Erich-Brost-Pavillon der Zeche Zollverein, den das Klavierfestival Ruhr veranstaltet hat und den Sie heute im Konzert miterleben können. Nach Schumanns schillernden Karnevalsgestalten hat jetzt eines der berühmtesten Kindermädchen der Filmgeschichte ihren Auftritt, ihr Name Mary Poppins. 1964 haben ihr die Disney-Studios ein cineastisches Denkmal gesetzt und die Musik, die Richard M. Sherman dazu geschrieben hat, die ist fraglos ein Klassiker. Allerdings fragt man sich doch ein bisschen, wie sie ins Programm dieses Klavierabends passt. Die Antwort ist denkbar einfach. 2009 hat der Pianist Lang Lang ein Disney-Album veröffentlicht und namhafte Kollegen um Bearbeitungen gebeten. Darunter war auch Stephen Huff, der sich der Sache gerne angenommen hat. Tunes and heart unite all good music, so hat er mir verraten. Melodie und Herz seien das, was die guten Stücke alle miteinander gemeinsam haben. Und Stephen Huff hat das Ganze noch ein bisschen aufgehübscht. Beim ersten Stück Chim Chim Cheree hat Rachmaninoff Pate gestanden, beim zweiten Richard Strauss und das dritte Supercalifragilisticexpialidocious. Das findet Stephen Huff ähnlich witzig skurril wie die Beethoven-Bagatelle, die wir vorhin schon von ihm gehört haben. Also dann auf in die bunte Welt der Mary Poppins.

Musik zum Film Mary Poppins aus dem Blickwinkel eines Meisterpianisten. Sir Stephen Hough hat diese drei Stücke des Disney-Soundtracks für solistisches Klavier arrangiert und damit das Publikum seines Klavierabends so in Verzückung versetzt, dass man den Briten nicht ohne Zugabe gehen lassen wollte. Der ließ uns dann wissen, dass er angesichts der vorgerückten Stunde ein Nocturne von Chopin ganz passend fände. Nur welches, das fragte er sich dann selbst ganz leise. Seine spontane Wahl ist auf das Nocturne Nummer 8 gefallen, die Nummer 2 aus Chopins Opus 27.

Zu den Klängen von Frédéric Chopins Nocturne Nummer 8 konnten die Besucher des Klavierabends von Sir Stephen Hough nochmal den Blick über das eindrucksvolle Industriedenkmal der Zeche Zollverein schweifen lassen, wohin das Klavierfestival Ruhr an diesem 27. Mai eingeladen hatte. Das Konzert des ARD Radio Festivals kommt heute von WDR 3 aus Köln und wir wechseln jetzt Ort und Instrumente. Von Essen aus geht es Richtung Süden ins wunderschöne Schloss Morsbruch in Leverkusen. Dort hat es am 3. Juni 2026 im Rahmen des Start Festivals ein Kammerkonzert mit dem jungen Geigenvirtuosen Guido Sant'Anna und dem Gitarristen Plinio Fernandes gegeben. Möglich gemacht hat diesen Abend der Veranstalter Bayer Kultur. Und das ist durchaus eine Besonderheit. Bayer ist eines der wenigen deutschen Unternehmen mit einem eigenen Festival und ermöglicht zudem eine exzellente Kunstförderung im Rahmen seiner Start Academy. Den Geiger Guido Sant'Anna begleitet Bayer nun schon im zweiten Jahr, sowohl finanziell als auch ideell mit vielfältigen Auftrittsmöglichkeiten. Für ihr Duo-Konzert hatten Guido Sant'Anna und Plinio Fernandes Stücke im Gepäck, in denen sich die Melancholie und die Lebensfreude ihrer brasilianischen Heimat spiegeln. Hören wir doch direkt hinein in den sanften Beginn dieses Abends, Samba en Preludio von Baden Powell und Vinicius de Moraes.

0: Ein intimer, magischer Einstieg zweier Musiker, die die klassische Eleganz perfekt mit südamerikanischem Temperament verbinden. Auf der Bühne im Schloss Mausbruch erklärte der Geiger Guido Santana, was für ihn diesen Abend so besonders macht.
1: It's my first time working with Plinio and it's my greatest pleasure to do so. And we will be playing a lot of music that we can somewhat relate to.
0: Es sei das erste Mal, dass er mit dem Gitarristen Plinio Fernandes zusammenarbeite, sagt Guido Santana. Und für den Beginn dieses Abends haben sie sich ein ganz besonders symbolisches Stück ausgesucht, den Samba en Preludio von Baden-Powell und Vinicius de Moraes. Wahrscheinlich eines der allerersten Bossa Nova-Stücke, sagt Guido Santana.
1: Pretty well-known piece, the Historia do Tango. We're going to be playing three pieces from this collection by Piazzolla.
0: Jetzt geht es weiter mit einem sehr beliebten Stück Kammermusik von Astor Piazzolla, der Histoire du Tango. Drei der vier Sätze haben sie einstudiert und in jedem beschreibt Astor Piazzolla eine spezielle Epoche des Tangos. Bordell 1900, das ist eine Studie aus der Anfangszeit dieser Musik in den Bordellen von Buenos Aires. Der nächste Satz, Café 1930, bezieht sich auf die Zeit, in dem der Tango von Tanz zu reiner Zuhörmusik wurde. Und zuletzt zeugt Nightclub 1960 von einer sehr energiegeladenen Phase, in der sich der Tango mit der Musik der Nachbarländer, wie zum Beispiel Brasilien, vermischte.
1: Nightclub 1960. This was when it was already starting to integrate with the countries around Argentina, with Latin America, with Brazil. And it went, of course, to the clubs, and it's very energetic. Hope you enjoy.

0: Guido Santana Violine und Plinio Fernandes Gitarre mit einem temperamentvollen Streifzug durch die argentinische Tango-Geschichte, der Histoire du Tango von Altmeister Astor Piazzolla. Jetzt kehren die beiden Musiker zurück zu den Wurzeln ihrer Heimat Brasilien. Plinio Fernandes kündigt einen historischen Rhythmus an.
1: Okay, now we're getting to Brazil, our homeland, and we actually tackling the.
0: In Brasilien ist die Grenze zwischen populärer Musik und Klassik oft fließend, sagt Plinio Fernandes. Komponisten wie Heitor Villa-Lobos, der später noch auf dem Programm steht, die beherrschten dieses Zusammenspiel perfekt. Er ließ sich sowohl von der europäischen klassischen Tradition als auch von der einheimischen brasilianischen Musik inspirieren, vor allem vom Choro, dem Vorläufer des Samba. Als nächstes kommt jetzt so ein Choro von Ernesto de Nazaré mit dem Titel Apanhete Cavaquinho.
1: And it's called Apanhete Cavaquinho. Next piece is by another Brazilian composer, but this time.
0: Danach gibt es ein Stück von einem weiteren Vertreter der brasilianischen ernsten Musik, Marlos Nobre, einer der bedeutendsten Komponisten der letzten rund 80 Jahre in Brasilien. Er hat eine Reihe von Stücken unter dem Titel Desafios geschrieben, was so viel wie Herausforderungen bedeutet, und sie für verschiedene Besetzungen arrangiert. Plinio Fernandes meint, es gäbe auch eine Fassung für Gitarre und Violine, an die sie aber nicht herankamen, da Marlos Nobre inzwischen verstorben ist und der Kontakt zu seiner Tochter, die die Rechte an seiner Musik verwaltet, etwas schwierig sei. Deshalb haben die beiden ihre eigene Fassung für Gitarre und Violine erstellt.
1: Guitar and flute and the violin piano versions. So we sort of merge that and let's see what happens.
0: Und eben diese Fassung, die hören wir jetzt gleich. Vorher aber lassen Guido Santana und Plinio Fernandes erst einmal Ernesto Nazarés Apanhete Cavaquinho heiter über die Bühne des prächtigen Spiegelsaals im Leverkusener Schloss Morsbruch tänzeln.

0: Desafio 3 von Marlos Nobre. Ambitionierte zeitgenössische Klänge mit brasilianischem Hintergrund. Nobre hat unter anderem bei Alberto Ginastera, Olivier Messiaen, Riccardo Malipiero und Luigi Dalla Piccola studiert. Später war er eine Zeit lang Leiter des Rundfunks des brasilianischen Kulturministeriums. Das Start Festival der Bayer Kulturabteilung hatte das Duo des Geigers Guido Santana und des Gitarristen Plinio Fernandes am 3. Juni in den Spiegelsaal des Schlosses Morsbruch eingeladen. Und die beiden Brasilianer setzen den Abend jetzt mit einem Sprung nach Europa fort, genauer gesagt nach Spanien. Der furchtlose Austausch zwischen Klassik und traditioneller Volksmusik, der hat auch dort eindrucksvolle Früchte getragen, wie Guido Santana dem Leverkusener Publikum erzählt hat.
1: We now play an arrangement of De Falla's Siete Canciones Populares.
0: Ein Arrangement von Manuel de Falla's 7 spanischen Volksliedern haben die beiden als nächstes ausgesucht. Ursprünglich hat de Falla das für Gesang und Klavier geschrieben. 6 dieser Stücke haben sie für Violine und Gitarre adaptiert.
1: An arrangement with 6 of the 7 pieces and they each sing about, for example, the first one, El Paño Moruno, sings about.
0: Jedes dieser Lieder erzählt eine kleine Geschichte, sagt Guido Santana. Das erste, El Paño Moruno, handelt von einem Tuch auf dem Markt, das einen Fleck abbekommen hat und nun weniger wert ist. Nana wiederum, das ist ein ganz sanftes Wiegenlied für ein Baby. Es sind schlichte, wunderschöne Volksweisen.
1: These are songs like that. And very, very simple, simplistic folk songs adapted. In this case, for violin and guitar.

Das Konzert des ARD Radio Festivals kommt heute von WDR 3 aus Köln und wir nehmen Sie mit zu einem Kammermusikabend des Start Festivals im Spiegelsaal des Schlosses Morsbruch bei Leverkusen. Das brasilianische Duo des Geigers Guido Santana und des Gitarristen Plinio Fernandes hat hier gerade einen Abstecher nach Spanien gemacht mit 6 der 7 spanischen Volkslieder von Manuel de Falla. Zum Finale führt der Weg wieder nach Brasilien und zu dem Mann, der wie kein anderer für die Verschmelzung von europäischer Barockmusik und brasilianischer Seele steht, Heitor Villa-Lobos. Das nächste Stück gehört in eines der bedeutendsten Werke des gesamten klassischen Repertoires Brasiliens, Villa-Lobos Bachianas Brasileiras. Das ist seine Hommage an Johann Sebastian Bach, der für ihn die größte europäische Inspirationsquelle gewesen ist. Die Aria aus der Bachiana Brasileira Nummer 5 war eigentlich für Celli und Gesang gedacht. Guido Santana und Plinio Fernandes haben sie für Gitarre und Violine arrangiert. Und direkt im Anschluss an diesen Klassiker gibt es dann das offizielle Finalstück des Abends, Yamandu Costas mitreißenden Samba Pro Rafa.

Mit Yamandu Costas Samba pro Rafa endet dieser Konzertabend mit dem Geiger Guido Santana und dem Gitarristen Plinio Fernandes, den wir am 3. Juni 2026 im Schloss Morsbruch in Leverkusen beim Start Festival von Bayer Kultur aufgezeichnet haben. Schön, wenn Kunstförderung und musikalische Leidenschaft so Hand in Hand gehen. Wir kommen nun nochmal zurück zum Klavierfestival Ruhr. Das gilt heute als das weltweit größte seiner Art. Seit Januar 2024 leitet Katrin Zagrosek das Festival als Intendantin. Sie führt das historische Erbe fort und setzt gleichzeitig neue Akzente in der digitalen Vermittlung. Der Erfolg hat auch was mit der spezifischen Geschichte des Festivals zu tun. Gegründet im Jahr 1989 vom Initiativkreis Ruhr, war die ursprüngliche Intention, den Strukturwandel in der Region durch Hochkultur aktiv zu begleiten. Bis heute legt das Festival besonderen Wert auf außergewöhnliche Spielstätten. Die Bandbreite reicht vom Industriedenkmal wie der Zeche Zollverein bis hin zum prunkvollen Konzertsaal wie dem der historischen Stadthalle Wuppertal. Dort hat am 14. Mai der finnische Pianist Olli Mustonen gastiert und unter anderem die Urfassung von Sergei Prokofjews Sonate Nummer 5 gespielt. Mit seinem markanten, klaren Anschlag spiegelt Mustonen den Anspruch des Festivals wider, historische Meisterwerke analytisch und doch expressiv neu zu beleuchten.

Mainstream gibt's bei ihm nicht, dafür permanente, pure Energie. Olli Mustonen hat beim Klavierfestival Ruhr in der Wuppertaler Stadthalle seine unverkennbare pianistische Visitenkarte hinterlassen. Mit der Urfassung von Sergei Prokofjews Klaviersonate Nummer 5. Kristallklarer, extrem artikulierter Anschlag, der manchmal regelrecht perkussive Qualität hat und dazu eine musikalische Unberechenbarkeit, die von explosiven Ausbrüchen bis hin zur feinsinnigsten Zurückhaltung reicht. Mustonen gilt nicht umsonst als absoluter Experte in Sachen Prokofjew. Das Konzert im ARD-Radio-Festival wurde Ihnen heute von WDR 3 aus Köln präsentiert. Die Redaktion hatte Simon Al-Ode. Ich bin Johannes Zink. Schön, dass Sie dabei waren. Wir sagen für heute Tschüss und bis zum nächsten Mal. Genießen Sie den Sommer.

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1: Um 23 Uhr mit Michael Hafke. In Nordrhein-Westfalen suchen die Behörden den mutmaßlichen Angreifer nach den Sabotageakten auf Stromnetze. Laut NRW-Innenminister Reul wurde in der Wohnung eines 48-Jährigen Sprengstoff gefunden. Auch ein LKW wurde beschlagnahmt. Aus Düsseldorf Bettina Altenkamp.
2: In den Bekennerschreiben, die auch dem WDR vorliegen, hat er seinen Namen und seine Adresse genannt. Aber, so Innenminister Reul, es werde noch geprüft, ob der Verfasser der Schreiben tatsächlich etwas mit den Taten zu tun hat. Bundesinnenminister Dobrindt spricht von einem Fall von Klimaextremismus. Angesichts zunehmender Bedrohungsfälle seien die Betreiber kritischer Infrastruktur, zum Beispiel Energieunternehmen, aufgefordert worden, den Eigenschutz zu verstärken. Etwa durch mehr Videoüberwachung.
1: Auch in Sachsen hat die Polizei Sprengvorrichtungen entdeckt, die zur Stunde entschärft werden. Betroffen sind das Umspannwerk Turnow-Preilack und das Kraftwerk Jenschwalde. Nach dem Cyberangriff auf die Berliner Verwaltung hat die Hackergruppe die gestohlenen Daten im Darknet veröffentlicht. Es geht um 6 Terabyte Daten des Berliner Senats, darunter Telefonnummern. Die Hacker hatten für die Informationen ein Lösegeld von rund 2 Millionen Euro gefordert. Die Senatskanzlei hatte betont, auf die Erpressung nicht einzugehen. Die Landesregierung in Thüringen will trotz des Parteiaustritts von 10 BSW-Abgeordneten weiterarbeiten. CDU-Ministerpräsident Vogt erklärte, dass er die Koalition mit den nun parteilosen Abgeordneten und Regierungsmitgliedern fortsetzen möchte. Auch die bisherige BSW-Landesvorsitzende, die Vizeministerpräsidentin Wolf, bekannte sich zur Koalition, ebenso der SPD-Landeschef Mayer. In der ersten Fußball-Bundesliga hat der VfB Stuttgart sein Heimspiel gegen den 1. FC Köln souverän für sich entschieden. Die Schwaben siegten mit 4:1. Aus der Sportredaktion Ina Kast.
3: In der ersten Halbzeit war der VfB dominant und ging verdient mit 1:0 durch Elchanus in Führung. Zu Beginn der zweiten Halbzeit spielte Köln dann stärker, aber mitten in der Kölner Drangphase traf Stuttgart 2 weitere Male. Der Kölner Ehrentreffer fiel durch ein Stuttgarter Eigentor, Wagnumann sorgte aber für den 4:1 Endstand. In der zweiten Liga hat Aufstiegsanwärter Hannover ein spätes 2:2 gegen Karlsruhe kassiert, ebenfalls 2:2 das Ergebnis von St. Pauli in Bielefeld. Der Bundesliga-Absteiger hat keines der bisherigen 4 Zweitligaspiele gewinnen können.
1: Und das waren die Nachrichten. Das Wetter in Deutschland. Nachts ist es meist wechselnd bewölkt. An den Küsten sowie von der Mitte bis in den Süden gibt es Regen, teils mit Gewitter. Werte gehen zurück auf 18 bis 11 Grad. Am Tage dann gibt es ganz im Süden Regen, im Norden und Nordosten zeitweise Schauer und einzelne Gewitter. Ansonsten ist es mal sonnig, mal bewölkt bei 18 bis 22 Grad. Am Sonntag dann Sonne und Wolken im Wechsel. Im Süden ist es sonnig und 19 bis 30 und am Montag heiter bis wolkig. Dazu kommen vereinzelte Schauer und 21 bis 32 Grad. Es ist 23 Uhr.
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4: Herbie Hancock, for me, is probably my greatest inspiration. He's the perfect combination of creativity, soul, and technique. For me, he's the guy.
5: Pianist und Arrangeur John Beasley über einen Musiker, der ihn seit Jahrzehnten inspiriert, Herbie Hancock. Und damit hallo und herzlich willkommen zum ARD Radio Festival Jazz. Mein Name ist Fanny Opitz. Vor 50 Jahren schrieb Herbie Hancock mit einem seiner legendären Alben Musikgeschichte. Secret, veröffentlicht am 15. August 1976. Die SWR Big Band hat sich in diesem Sommer in ihrer Reihe Heimspiel diesem Album noch einmal gewidmet. Und ihr Artist in Residence, Magnus Lindgren, findet, dieser funkige Sound von Secret klingt bis heute erstaunlich gegenwärtig.
6: He's so contemporary. It's amazing what he did.
5: Heute Abend hören wir nicht nur Highlights aus diesem Konzert im Stuttgarter Römerkastell. Ich habe außerdem mit Magnus Lindgren und John Beasley über die Magie von Herbie Hancocks Musik gesprochen und über die Herausforderung, diesen Jazz-Meilenstein für eine große Besetzung neu zum Klingen zu bringen. Mitgebracht haben die beiden auch einen besonderen Gast, Lionel Luecke. Der Gitarrist gehört seit mehr als 2 Jahrzehnten zum musikalischen Umfeld Herbie Hancocks. Und selbst nach all dieser Zeit ist für ihn nichts zur Routine geworden.
7: I've been playing with him for 22 years, and I still feel every night like this is the first time.
5: Viel Spaß mit Neuinterpretationen von Herbie Hancocks Secret Album. Hier ist Swamp Red mit der SWR Big Band und Lionel Werke Gitarre, Perkussion Rani Krija.

0: Sie brauchen mich nicht, um zu grooven. Die können das auch sehr gut alleine.
1: Nachhilfe in Sachen Groove braucht dieses Ensemble nicht, findet Lionel Lueke. Der Gitarrist ist Special Guest von der SWR Big Band bei ihrem Heimspielkonzert Nummer 19. Magnus Lindgren hat bei diesem Projekt als Artist in Residence die Leitung und spielt auch Saxophon und Flöte. An den Keyboards John Beasley. Die Komposition stammt von Herbie Hancocks legendärem Secret-Album. Die Idee, Herbie Hancocks Musik für ein Large-Ensemble neu zu denken, hatten John Beasley und Magnus Lindgren gemeinsam. Magnus Lindgren?
2: We both have a relationship to Herbie Hancock. I mean, John, of course.
3: Wir beide haben eine Verbindung zu Herbie Hancock. Ich selbst habe zum ersten Mal mit ihm gespielt, als ich 17 war. Ein paar Jahre später bin ich dann sogar auf eine kleine Tour mit ihm gegangen. Für so viele Jazzmusiker ist Herbie eine der größten, vielleicht sogar die größte Jazzlegende der Welt.
1: Auch John Beasley arbeitet seit vielen Jahren eng mit Herbie Hancock zusammen. Unter anderem beim International Jazz Day, dem von der UNESCO initiierten weltweiten Aktionstag für Jazz, der jedes Jahr am 30. April gefeiert wird. Beim International Jazz Day ist Hancock künstlerischer Leiter, Beasley, musikalischer Leiter des großen All-Star-Konzerts.
4: Herbie Hancock hat immer seinen ganz eigenen Sound entwickelt. Er ist einer von diesen Musikern. Er spielt ein paar Töne und man weiß sofort, das ist Herbie Hancock.
1: Keine einfache Sache also, diesen unverwechselbaren Herbie Hancock-Sound vom Secret-Album für Big Band neu zu arrangieren.
4: Wie soll man dieses Album neu erfinden? Es ist doch schon so funky. Ich konnte mir das mit einer Big Band vorstellen, aber wie können wir es so drehen, dass daraus etwas Eigenes wird? Dann kam mir die Idee, daraus eine Afro-Funk-Platte zu machen. Und mein erster Anruf ging an Lionel. Er kommt aus Benin und spielt außerdem mit Herbie Hancock. Das passte einfach perfekt.
1: Was afrikanisch bei diesem Projekt bedeuten kann, fasst Lionel Lueke, der in Benin geboren ist, heute in Luxemburg lebt, allerdings viel weiter.
0: Ich empfehle den Leuten immer nach Afrika zu reisen und diese Erfahrung selbst zu machen. Das Essen, die Gerüche, das Wetter, die Art, wie die Menschen leben, all das gehört dazu. Es ist nicht nur die Musik.
1: Und für John Beasley gibt es zwischen Lionel Lueke und Herbie Hancock eine ganz unmittelbare musikalische Verbindung.
5: They have a real kinship.
4: Die beiden haben eine echte musikalische Verwandtschaft. Sie denken beide extrem rhythmisch. Und Herbie ist unglaublich offen. Er hat selbst noch sehr viel über Rhythmus gelernt. Es klingt vielleicht verrückt, das zu sagen, aber ich glaube, dass ihn auch Lionels starkes Rhythmuskonzept beeinflusst hat.

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1: Sanft klingt es aus. People Music, eine Live-Aufnahme aus dem Römerkastell in Stuttgart aus dem Juni diesen Jahres. Die SWR Big Band unter Magnus Lindgren mit Lionel Werke Gitarre und John Beasley an den Keys, der hier auch seine Stimme elektronisch mit dem Vocoder verfremdet hat. Sie klingt fast so wie ein Synthesizer. Das passt gut, denn die Musik stammt von Herbie Hancocks Secret-Album von 1976, bei dem Synthesizer und elektronische Klänge auf einmal eine große Rolle spielen. Denn das Album ist eine echte Zäsur in Herbie Hancocks Schaffen. Herbie Hancock, den viele wegen seiner Fähigkeit, sich immer wieder neu zu erfinden, auch Chamäleon nennen, baut sich bei der Aufnahme ein Cockpit aus verschiedenen elektronischen Klangquellen. Dabei versammelt er um sich ein ganzes Arsenal an verschiedenen Effektgeräten und Tasteninstrumenten, zum Beispiel Rhodes, Klavinett und damals hochmoderne Synthesizer. In den 1970er Jahren sorgte der Klang dieser Instrumente für jede Menge tanzbare Disco-Hits. Hancock verbindet ihn mit seiner eigenen Jazzsprache und treibt diese Entwicklung auf Secret noch weiter als beim Vorgängeralbum Manchild. Artist in Residence der SWR Big Band Magnus Lindgren.
2: Da ist Herbie mit all seinen Synthesizern. Und die waren damals, vor 50 Jahren, noch ganz neu. Eigentlich ist er auf diesem Album selbst schon wie eine Big Band. So viel ist in seiner Musik bereits arrangiert. Und genau das war für uns natürlich auch eine Herausforderung.
1: Das Besondere am Secret-Album ist auch, dass die Synthesizer vieles in der Besetzung ändern. Statt mit vielen Bläsern wie auf Manchild zu arbeiten, ersetzt Herbie Hancock auf Secret ganze Bläsersätze durch Synthesizer. Die Besetzung wird dadurch deutlich kleiner. Das nun aufzubrechen, war die wichtigste Aufgabe für Magnus Lindgren, der mit John Beasley Secret für Big Band co-arrangiert hat. Ihr gemeinsames Vorgehen beschreibt John Beasley folgendermaßen.
3: Also, what's different about this record?
4: Das Besondere an dieser Produktion ist, dass wir zuerst die Rhythmusgruppe aufgenommen haben. Wir haben die Musik Schicht für Schicht aufgebaut. Erst danach haben Magnus und ich die Bläserstimmen zu dem geschrieben, was bereits aufgenommen war. Manche Bläserlinien greifen dabei die ursprünglichen Keyboardstimmen auf, andere sind ganz neu.
1: Magnus Lindgren und John Beasley haben die Arrangements nicht einfach untereinander aufgeteilt, sondern gemeinsam an der Orchestrierung gefeilt. Für beide ein völlig neues Vorgehen. Über tausende Kilometer hinweg und in verschiedenen Zeitzonen haben Magnus Lindgren in Stockholm und John Beasley in den USA zusammen in digitalem Austausch an den Partituren gearbeitet. Am Ende war die Zusammenarbeit so eng, dass selbst die beiden manchmal nicht mehr genau wussten, welche Idee von wem stammte.
4: Wer hat eigentlich was geschrieben? Manchmal können selbst wir das nicht mehr sagen. Oder wir haben es einfach vergessen.
1: Dass die Arrangements wirklich wie aus einem Guss klingen und innovativ sind, davon können wir uns jetzt selbst überzeugen. Magnus Lindgren und John Beasley haben zwei der großen Hits von Secret musikalisch miteinander kombiniert.
3: Yes, it's a mashup. One of Herbie's most famous.
4: Ja, es ist ein Mashup. Einer von Herbies berühmtesten Titeln aus der Headhunters-Zeit ist Chameleon. Und ich dachte, wenn wir diesen Teil von Chameleon nehmen und die Melodie von Cantaloupe Island darüber legen, könnte das funktionieren. Und es hat funktioniert. Wir hatten Glück. Deshalb nennen wir das Stück Chameleon Island.

0: Die SWR Big Band unter Magnus Lindgren, John Beasley an den Keys, Lionel Werke Gitarre. Ein Live-Mitschnitt aus der Reihe Heimspiel der SWR Big Band aus dem Römerkastell in Stuttgart vom Juni diesen Jahres. Die Idee des Konzerts? Herbie Hancocks Album Secret mit großer Besetzung zum Klingen zu bringen. Auf dem Original von Secret gehörten neben Herbie Hancock am Klavier auch der Gitarrist Wawa Watson und der Saxophonist Benny Maupin zum Kern der Band. 50 Jahre später spiegelt sich genau diese Besetzung wieder. Statt Wawa Watson, Lionel Werke an der Gitarre, statt Benny Maupin, Magnus Lindgren am Saxophon und der Flöte, sowie John Beasley, der hier statt Herbie Hancock am Keyboard sitzt. Lionel Werke jedenfalls hat die Zusammenarbeit mit der SWR Big Band sehr gefallen.
1: It sounds like something that is recorded today still fresh, in my opinion.
2: Für mich klingt dieses Album noch immer so, als könnte es heute aufgenommen worden sein. Es ist frisch und die Kompositionen sind unglaublich. Herbie hat die Musik immer weitergetrieben, ist nie stehen geblieben. Ich spiele seit 22 Jahren mit ihm und trotzdem fühlt es sich jeden Abend noch an wie beim ersten Mal.
0: Da Herbie Hancock seine Musik also selbst bis heute immer weiter in Bewegung hält, stellt sich natürlich die Frage, was hält er davon, wenn 50 Jahre später die SWR Big Band dasselbe mit seinen Stücken macht? Inzwischen weiß Herbie Hancock übrigens längst von diesem Projekt. John Beasley:
3: But I think if he heard it, he would dig it, because it's not a.
4: Ich weiß nur nicht, ob er die Aufnahmen schon gehört hat. Aber ich glaube, sie würden ihm gefallen, gerade weil sie anders sind. 50 Jahre sind vergangen. Und ich denke, er würde es schätzen, dass wir seine Musik verändert und etwas Eigenes daraus gemacht haben. Ich wollte ihn sowieso anrufen. Dann frage ich ihn einfach nochmal.
0: Vielleicht hört Herbie Hancock also schon bald selbst, was 50 Jahre später aus seinem Secret-Album geworden ist. Und vielleicht erfährt er bei der Gelegenheit ja sogar von dieser Sendung. Und das war die heutige Ausgabe des ARD Radio Festival Jazz. Wir spielten Ausschnitte aus einem exklusiven Live-Mitschnitt der SWR Big Band aus der Reihe Heimspiel. Herbie Hancock Secret. Bis zu den Nachrichten hören wir noch Sancho Shima und Spider mit der SWR Big Band unter Magnus Lindgren, John Beasley Keyboard, Lionel Werke Gitarre und Rani Krija Perkussion. Mein Name ist Fanny Opitz. Ich wünsche Ihnen noch eine entspannte Sommernacht.

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1: 0 Uhr. CDU-Parteichef Toscani geht als Spitzenkandidat der Saarkris-Demokraten in die Landtagswahl. Auf einer Landesvertreterversammlung in Eppelborn stimmten gestern über 91,3% für ihn. Für SR Info Felix Jakobs.
2: Toscani war ohne Gegenkandidaten für den ersten Platz auf der Landesliste angetreten. In seiner Rede gab er das klare Ziel aus, stärkste Kraft im Saarland zu werden und sich dabei die AfD zur Brust zu nehmen. Toscani war bereits Ende März vom Landesausschuss der CDU als Spitzenkandidat nominiert worden. Platz 2 der Landesliste geht an den Generalsekretär der Saar-CDU Frank Wagner. Auf Platz 3 wird die Vizepräsidentin der saarländischen Handwerkskammer Melanie Franke antreten. Um den vierten Platz gab es eine Kampfkandidatur. Dabei setzte sich Björn Leidinger gegen die von der Jungen Union vorgeschlagene Charlotte Waken-Luxemburger durch.
1: Die Landtagswahl findet im kommenden Jahr am 18. April statt. US-Präsident Trump sieht keine Gefahr eines russischen Angriffs auf die NATO. Das antwortete er auf die Frage, ob der Fund einer Sprengstoffdrohne am Flughafen Leipzig-Halle einen solchen Angriff darstelle. Ende August hatte sich Trump ähnlich geäußert, nachdem CIA-Chef Radcliffe zu einem überraschenden Besuch in Moskau war. Medienberichten zufolge soll Radcliffe den Kreml dabei vor einem Angriff auf NATO-Verbündete gewarnt haben. In St. Louis findet heute eine größere Katastrophenschutzübung statt. Wie der Landkreis mitteilte, sind in der Innenstadt bis zum Nachmittag mehrere Straßen und Parkplätze gesperrt. Bei der Übung wird simuliert, dass ein Teil des Theaters am Ring eingestürzt sei. Damit soll unter anderem der Krankenhausalarm im Landkreis St. Louis geprobt werden. Insgesamt werden rund 600 Personen beteiligt sein, darunter das THW, der Rettungsdienst und die Polizei. Nach den Windpockenausbrüchen an saarländischen Schulen in den vergangenen Wochen mahnt das Gesundheitsministerium an, den Impfschutz zu überprüfen. In diesem Jahr gab es im Saarland bereits 136 Windpockenfälle, so viele wie zuletzt im Jahr 2014. An den von den Ausbrüchen betroffenen Schulen konnte der Präsenzunterricht mittlerweile wieder aufgenommen werden. In der Fußball-Bundesliga hat Stuttgart den ersten Saisonsieg eingefahren. Der VfB Stuttgart gewann zu Hause gegen den 1. FC Köln mit 4:1. Elversberg spielt heute. Für das erste Bundesliga-Auswärtsspiel in der Geschichte der SVE reist die Mannschaft nach Mönchengladbach. Das waren die Nachrichten mit Dominik Holl. 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Das Wetter. In der Nacht bewölkt und leichter Regen möglich, Tiefstwerte 16 bis 12 Grad. Tagsüber meist sonnig und trocken bei Höchstwerten bis 25 Grad. Die weiteren Aussichten. Zu Wochenbeginn vereinzelte Schauer und Gewitter möglich bis 32 Grad. Ab Dienstag wechselhafter und nicht mehr ganz so heiß bei Höchsttemperaturen bis 24 Grad. Die Zeit, es ist 0:03 Uhr.
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4: Mit Maren Ulrich, schön, dass Sie einschalten. Die kommenden beiden Stunden stehen ganz im Zeichen der Klangkörper und Produktionen des Südwestrundfunks. Auf dem Programm steht als erstes Musik von Nikolai Rimski-Korsakow. Scheherazade, symphonische Suite nach 1001 Nacht, Opus 35. Hier ist das SWR-Symphonieorchester unter Leitung von Alejo Perez.

Das SWR-Symphonieorchester unter Leitung von Alejo Perez mit Scheherazade, Opus 35 von Nikolai Rimsky-Korsakow. Und nach diesem spätromantischen Orchesterwerk gehen wir in die Welt der Klassik und konzentrieren uns ganz auf das Klavier. Muzio Clementi, geboren 1752, war nicht nur Komponist, sondern auch Klavierpädagoge, Verleger und Instrumentenbauer. Seine Werke markieren den Übergang von der klassischen zur frühromantischen Spielweise und haben die Technik vieler Pianistinnen und Pianisten geprägt. Sie hören Lilia Silberstein mit Muzio Clementis Capriccio für Klavier Nummer 1, B-Dur, Opus 17.

Die Pianistin Lilia Silberstein mit dem Capriccio Nummer 1 B-Dur Opus 17 von Muzio Clementi. Jetzt springen wir ins 20. Jahrhundert und nach Frankreich, zu Jean Francais. Francais, der ist ein Schüler von Nadia Boulanger gewesen. Wir hören von ihm eine Suite aus der Oper La Princesse de Clèves. Das ist ein Roman von Madame Lafayette aus dem Jahr 1678, einem Schlüsseltext der französischen Literatur. Der Oboist Lajos Lencsés hat das Material bearbeitet für Oboe, Englischhorn und Streicher und hat damit eine konzentrierte kammermusikalische Fassung geschaffen. Hier spielt er gemeinsam mit dem Radiosinfonieorchester Stuttgart des SWR unter Leitung von Patrick Strub.

Der Oboist Lajos Lencsés hat eine Suite aus der Oper Seize de Clèves von Jean Francais bearbeitet für Oboe, Englischhorn und Streicher. Das war Lajos Lencsés gemeinsam mit dem Radiosinfonieorchester Stuttgart des SWR unter Leitung von Patrick Strub. Wir bleiben beim kammermusikalischen Ton, wechseln aber in Zeit und Stil. Alexander Ernst Fesker, geboren 1820, ist ein Vertreter der frühen deutschen Romantik und der Biedermeierzeit. Seine Werke waren im 19. Jahrhundert sehr präsent. Heute ist er eher ein Name für Spezialisten. Wir hören jetzt das Linus Ensemble mit Alexander Ernst Feskers großem Septett in D-Moll Opus 28.

Das Linus-Ensemble mit Musik von Alexander Ernst Fesker. Septett Nummer 2, D-Moll, Opus 28. Und nun wechseln wir ins 20. Jahrhundert in eine deutlich andere Ausdruckswelt zu Samuel Barber. Das ist einer der zentralen amerikanischen Komponisten seiner Zeit. Medea's Meditation and Dance of Vengeance, das geht zurück auf Barbers Ballett Cave of the Heart nach Euripides' Tragödie Medea. Das hören wir, gespielt vom Radiosinfonieorchester Stuttgart unter Neville Mariner.

Eine Aufnahme aus dem Jahr 1988, aufgenommen in Stuttgart in der Liederhalle. Das Radiosinfonieorchester Stuttgart unter Leitung von Neville Mariner mit Medeas Meditation und Rachetanz von Samuel Barber. Damit ist es kurz vor zwei. Mit Musik von Manuel de Falla geht es in Richtung der Nachrichten.

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1: Um 2 Uhr mit Ronald Lessig. Erst in Brandenburg, dann Nordrhein-Westfalen und jetzt auch in Sachsen. In mehreren Bundesländern wurden Sprengobjekte an Umspannwerken gefunden. Die Behörden gehen von Sabotage aus. Am Abend wurden Funde unter anderem im Kreis Görlitz gemeldet. Aus der Nachrichtenredaktion Simone Kienzle.
2: Wie Sachsens Innenminister Schuster sagte, sind an 2 Orten in dem Bundesland 4 Objekte gesichert worden. Die Hinweise zu den Fundorten kamen aus einem Bekennerschreiben. Auch in Nordrhein-Westfalen und Brandenburg hatte es Angriffe auf Stromnetze gegeben. Die Polizei in NRW sucht nach einem